0: Heute läuft der gesetzliche Rahmen für Trumps globale Zölle aus. Und nun hat er eine neue Grundlage für Zölle gefunden. Wegen angeblich unzureichender Maßnahmen gegen Zwangsarbeit hat die US-Regierung auf Importe von 60 Handelspartnern einen Zoll von 10 bzw. 12,5% angekündigt. Darunter fallen auch bestimmte Produkte aus der Europäischen Union. Bundeskanzler Friedrich Merz schnürt nach dem Rücktritt von Fraktionschef Jens Spahn ein großes Personalpaket. Nach Informationen der Deutschen Presseagentur sollen weitere Personalentscheidungen fallen. Gesundheitsministerin Nina Wagen soll unter anderem auf den Posten von Thorsten Frey im Kanzleramt wechseln.
1: Damit sieht es so aus, als ob der Wechsel von Kanzleramtschef Frey an die Fraktionsspitze der Union zu einem größeren Personalumbau führt. Frey soll nächste Woche zum Nachfolger von Jens Spahn gewählt werden. Dass Warken dafür ins Kanzleramt geht, ist nicht überraschend. Sie galt zuletzt als Wunschkandidatin von Friedrich Merz, der etwa ihre Rolle bei der Gesundheitsreform immer wieder lobte. Ihre Arbeit im Ministerium übernimmt dann wohl Carsten Linnemann. Der hatte schon nach der Bundestagswahl die Chance, ins Kabinett zu wechseln, blieb da aber noch lieber Generalsekretär. Aus Berlin, Thomas Brockt.
0: Im Südwesten Europas kämpft die Feuerwehr weiter gegen Waldbrände. Ein besonders großer wütet an der französischen Atlantikküste bei Bordeaux. Dort wurden inzwischen fast 20.000 Menschen vorsorglich evakuiert, die meisten von ihnen Urlauber.
2: Der Brand ist noch immer nicht unter Kontrolle und die Feuerwehr kämpft mit einem Großaufgebot gegen ein Wiederaufflammen des Feuers an verschiedenen Stellen, hieß es von den Behörden. Immerhin habe der Brand sich aber nicht in andere Bereiche verlagert. Mit Löschflugzeugen, hunderten Feuerwehrautos und Unterstützung aus anderen Regionen Frankreichs sind die Brandbekämpfer im Einsatz. Tausende evakuierte Urlauber, darunter auch etliche Deutsche, warten unterdessen in Ausweichquartieren darauf, wie es mit ihrem Urlaub weitergeht. Klarheit gibt es noch nicht. Aus Paris, Michael Evers.
0: Die vom Irankrieg wirtschaftlich schwer getroffene Metropole Dubai bietet Anwohnern Prämien im Wert von umgerechnet 700 Euro, wenn sie Besucher in die Stadt holen. Jeder Anwohner könne Vergünstigungen erhalten, etwa bei Hotelübernachtungen, Essen im Restaurant und Tickets für Sehenswürdigkeiten, heißt es auf der Tourismuswebseite Dubais. Örtlichen Berichten zufolge gingen in den ersten 48 Stunden des Programms mehr als 10.000 Bewerbungen ein.
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1: Ich bin Tine Klimach. Die US-Regierung hat auf die Einfuhren von 60 Handelspartnern einen Zoll von 10 bzw. 12,5% angekündigt, wegen angeblich unzureichender Maßnahmen gegen Zwangsarbeit. Darunter fallen auch bestimmte Produkte aus der Europäischen Union.
2: Pünktlich mit Ablauf der Frist für die bisherigen globalen Zölle um 6 Uhr morgens deutscher Zeit setzt Trump die neuen Abgaben in Kraft. Diese Zölle nun sollen juristisch unanfechtbar sein, mit einer neuen und sehr abstrusen Begründung, angeblich unzureichenden Maßnahmen gegen Zwangsarbeit in vielen Ländern. Je nach Handelspartner werden Zölle von 10 bis 12,5% fällig. Die Europäische Union wird da gemeinsam mit Taiwan, Japan und der Schweiz genannt. Aus den USA, Tina Eck.
1: Nach dem Rücktritt von Jens Spahn als Unionsfraktionschef dreht Kanzler Merz am Personalkarussell. Nach dpa-Informationen soll Gesundheitsministerin Nina Waken auf den Posten von Thorsten Frey im Kanzleramt wechseln, der, wie bereits bekannt, Spahns Nachfolger antritt. Für sie soll CDU-Generalsekretär Carsten Lindemann Gesundheitsminister werden. Kanzler Merz wird die Entscheidungen voraussichtlich am Vormittag der Öffentlichkeit präsentieren. Die Teillegalisierung von Cannabis hat offensichtlich Folgen. Seit der Freigabe kamen mehr Menschen wegen der Droge in deutsche Krankenhäuser. Das schreiben Wissenschaftler im Fachjournal Deutsches Ärzteblatt International.
3: Die Wissenschaftler sehen mehr akute Vergiftungen durch Cannabis und mehr dadurch ausgelöste Psychosen. Allerdings sei der Anstieg moderat. Die Forscher diskutieren zwei mögliche Gründe. Erstens sei es denkbar, dass mehr Menschen Cannabis konsumieren. Wahrscheinlicher sei es allerdings, dass mehr Konsumenten auf hochpotentes medizinisches Cannabis umgestiegen sind. Das gibt es ziemlich leicht in Online-Apotheken zu kaufen. Die Regierung hat darauf schon reagiert und strengere Regeln für den Zugang zu medizinischem Cannabis auf den Weg gebracht. Thomas Bremser, Redaktion.
1: Der in einer Regensburger Bankfiliale getötete Mann war ein Mitarbeiter des Unternehmens. Man sei zutiefst bestürzt über den Verlust des Kollegen infolge dieses tragischen Unfalls, teilte die Hypovereinsbank am Abend mit. Ein 20-jähriger Deutscher soll mit einem Messer auf den Mitarbeiter in der Bank eingestochen haben, der später im Krankenhaus starb. Der mutmaßliche Täter soll heute dem Haftrichter vorgeführt werden.
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2: 24. Juli 2001. Robbie Williams ist mit Eternity

Es ist 1998. Jerry Halliwell hat eigentlich alles, was man sich vorstellt. Sie ist erfolgreich mit den Spice Girls, aber irgendwie trotzdem unglücklich. Und sie zieht einen Schlussstrich. Sie möchte auf eigenen Beinen stehen, nicht mehr nur das Spice Girl sein. Aber dieser Schritt ist hart und genau in diesem Moment meldet sich Robbie Williams bei ihr. Er hat vor ein paar Jahren genau den gleichen Schritt gewagt und Take That verlassen. Die beiden freunden sich an und verreisen zusammen. Sie unterstützen sich in dieser schwierigen Zeit und tauschen Erfahrungen aus. Sind einfach füreinander da. Und genau über diese Freundschaft und diesen Urlaub schreibt Robbie Williams einen Freundschaftssong für seine gute Freundin Jerry Halliwell.

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1: Ich bin Tine Klimach. Bundesgesundheitsministerin Nina Wagen soll übereinstimmenden Medienberichten zufolge neue Kanzleramtschefin werden. Neuer Gesundheitsminister wird demnach CDU-Generalsekretär Carsten Lindemann. Offiziell bestätigt ist das noch nicht.
2: Damit sieht es so aus, als ob der Wechsel von Kanzleramtschef Frei an die Fraktionsspitze der Union zu einem größeren Personalumbau führt. Frei soll nächste Woche zum Nachfolger von Jens Spahn gewählt werden. Dass Wagen dafür ins Kanzleramt geht, ist nicht überraschend. Sie galt zuletzt als Wunschkandidatin von Friedrich Merz, der etwa ihre Rolle bei der Gesundheitsreform immer wieder lobte. Ihre Arbeit im Ministerium übernimmt dann wohl Carsten Linnemann. Der hatte schon nach der Bundestagswahl die Chance, ins Kabinett zu wechseln, blieb da aber noch lieber Generalsekretär. Aus Berlin, Thomas Brockt.
1: Die weltweiten 10%igen Zölle laufen heute aus. Nun legt US-Präsident Trump nach. Die Regierung will zusätzliche Zölle auf Importe gegen 60 Handelspartner erheben, darunter auch die Europäische Union. Die neuen Zölle sind in Höhe von 10 und 12,5%. Als Begründung nennt Washington unzureichende Maßnahmen gegen Zwangsarbeit. Die EU verhängt gegen Google wegen unfairer Geschäftspraktiken eine Strafe von 890 Millionen Euro. Der US-Konzern hat nach Ansicht der Europäischen Kommission mit seiner Suchmaschine sowie dem App-Marktplatz Google Play Wettbewerbsregeln verletzt.
3: Damit riskiert die EU-Kommission einen neuen Konflikt mit US-Präsident Trump. Der hat früher schon Gegenmaßnahmen angedroht. Die EU-Kommission bestraft Google für die Verletzung von Wettbewerbsregeln mit dem App-Marktplatz Google Play. Dabei würden nämlich eigene Produkte stärker hervorgehoben und besser platziert als andere. Google hat erklärt, wenn man die EU-Forderungen erfüllen wolle, müsse man Echtzeitsuchfunktionen, etwa bei Hotel- und Flugsuchen, entfernen und Sicherheitsfunktionen ebenfalls. Vermutlich sieht man sich vor Gericht wieder. Aus Brüssel, Dieter Ebeling.
1: Die vom Iran-Krieg wirtschaftlich schwer getroffene Metropole Dubai bietet Anwohnern Prämien im Wert von umgerechnet 700 Euro, wenn sie Besucher in die Stadt holen. Jeder Anwohner könne Vergünstigungen erhalten, etwa bei Hotelübernachtungen, Essen im Restaurant und Tickets für Sehenswürdigkeiten, heißt es auf der Tourismus-Webseite Dubais. Örtlichen Berichten zufolge gingen in den ersten 48 Stunden des Programms mehr als 10.000 Bewerbungen ein.
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2: Nach den regnerischen Tagen geht's langsam wieder bergauf. Heute bleibt's trocken, dazu gibt's dann maximal 23 Grad. Jetzt gerade noch um die 13 Grad und so ganz leicht zeigt sich schon die Sonne. Sonne und Wolken, die wechseln sich auch heute den ganzen Tag ab und am Wochenende wird's dann wieder super sonnig und warm.
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3: Ich bin Tine Klimach. Die US-Regierung hat auf die Einfuhren von 60 Handelspartnern einen Zoll von 10 bzw. 12,5% angekündigt, wegen angeblich unzureichender Maßnahmen gegen Zwangsarbeit. Darunter fallen auch bestimmte Produkte aus der Europäischen Union.
4: Pünktlich mit Ablauf der Frist für die bisherigen globalen Zölle um 6 Uhr morgens deutscher Zeit setzt Trump die neuen Abgaben in Kraft. Diese Zölle nun sollen juristisch unanfechtbar sein, mit einer neuen und sehr abstrusen Begründung, angeblich unzureichenden Maßnahmen gegen Zwangsarbeit in vielen Ländern. Je nach Handelspartner werden Zölle von 10 bis 12,5% fällig. Die Europäische Union wird da gemeinsam mit Taiwan, Japan und der Schweiz genannt. Aus den USA, Tina Eck.
3: Nach dem Rücktritt von Jens Spahn als Unionsfraktionschef dreht Kanzler Merz am Personalkarussell. Nach dpa-Informationen soll Gesundheitsministerin Nina Waken auf den Posten von Thorsten Frey im Kanzleramt wechseln, der, wie bereits bekannt, Spahns Nachfolger antritt. Für sie soll CDU-Generalsekretär Carsten Lindemann Gesundheitsminister werden. Kanzler Merz wird die Entscheidungen voraussichtlich am Vormittag der Öffentlichkeit präsentieren. Im Südwesten Europas kämpft die Feuerwehr weiter gegen Waldbrände. Ein besonders großer wütet an der französischen Atlantikküste bei Bordeaux. Dort wurden inzwischen fast 20.000 Menschen vorsorglich evakuiert, die meisten von ihnen Urlauber.
5: Der Brand ist noch immer nicht unter Kontrolle und die Feuerwehr kämpft mit einem Großaufgebot gegen ein Wiederaufflammen des Feuers an verschiedenen Stellen, hieß es von den Behörden. Immerhin habe der Brand sich aber nicht in andere Bereiche verlagert. Mit Löschflugzeugen, hunderten Feuerwehrautos und Unterstützung aus anderen Regionen Frankreichs sind die Brandbekämpfer im Einsatz. Tausende evakuierte Urlauber, darunter auch etliche Deutsche, warten unterdessen in Ausweichquartieren darauf, wie es mit ihrem Urlaub weitergeht. Klarheit gibt es noch nicht. Aus Paris, Michael Evers.
3: Der Deutsche Städtetag fordert Galeria auf, Kommunen bei den Gesprächen zur Zukunft der Filialen einzubinden. 33 Standorte der Warenhauskette Galeria stehen auf dem Prüfstand. Schon in der Vergangenheit habe sich das bewährt, um passende und individuelle Lösungen für die Standorte und für die Mitarbeiter zu finden, sagte der Hauptgeschäftsführer des Städtetags, Christian Schuchert, den Zeitungen der Funke Mediengruppe.
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6: Freie Fahrt am Freitagmorgen, so haben wir es gern. Auf den Straßen in der Lausitz ist noch nichts gemeldet. Ihr könnt das ändern. Wenn ihr was seht, dann sagt doch gerne Bescheid unter der 0355 4839 945. Radio Cottbus wünscht euch eine gute Fahrt.
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6: Und da können wir heute Morgen verkünden, der Sommer ist zurück am Wochenende, ne?
2: Ja, endlich wieder. Also am Samstag und am Sonntag wirklich super tolle Temperaturen. Samstag 28 Grad, Sonntag 27. Die Regentage, die sind endlich vorbei.
6: Na, klingt ein bisschen nach Ferienwetter und endlich wieder baden gehen. Hier bei uns auf Radio Cottbus bekommt ihr die besten Tipps fürs Wochenende. Und was wir sonst noch mit euch vorhaben, das verraten wir euch gleich um 6:10.
2: Und jetzt gibt's aktuelle Musik für euch. Sponsor mit My Body Isn't Ready. Habt einen schönen Freitag.
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0: mache. Am Freitagmorgen natürlich auch heute Morgen wieder mit den besten Tipps für euer Wochenende nachher in Lausitzer Leben XXL. Einmal um 10 nach 7 und einmal um 10 nach 9. Und wenn ihr noch Tipps habt, die auch unbedingt mit in diese große Vorschau fürs Wochenende sollen, dann schickt uns die gerne rein an der 0355 4839 94 und die 5 könnt ihr das am besten per WhatsApp machen. Viele spannende Themen haben wir auch heute Morgen. Darunter ein Aufregerthema hier bei uns in der Lausitz. Der jahrelange Streit, ob Gemeinden in der Lausitz zum sorbischen Siedlungsgebiet gehören oder nicht. Der ist ja gerade erst zu Ende gegangen und viele Gemeinden fallen da raus. Viele Menschen haben sich darüber aufgeregt, das Siedlungsgebiet der Lausitz, das wird jetzt kleiner für die Sorben. Tatsächlich stimmt das nicht. Und warum das nicht stimmt und was hinter diesem jahrelangen Streit steckt, das verraten wir euch nachher um 10 nach halb 9.
1: Ja, und ich glaube, worauf alle warten, ist natürlich unser riesengroßes Ranking von den 10 besten Campingplätzen der Lausitz. Wir präsentieren euch das heute um 7.40 Uhr. Da sind wir natürlich drauf gespannt, wer da wo landet und wo man am besten da einfach campen geht.
0: Ja, da würde ich dann auch wieder mal campen gehen. Ich war jahrelang nicht campen, aber auf dem besten Campingplatz der Lausitz, das würde ich mir gerne wieder mal angucken. Kommt gut rein in euren Freitagmorgen mit uns Wachermachern. Guten Morgen.
1: Guten Morgen.

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4: Es ist jetzt schon teils sonnig und dazu Temperaturen führen um die 13 Grad. Später steigen die nochmal auf 23 an. Zwischendurch gibt es ein paar mehr Wolken am Himmel und es fällt auch kein Regen heute. Am Wochenende kriegen wir dann an beiden Tagen Sonne ab. Es bleibt auch trocken. Samstag dann maximal 28 Grad und ganz viel Sonne. Sonntag wechselnd bewölkt und 27 Grad dazu.
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5: Nach wie vor nichts los auf den Straßen. Es ist Ferienzeit. Es rollt in der Lausitz. Ihr könnt uns melden, wenn ihr was gesehen habt auf den Straßen. Die erste Verkehrsbehinderung oder vielleicht auch der erste Blitzer dieses Freitagmorgens. Dann sagt gerne Bescheid an der 0355 4839 945. Gute Fahrt euch.
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5: Ich weiß gar nicht, was der größte Hit von Robbie Williams ist. Der hat ja einige große Nummern geschrieben. Eine davon ist auf jeden Fall Eternity. Mhm. Sehr gefühlvolle Nummer. Und ich bin sehr gespannt auf die Geschichte dazu. Die erzählt uns nämlich gleich Christian Semmet im Tagebuch der großen Hits.
4: In der besten Musik jetzt für euch ein Klassiker von David Bowie, Absolute Beginner. Davor aktuelle Musik von Robin Schulz. Habt einen wunderschönen Freitag.
5: Guten Morgen.
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2: 24. Juli 2001. Robbie Williams ist mit Eternity

Es ist 1998. Jerry Halliwell hat eigentlich alles, was man sich vorstellt. Sie ist erfolgreich mit den Spice Girls, aber irgendwie trotzdem unglücklich. Und sie zieht einen Schlussstrich. Sie möchte auf eigenen Beinen stehen, nicht mehr nur das Spice Girl sein. Aber dieser Schritt ist hart und genau in diesem Moment meldet sich Robbie Williams bei ihr. Er hat vor ein paar Jahren genau den gleichen Schritt gewagt und Take That verlassen. Die beiden freunden sich an und verreisen zusammen. Sie unterstützen sich in dieser schwierigen Zeit und tauschen Erfahrungen aus, sind einfach füreinander da. Und genau über diese Freundschaft und diesen Urlaub schreibt Robbie Williams einen Freundschaftssong für seine gute Freundin Jerry Halliwell.

0: ganz viel Gefühl legt er da rein. Der Robbie Williams in seinen großen Hit Eternity und die Geschichte erzählt im Tagebuch der großen Hits von und mit Christian Semmet hier bei uns auf Radio Cottbus.
1: Guten Morgen.
0: Guten Morgen.
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1: Immer die besten Tipps und jetzt haben wir schon einen Tipp für Anfang August für euch und das zu einem Thema, über das man ja nicht so gerne spricht, über den Tod. Aber das Sprechen über den Tod, das ändert sich jetzt in Cottbus.
2: Ja, auf dem Altmarkt ist am 8. August nämlich der Memento-Tag. Also da geht es um Themen, die uns alle irgendwann betreffen, Leben, Sterben, Trauer und auch Vorsorge. Traurig wird der Nachmittag deshalb aber nicht, ganz im Gegenteil.
1: Ja, ihr könnt mit Trauerbegleitern sprechen, mit Hospizinitiativen, mit Bestattern und vielen weiteren Menschen ins Gespräch kommen, Fragen stellen oder einfach mal zuhören. Dazu gibt es ganz viele Informationsstände und auch Aktionen zum Mitmachen.
2: Seid also einfach dabei beim Memento-Tag am 8. 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
4: Passend zum Wochenende wird das Wetter endlich wieder ein bisschen schöner. Heute starten wir noch ganz entspannt mit maximal 22 Grad. Dazu scheint den ganzen Tag die Sonne und es soll auch nicht mehr regnen. Morgen dann 28 Grad maximal und da kriegen wir ganze 15 Sonnenstunden ab. Und auch am Sonntag ganz viel Sonne, aber auch ein paar Wölkchen dazu, maximal 29 Grad dazu. Erst in der Nacht könnte es da regnen, also ihr könnt euch am Wochenende auf jeden Fall draußen austoben.
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5: Mit Luisa Krakel, guten Morgen. Autofahrer, die in Groß-Gaglow unterwegs sind, müssen ab nächster Woche mehr Zeit einplanen. Ab da laufen Bauarbeiten in der Madloer Chaussee. Deshalb wird die Strecke abschnittsweise voll gesperrt. Zuerst geht's an den Teil zwischen der Sachsendorfer Straße und dem Lausitzpark. Später folgt dann der Abschnitt bis zur Cottbuser Straße. Die Arbeiten dauern voraussichtlich bis zum 14. August. Fußgänger und Radfahrer kommen aber weiter durch.
6: Dankeschön, Luisa Krake. Mehr Lausitz-News für euch dann gleich wieder um 6:30. Jetzt erstmal Weltnachrichten.
7: Ich bin David Riemer. Nach dem Wechsel an der Spitze der Unionsbundestagsfraktion baut Kanzler Merz auch die Bundesregierung und sogar die Parteiführung um. Gesundheitsministerin Waken soll unter anderem auf Reis Posten im Kanzleramt wechseln. Es soll noch weitere Veränderungen geben, die Merz heute vorstellen will.
8: Mit Nina Waken holt sich Merz eine Ministerin ins Kanzleramt, die mit dem Sparpaket der gesetzlichen Krankenversicherung gerade einen wichtigen Teil des Reformpakets über die Bühne gebracht hat. Sie gilt als klar in ihrer Linie und durchsetzungsfähig. Im Kanzleramt muss sie die Arbeit der Koalition und die Zusammenarbeit mit den Ländern koordinieren. Auf ihren Posten folgt CDU-Generalsekretär Carsten Lindemann. Eine offizielle Bestätigung für die Personalien gibt es noch nicht. Die Vorstellung der Neubesetzung wird am Vormittag erwartet. Aus Berlin, Tine Klimach.
7: Wegen angeblich unzureichender Maßnahmen gegen Zwangsarbeit hat die US-Regierung auf Einfuhren von 60 Handelspartnern einen Zoll von 10 bzw. 12,5% angekündigt. Darunter fallen auch Produkte aus der Europäischen Union, teilte das Büro des US-Handelsbeauftragten Greer mit. Ausgenommen sind unter anderem Produkte, die bereits bestimmten anderen Zöllen unterliegen, beispielsweise Stahl und Aluminium. Die Polizei will an diesem Wochenende verstärkt die Bahnhöfe in Großstädten in den Blick nehmen. Insbesondere an Kriminalitätshotspots wollen die Beamten ab heute kontrollieren, heißt es in einer Mitteilung.
9: An vielen Großstadtbahnhöfen kommt es zur Gewalt, auch mit Waffen, sagt die Polizei. Wo genau sie verstärkt im Einsatz sein wird, verrät sie aber nicht. In den vergangenen Monaten gab es immer wieder ähnliche Aktionen. Die Bahn will ab Oktober an allen deutschen Bahnhöfen ein Alkoholverbot starten. Auch damit soll die Sicherheit erhöht werden. Allerdings gilt das Verbot nicht in Bahnhofskneipen und in den Zügen selbst. Die Pläne sind allgemein positiv aufgenommen worden. Allerdings stellt sich die Frage, wie das Verbot kontrolliert und durchgesetzt werden soll. Thomas Bremser, Nachrichtenredaktion.
7: Knapp 4 Wochen nach dem bitteren WM-Aus steht der Deutsche Fußballbund vor der Klärung der wichtigsten Personalie für die Nationalmannschaft. Bei einer Pressekonferenz soll Jürgen Klopp am Vormittag in der DFB-Zentrale als neuer Bundestrainer und damit als Nachfolger von Julian Nagelsmann vorgestellt werden. Klopp soll dem Vernehmen nach einen Vertrag bis zur WM 2030 unterschreiben.
6: Dankeschön in die News-Redaktion. Dann David Riemer.
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6: 4:06 und freie Fahrt hier bei uns in der Lausitz auf den Straßen. Da haben wir noch keine Meldungen, außer jetzt in Lübbenau. Da ist ein Blitzer gemeldet. Straße des Friedens steht da heute Morgen. Und Blitzeranhänger haben dieselben Standorte wie gestern auf der A13 an der Abfahrt Duben Richtung Spreewalddreieck. In Cottbus in der Elisabeth-Wolf-Straße stadtauswärts in Döbrig in der Dorfstraße bei 30. Auf der Anliegerstraße zwischen Kolkwitz und Dahlitz in Richtung Dahlitz und auf der L50 in Richtung Guben. Hier vor Bärenklau an der Bushaltestelle. Das ist bei Tempo 70. Sobald ihr mehr seht am Freitagmorgen, sagt gerne Bescheid. Die 0355 4839 94 und die 5 ist für euch da per Telefon oder auch per WhatsApp. Gute Fahrt euch.
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6: Nö, ohne Luca, die ist immer noch im Urlaub und das sogar noch eine ganze Woche, also auch nächste Woche nicht da. Sandra Maczynska bei mir und wir beide, wir füllen gleich wieder einen Ferienkalender, ne?
4: Ja, genau, es gibt wieder was Spannendes für euch. Jetzt gibt's aktuelle Musik von Gentleman und Michael Patrick Kelly mit Wildfire. Habt einen schönen Freitag.
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0: zum Wachwerden auf Radio Cottbus um gleich 6:45. Guten Morgen.
1: Guten Morgen.
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0: Ja, die sind vielleicht noch gar nicht wach, aber die Eltern sind es vielleicht. Und wenn ihr jetzt was Schönes hört für eure Kinder, dann könnt ihr es ja weitergeben. Wobei, das hier heute, das ist nicht nur was für eure Ferienkinder. Das ist was, das könnt ihr als Familie ganz zusammen machen am Wochenende. Ganz zusammen, alle machen am Wochenende. So, gemeinsam nennt man das ja auch. So.
1: Ja, du hast es schon gesagt, die Erwachsenen, die werden wahrscheinlich auch da ordentlich Spaß haben, nämlich im Kletterwald. In Lübben ist das Ganze, also fast um die Ecke hier. Es ist übrigens auch der größte Kletterwald des Spreewalds und der Lausitz.
0: Ja, auch am Wochenende, wenn es jetzt doch endlich wieder wärmer wird, bietet der eine schöne Abkühlung, denn da im Wald weht immer ein kühles Lüftchen und die Baumkronen, die spenden ja auch super viel Schatten.
1: Ja, und in dem Kletterwald an sich gibt es für Kinder ab 6 Jahren 3 Parcours und ab 8 Jahren kann man damit Begleitung von einem Erwachsenen sogar 3 weitere machen. Also da haben dann die Eltern vielleicht keine Ausrede mehr, nicht mehr mitzuklettern. 10 Parcours gibt es insgesamt. Das Internet sagt, man sollte so 3 Stunden als Familie dafür einplanen.
0: Ja, und falls das übrigens wichtig ist, der Kletterwald, der setzt auf sehr naturnahes und nachhaltiges Konzept. Die versuchen so gut wie möglich die Bäume zu schonen. Die sollen nämlich keinen Schaden nehmen, auch wenn ihr daran rumklettert.
1: Ja, und falls ihr noch mehr Tipps fürs Wochenende braucht, vor allem bei dem guten Wetter, dann unbedingt dranbleiben. Wir haben ja wie immer die besten Tipps für die Lausitz für die kommenden 3 Tage rausgesucht. Und die stellen wir euch natürlich in Lausitz erleben XXL vor, einmal um 7.10 Uhr und dann nochmal um 9.10 Uhr. Und dann könnt ihr das Ganze auch nochmal auf radiocottbus.de nachlesen.
0: 6:13 Uhr, jetzt gleich 6:45 Uhr. Einen schönen Freitag für euch. Guten Morgen.
1: Guten Morgen.
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0: 7:56 auf den Straßen in der Lausitz, alles ganz entspannt am Freitagmorgen. Ihr kommt überall gut durch. Ein Blitzer Ypsilon gemeldet in Lübbenau in der Straße des Friedens. Und es gibt 5 Blitzer-Anhänger. Die Standorte nennen wir euch gleich nach 20:30.
1: Ein Wochenende voller Sonne erwartet uns, dazu bis zu 28 und 29 Grad. Heute starten wir eher ruhig mit 22 Grad maximal. Den ganzen Tag kriegen wir auch ein bisschen Sonne ab. Jetzt am Vormittag ein paar Wölkchen auch dazu.
0: Wir haben gleich unsere Zahl des Tages auf Radio Cottbus. Vorher gibt es noch einen richtig schönen Hit zum Wachwerden. Topic gemeinsam mit Becky G. Sorry Papi, jetzt bei uns. Guten Morgen.
1: Guten Morgen.
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2: 10 Minuten vor halb acht. Unsere Zahl des Tages hat mit deiner Begeisterung zu tun für Technik und Naturwissenschaften. Und da gibt's in Lauchhammer einen Mann, der hat Jugendliche über ganz viele Jahre genau dafür begeistert. Fred Hocker heißt er. Der hat viele Jahre das Jugendforschzentrum in Lauchhammer geleitet.
3: Ja, Ende vergangenen Jahres wurde er dann unter anderem von Bürgermeister Mirko Buhr in den Ruhestand verabschiedet.
2: Aber an Pause denkt Fred Hocker nicht. Im Gegenteil, der ist immer noch dabei und will seine Begeisterung für Technik an die anderen weitergeben. Und jetzt plant er einen Begegnungsclub für Senioren.
3: Ja, und damit das Projekt starten kann, braucht es natürlich Geld. Und da kommt jetzt der Lions Club Senftenberg ins Spiel. Der Club, der hat jetzt nämlich 800 Euro an den Evangelischen Kirchengemeindeverband Lauchhammer gespendet. Die übernehmen nämlich die Trägerschaft für das Projekt. Und der neue Club soll künftig im Vereinshaus Domizil in der Gartenstraße sein Zuhause finden.
2: Wahnsinn, dass da einer nicht Ruhe geben kann. Und das ist auch gut so für Lauchhammer. Unsere Zahl des Tages, die 800 Euro, die jetzt der Lions Club Senftenberg, der neuen Technikbegegnungsclub in Lauchhammer, gespendet hat.
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3: 6.20 Uhr jetzt hier mit euch. In 10 Minuten gibt's dann nochmal die Nachrichten hier aus der Lausitz. Habt einen schönen Freitag.

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14: Aktuell haben wir es 12 Grad in Cottbus, 11 Grad in Peitz und auch in Forst. Dazu auch ein blauer Himmel und den ganzen Tag kriegen wir auch noch Sonne ab. Später werden es noch bis zu 22 Grad. Heute und auch am Wochenende wird kein Regen erwartet. Morgen gibt es dann maximal 28 Grad und Sonntag 29. Dazu auch ganz viel Sonne. Erst Sonntagnacht, da gibt es vielleicht kleine Schauer.
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15: Autofahrer, die in Groß-Garglo unterwegs sind, die müssen ab nächster Woche mehr Zeit einplanen. Luisa Krake, was passiert da?
16: Ab da laufen Bauarbeiten in der Madloer Chaussee. Deshalb wird die Strecke abschnittsweise voll gesperrt. Zuerst geht's an den Teil zwischen der Sachsendorfer Straße und dem Lausitzpark. Später folgt dann der Abschnitt bis zur Cottbuser Straße. Die Arbeiten dauern voraussichtlich bis zum 14. August. Fußgänger und Radfahrer kommen aber weiter durch. Brandenburger Pflegeverbände warnen jetzt vor den Folgen der geplanten Pflegereform des Bundes. Sie befürchten, das geplante Gesetz könnte die Versorgung pflegebedürftiger Menschen verschlechtern. Wie die Liga Brandenburg jetzt mitteilt, soll es am Montag deshalb einen landesweiten Aktionstag geben, der darauf aufmerksam macht. Dabei werden vor Pflegeeinrichtungen in der ganzen Region symbolisch leere Betten aufgestellt. Die Verbände fordern außerdem die Brandenburger Landesregierung auf, sich auf Bundesebene für Änderungen an dem Gesetzesentwurf einzusetzen. Mehr als 1 Million Euro EU-Förderung gibt's jetzt für ein neues Projekt vom Diakoniekrankenhaus Naimi Wilke in Guben. Das will jetzt noch enger mit dem evangelischen Krankenhaus Lutherstift in Frankfurt-Oder zusammenarbeiten in der Altersmedizin. Konkret geht's um Weiterbildungen für Pflegekräfte und Physiotherapeuten. Azubis und Studierende aus Deutschland und Polen sollen ab nächstem Jahr gemeinsam an Schulungen und Workshops teilnehmen und so voneinander lernen. Damit wollen die Krankenhäuser den Fachkräftemangel bekämpfen. Und unsere gute Nachricht, alle Spremberger können ab jetzt wieder mitentscheiden, wie ihre Stadt verschönert wird. Die Abstimmung für den diesjährigen Bürgerhaushalt ist gestartet. Zur Auswahl stehen unter anderem ein Trinkwasserbrunnen auf dem Markt, gestaltete Stromkästen, Bücherboxen, Nistkästen für Mauersegler und ein noch schönerer Weihnachtsmarkt. Mitmachen können alle Spremberger ab 12 Jahren. Abgestimmt werden kann online oder per Stimmzettel aus dem Rathaus. Soweit das Neueste. 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
15: Dankeschön, Luisa Krake.
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15: Zwei Dinge merkt man heute deutlich auf den Straßen in der Lausitz. Erstens, dass Freitag ist und zweitens, dass Ferien sind. Deutlich weniger los als sonst und das merken wir auch im Verkehrsservice. Keine Meldungen zur Stunde. In Lübbenau steht ein Blitzer. In der Straße des Friedens ist der heute Morgen aufgebaut worden und es gibt 5 Blitzeranhänger. Die haben die Standorte schon mehrere Tage auf der A13 an der Abfahrt Duben Richtung Spree. In Cottbus in der Elisabeth-Wolf-Straße stadtauswärts, in Döbrig hier in der Dorfstraße, dann auf der Anliegerstraße zwischen Kolbwitz und Dahlitz in Richtung Dahlitz und auf der L50 in Richtung Guben vor Bärenklau hier bei Tempo 70 an der Bushaltestelle. Sobald ihr was mehr seht, sagt Bescheid, 0355 489 945 ist die Nummer. Einfach anrufen oder uns eine WhatsApp ins Studio schicken. Radio Cottbus wünscht wie immer eine gute Fahrt.
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15: Mein kleiner Bruder hört das heute nicht mehr so gerne, aber der war riesiger Saurier-Fan.
14: Oh, okay.
15: Als Kind hatte Saurier nicht aussprechen können. Saurier, hat er immer gesagt. Aber es war so schön. Und er kannte wirklich alle. Diese ganzen komplizierten Namen, das kannte der und das war Wahnsinn. Ja, und vielleicht habt ihr auch so einen kleinen Saurier-Fan zu Hause sitzen oder vielleicht sogar gleich mehrere. Oder ihr seid selber welche. Dann haben wir gleich was für euch in unserem Sommergewinnspiel.
14: Jetzt gibt's für euch Klassiker von Shania Twain ab. Davor aktuelle Musik von Olivia Rodrigo. Habt einen schönen Start ins Wochenende.
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0: Shania Twain mit ihrem Ab auf Radio Cottbus um 6.42 Uhr und da haben wir um kurz vor dreiviertel sieben doch was Schönes für euch. Es sind Sommerferien, es ist Urlaub hier bei uns in der Lausitz und ihr habt bestimmt mal was Schönes vor oder nehmt euch was Schönes vor mit der ganzen Familie, oder?
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0: Jawohl, und das gibt's jetzt wieder hier um diese Uhrzeit. Und jetzt muss ich gucken, dass ich mich nicht verspreche. Mhm. Tyrannosaurus Rex, das geht ja noch. Triceratops, Brachiosaurus oder Stegosaurus. Ha, Fehlerfall durchgekommen. Manche von uns mussten die vielen komplizierten Namen der Dinosaurier ja sogar damals mal in der Schule lernen.
2: Ja, und warum wir drüber sprechen, bei unserem großen Radio Cottbus Sommergewinnspiel reisen wir heute zurück in eine fast vergessene Zeit. Also alle Uhrzeitfans sollten mal jetzt genauer zuhören.
0: Ja, der Saurierpark in Kleinwelka, den haben wir hier bei uns in der Lausitz und der ist immer spannend, der macht immer Spaß. Da kann man immer tolle Abenteuer erleben und vor allem eins kann man da erleben, Dinosaurier. Massenhaft im Park sind ganze 200 Stück.
2: Und außerdem könnt ihr noch die Uratmosphäre mit den ganzen Vulkanen bestaunen und auch das verlassene Forschungsareal erkunden. Das ist eigentlich besser als jedes 4D-Kino. Ja, und wenn euch das noch nicht reicht, dann könnt ihr die letzte Kraft im Kletterurwald lassen und auch an warmen Tagen wie jetzt am Wochenende könnt ihr euch im galaktischen Nebel des Wasserspielplatzes abkühlen.
0: Also Kleinwelka ist immer eine Reise wert für einen Tag mal zurück zur Ursuppe, zurück zu den Dinosauriern und nun das Beste daran. Wir verlosen genau jetzt eine Familienkarte für zwei Erwachsene und zwei Kinder. Alles, was ihr dafür machen müsst beim Sommergewinnspiel hier auf Radio Cottbus, anrufen unter der 0355 4839 94 und die 5 und mit ein bisschen Glück könnt ihr am Wochenende in Kleinwelka schon Dinosaurier gucken.
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0: Sandra, sag mal Brachiosaurus.
2: Brachiosaurus, ich war sehr glücklich, dass du das übernommen hast trotzdem.
0: 6.44 Uhr, gleich 6:45 Uhr, habt einen schönen Freitag. Guten Morgen.

0: ganz entspannt auf den Lausitzer Straßen jetzt um 6.47 Uhr, kurz nach 6:45. Wir schauen mal schnell hin und sehen nichts. Ihr habt freie Fahrt. Ein Blitzer gemeldet bislang in Lübbenau. Dort steht er in der Straße des Friedens. Und dazu kommen dann noch 5 Blitzeranhänger. Die Standorte nennen wir euch gleich nach 7.
1: Und wir blicken nochmal auf das Wetter am Wochenende. Und das wird richtig schön. Morgen bis zu 28 Grad, am Sonntag bis zu 29. Die ganze Zeit scheint die Sonne, es bleibt trocken. Und auch heute gute Aussichten, aber ein bisschen kühler. 22 Grad maximal, dazu auch den ganzen Tag Sonne.
0: Musik aus Deutschland jetzt für euch. Hero mit Sie. Ihr kommt gut in euren Freitag am 24. Juli. Einen schönen guten Morgen.
1: Guten Morgen.

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10: Paar kleine Wölkchen am Himmel hier unter und ganz viel Sonne gibt es heute für uns in der Lausitz. Dazu maximal 22 Grad, jetzt noch 12 Grad in Cottbus, 12 Grad auch in Drebkau und in Karlau. Und dann schauen wir nochmal kurz aufs Wochenende. Auch da wird es richtig schön sonnig und trocken. 28 Grad erwarten uns am Samstag. Am Sonntag wird es nochmal minimal wärmer, bis zu 29 Grad.
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12: Mit Luisa Krakel, guten Morgen. Autofahrer, die in Groß-Gaglow unterwegs sind, müssen ab nächster Woche mehr Zeit einplanen. Ab da laufen Bauarbeiten in der Madloer Chaussee. Deshalb wird die Strecke abschnittsweise voll gesperrt. Zuerst geht's an den Teil zwischen der Sachsendorfer Straße und dem Lausitzpark. Später folgt dann der Abschnitt bis zur Cottbuser Straße. Die Arbeiten dauern voraussichtlich bis zum 14. August. Fußgänger und Radfahrer kommen aber weiter durch.
13: Dankeschön, Luisa Krake. Mehr Lausitz-News für euch in einer halben Stunde. Jetzt Weltnachrichten.
14: Ich bin David Riemer. Nach dem Wechsel an der Spitze der Unionsbundestagsfraktion baut Kanzler Merz auch die Bundesregierung und sogar die Parteiführung um. Sein Personalpaket, das er aller Voraussicht nach heute präsentieren will, fällt umfangreicher aus als von vielen erwartet. Gesundheitsministerin Wagen soll auf Freys Posten im Kanzleramt wechseln und für sie soll CDU-Generalsekretär Linnemann Gesundheitsminister werden. US-Präsident Trump gibt nicht auf. Heute läuft der gesetzliche Rahmen für globale Zölle aus. Nun hat er eine neue Grundlage für Importgebühren gefunden. Trump will auf die Einfuhren von 60 Handelspartnern einen Zoll von 10 bzw. 12,5% erheben. Darunter fallen auch bestimmte Produkte aus der Europäischen Union.
15: Pünktlich mit Ablauf der Frist für die bisherigen globalen Zölle um 6 Uhr morgens deutscher Zeit setzt Trump die neuen Abgaben in Kraft. Diese Zölle nun sollen juristisch unanfechtbar sein. Mit einer neuen und sehr abstrusen Begründung, angeblich unzureichenden Maßnahmen gegen Zwangsarbeit in vielen Ländern. Je nach Handelspartner werden Zölle von 10 bis 12,5% fällig. Die Europäische Union wird da gemeinsam mit Taiwan, Japan und der Schweiz genannt. Aus den USA, Tina Eck.
14: In Frankreich kämpft die Feuerwehr weiterhin mit einem Großaufgebot gegen mehrere große Waldbrände an der Atlantikküste und im Süden des Landes. Bedrohlich ist die Lage an der bei deutschen Touristen beliebten Küste bei Bordeaux, wo seit Mittwoch rund 20.000 Menschen vor allem von Campingplätzen und Ferienanlagen evakuiert wurden. Wann sie in ihre Urlaubsquartiere zurück können, ist noch offen. Der Deutsche Fußballbund lädt heute um 11 Uhr zu einer Pressekonferenz. Das Thema dürfte klar sein, die Verpflichtung von Jürgen Klopp als Bundestrainer. Sein Name wurde in der Einladung zwar nicht genannt, doch das hat nur formale Gründe.
16: Vor der Pressekonferenz tagen noch die DFB-Gremien. Sie müssen Klopps Vertrag noch absegnen, aber das ist nur eine Formalität. Offenbar soll das Papier über 4 Jahre laufen, also bis zur nächsten Weltmeisterschaft. Als sicher gilt auch, dass Klopp seine langjährigen Co-Trainer Piet Krawitz und Pep Leinders zum DFB mitbringen wird. Und offenbar soll auch sein ehemaliger Dortmunder Spieler Sven Bender zum Trainerteam gehören. Thomas Thonfeld, Sportredaktion.
14: Klopps Länderspielpremiere als Bundestrainer wird Ende September in der Nations League beim Auswärtsspiel gegen die Niederlande sein.
13: Dankeschön, David Riemer.
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13: Da bleibt es auch kurz nach 7 dabei. Alles ruhig auf den Lausitzer Straßen. Keine Meldungen, aber ein frisch gemeldeter Blitzer von Peggy auf dem Nordring in Cottbus in Richtung Lagune. Bei Tempo 30 am provisorischen Fußgängerübergang, schreibt sie hier. Der ist vor kurzem gerade aufgebaut worden. Dann gibt es noch einen in Lübbenau in der Straße des Friedens und es gibt die Blitzeranhänger auf der A13 an der Abfahrt Duben Richtung Spreewaldreieck, in Cottbus in der Elisabeth-Wolf-Straße stadtauswärts, Döbrig in der Dorfstraße einer abgestellt und eine Anliegerstraße zwischen Kolkwitz und Dahlitz in Richtung Dahlitz und einer auf der L50, das ist hier in Richtung Guben, kurz vor Bärenklau an der Bushaltestelle in der 70-Zone. Sobald ihr mehr seht, sagt gerne Bescheid, macht's wie Peggy, schickt uns schnell eine WhatsApp oder ruft uns an unter der 0355 4839 495. Radio Cottbus wünscht euch eine gute Fahrt.
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13: Luca ist im Urlaub, Sandra Marczynska ist bei mir und ich glaube, am Wochenende wirst du dich erstmal ausschlafen, was?
10: Ich muss nach Polen fahren, ganz früh aufstehen, den Geburtstag meines Opas organisieren.
13: Nein.
10: Tatsächlich. Ja, der wird jetzt 70, deswegen, das muss gefeiert werden.
13: Ein volles Programm am Wochenende und das habt ihr auch gleich, denn wir haben gleich die Tipps für euch fürs Wochenende in Lausitz erleben, XXL, und wir können euch jetzt schon verraten, es wird schwer, sich zu entscheiden, was da alles stattfindet, das sagen wir gleich.
10: In der Bestmusik jetzt für euch Ray Dalton mit Go Dead. Hi, habt einen schönen Freitag.
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0: I'll Be There For You. Musik aus Friends auf Radio Cottbus. Gleich 7:15, 7:11. Guten Morgen.
1: Guten Morgen.
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0: Und da gibt es die besten Tipps fürs Wochenende, wieder zusammengestellt von der Radio Cottbus Redaktion. Diesmal Luca ja im Urlaub, die macht das sonst, aber die Redaktion hat sich auch unheimlich ins Zeug gelegt, um die besten Tipps rauszusuchen. Und wir starten gleich heute um 10 Uhr. Da gibt es in Großkoschen eine Tour mit der Seeschlange um den Geierswalder See. Am Rostigen Nagel gibt es einen Zwischenstopp, da könnt ihr dann auf den Aussichtsturm drauf und ein bisschen den Ausblick genießen. Start ist heute am Eingang des Familienparks.
1: Wenn ihr ein bisschen mehr über die Geschichte von Spremberg erfahren wollt, dann könnt ihr um 17 Uhr zur Stadtführung mit Harry Piel. Das ist ein Spremberger Original und Treffpunkt ist da am Marktplatz.
0: Ja, und wenn ihr in die Rolle eines Bäckers schlüpfen wollt, dann ab mit euch heute nach Hoyerswerda. Da ist von 14 bis 17 Uhr traditioneller Krabbat-Backtag. Ihr lernt da alles, was eben zum Brotbacken dazugehört und könnt das hoffentlich leckere, selbstgebackene Brot dann mit nach Hause nehmen.
1: In Sedlitz gibt es am Wochenende auch das Sedlitzer Charity Open Air. Es fängt also heute schon um 17 Uhr an, aber auch am Samstag und am Sonntag gibt es da Programm. Und das Schöne daran, ein Teil der Einnahmen wird gespendet, zum Beispiel an das Johanniter Kinderhaus Pusteblume. Das Open Air erlebt ihr auf dem Sportplatz Sedlitz.
0: Das ganze Wochenende lang ist auch das Sportfest in Drachhausen. Da könnt ihr beim Volleyballturnier zum Beispiel mitmachen, beim Fußball, Golfen und bei ganz viel mehr. Und am Samstagabend natürlich auch bei der großen Dorfdisco abhotten. Auch die Kleinen sollen Spaß haben. Es gibt ein Kindersportfest. Start ist da heute um 18 Uhr.
1: Am Bärwalder See gibt es am Wochenende außerdem das Break the Rules Festival. Und da kommen einige große Namen, wie zum Beispiel die Atzen oder auch Capital Bra.
0: Sind wir beim Samstag. Am Samstag wird es hier in der Lausitz nicht langweilig. In der alten Chemiefabrik könnt ihr ab 10 Uhr beim Girly-, Fashion- und Kindersachen-Flohmarkt vorbeischauen.
1: Oder ihr fahrt nach Burg zum 23. Töpfermarkt. Das ganze Wochenende erwartet euch handgemachte Dinge aus 40 verschiedenen Töpfereien. Und los geht's da am Samstag und am Sonntag ab 10 Uhr.
0: Spremberg feiert ja in diesem Jahr großes Jubiläum und deshalb habt ihr mal die Möglichkeit, auf den Schlossturm zu klettern. Von dort oben gibt's bestimmt eine Wahnsinnsaussicht. Die Führungen, die starten morgen jeweils um 10 und um 13 Uhr.
1: Hier in Cottbus könnt ihr ab 11 Uhr das Ferienangebot der Parkeisenbahn nutzen. Dabei fahrt ihr ganz gemütlich mit der Dampflok zwischen Branitzer Park und Spreeauenpark. Das Angebot gibt es auch am Sonntag.
0: Ja, Samstag mal so richtig abrocken. Bei der Klassik-Rocknacht in der neuen Bühne Senftenberg geht das. Da warten zwei Rock-Live-Acts auf euch. Mit dabei ist ganz viel Musik von Deep Purple, AC/DC und ganz vielen anderen Rocklegenden. Los geht's da in der neuen Bühne um 19 Uhr.
1: Und dann sind wir schon im Sonntag angekommen. Eine Reise in die Vergangenheit könnt ihr da ab 10.30 Uhr mitmachen. Fürst Pückler und Fürstin Lucy machen mit euch einen Spaziergang durch die Salons von Schloss.

0: Branitz, vom Schlafzimmer bis zur Bibliothek.
1: Ja, und wenn ihr schon mal da seid im Branitzer Park, dann bleibt doch gleich da und macht mal was ganz Besonderes. Fahrt mit der Gondel. Ab 11 Uhr könnt ihr mit einer Gondel ganz entspannt über die von Fürst Pückler angelegten Wasserwege im Park fahren. Da kommt ihr dann auch an der Wasserpyramide des Fürstenpaars vorbei und mal ganz nah ran.
0: Außerdem gibt es noch einen geführten Spaziergang am Sonntag in Hoyerswerda. Begleitet werdet ihr dabei mit Texten von Brigitte Reimann. Der Treffpunkt ist da um 10.30 Uhr an ihrem ehemaligen Wohnhaus in der Liselotte-Hermann-Straße. Und von da geht's dann bis zur Brigitte Reimann-Stadtbibliothek.
1: In Borg ist am Sonntag das traditionelle Hahnrupfen. Los geht's da um 14 Uhr mit dem Einmarsch auf der Festwiese. Und danach entscheidet sich, wer in diesem Jahr Erntekönig wird.
0: Und zum Schluss noch etwas für eure Lachmuskeln. Im Museum Bleusdorf gastiert ab 15 Uhr das Kabarett Leipziger Pfeffermühle und zeigt sein Programm Harakiri to go.
1: Alles zum Nachlesen am ganzen Wochenende. Ganz entspannt gibt's nochmal auf radiocottbus.de. Und wenn ihr jetzt noch einen Tipp habt für unsere große Lausitz-Erlebenliste, dann schickt ihn uns gerne rein. Vielleicht ist da was los bei euch im Ort von eurem Verein, dann sagt uns Bescheid, am besten per WhatsApp unter der 0355 4839 945.
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1: Da verpasst ihr ja ganz schön viel, wenn ihr zum 70.
0: Ja,
1: Geburtstag von Opa
0: musst. Ja, ich habe auch schon gedacht, es ist ein bisschen schade, dass ich da an dem Wochenende nicht da bin. Nächstes Wochenende dann.
1: Ja, aber der Opa hat bestimmt auch ordentlich Kaffee und Kuchen mit dabei.
0: Ja, also, da freue ich mich
1: das
0: schon.
1: Das kannst du dann auch noch genießen. Da wünschen wir dir ganz viel Spaß, Sandra, zum 70. 7.15 Uhr jetzt, 7:15, ihr werdet wach mit Radio Cottbus, mit uns Wachermachern. Am Freitag, 24. Juli, habt ein wunderschönes Wochenende. Guten Morgen.
0: Guten Morgen.

0: Musik aus dem hohen Norden von Lücke Lee um 7.18 Uhr. Gleich haben wir es 7:30. In 12 Minuten ist das soweit. Guten Morgen.
1: Guten Morgen.
0: Schauen wir fix auf die Straßen, haben wir keine Meldungen für euch. Das ist das Gute heute Morgen. Blitzer sind trotzdem gemeldet. Die haben wir hier bei uns in der Lausitz gleich an mehreren Stellen stehen. Und auch Mario hat uns heute Morgen noch einen gemeldet. Guten Morgen.
2: Moin, am Nordfriedhof, Ende der Friedhofsmauer, wird geblitzt. Achtung, Baustelle 30. Euer Mario.
0: Dankeschön, Mario, fürs Bescheidgeben. Blitzer steht auch in Lübbenau in der Straße des Friedens noch dazu. Und Blitzeranhänger gibt es auch noch. Die nennen wir euch gleich nach 7:30.
1: So einen kleinen Mix aus Sonne und Wolken gibt es heute, dazu maximal 22 Grad morgen und auch am Sonntag dann Sonne satt mit bis zu 28 Grad am Samstag und 29 am Sonntag. Also ein richtig schönes Wochenende steht bevor.
0: Ja, gleich haben wir hier Musik nochmal aus Deutschland. Malik Harris, Lie to Me für euch zum Wachwerden auf Radio Cottbus. Guten Morgen.
1: Guten Morgen.
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0: von dir, Wake Up Call auf Radio Cottbus um 6:55, genau eine Viertelstunde, dann haben wir sie hier bei uns, die 10 besten Campingplätze in der Lausitz. Wer hat sich am Ende hier platzieren können, das verraten wir euch um 6:50. Vorher gibt es noch Lausitz News, bringen wir euch auf den neuesten Stand in der Lausitz, damit ihr mitreden könnt. Habt einen schönen Freitagmorgen, 24. Juli. Guten Morgen.
1: Guten Morgen.

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14: Jetzt haben wir ein paar kleine Wölkchen mehr am Himmel. Vormittags und nachmittags gibt es auch so einen Mix aus Sonne und Wolken. Abends wird es dann nochmal richtig sonnig und es gibt 22 Grad dazu. Jetzt gerade noch 13 Grad in Finsterwalde, 13 auch in Vetschau und 12 messen wir aktuell in Burg. Morgen wird es dann richtig schön sommerlich mit 28 Grad und ganz, ganz viel Sonne. Und ähnlich wird es dann auch am Sonntag, da gibt es 29 Grad.
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15: Autofahrer, die in Großgaglow unterwegs sind, müssen ab nächster Woche mehr Zeit einplanen. Luisa Krake, warum das?
16: Ab da laufen Bauarbeiten in der Madloer Chaussee. Deshalb wird die Strecke abschnittsweise vollgesperrt. Zuerst geht's an den Teil zwischen der Sachsendorfer Straße und dem Lausitzpark, später folgt dann der Abschnitt bis zur Cottbuser Straße. Die Arbeiten dauern voraussichtlich bis zum 14. August. Fußgänger und Radfahrer kommen aber weiter durch. Mehr als 1 Million Euro EU-Förderung gibt's jetzt für ein neues Projekt vom Diakoniekrankenhaus Naimi Wilke in Guben. Das will jetzt noch enger mit dem evangelischen Krankenhaus Lutherstift in Frankfurt-Oder zusammenarbeiten, in der Altersmedizin. Konkret geht's um Weiterbildungen für Pflegekräfte und Physiotherapeuten. Azubis und Studierende aus Deutschland und Polen sollen ab nächstem Jahr gemeinsam an Schulungen und Workshops teilnehmen und so voneinander lernen. Damit wollen die Krankenhäuser den Fachkräftemangel bekämpfen. In Guben wird Anfang August wieder Probe gewohnt. Mehr als 120 Bewerbungen gab es dieses Jahr. Davon bekommen 43 Menschen die Chance, mehrere Wochen in der Stadt zu wohnen und die Umgebung kennenzulernen. Neu ist dieses Jahr, dass die Probewohner Paten haben. Gubenerinnen und Gubener begleiten sie und geben ein paar persönliche Einblicke. Mit dem Probewohnen will Guben neue Einwohner für sich gewinnen. Und unsere gute Nachricht, alle Spremberger können ab jetzt wieder mitentscheiden, wie ihre Stadt verschönert wird. Die Abstimmung für den diesjährigen Bürgerhaushalt ist gestartet. Zur Auswahl stehen unter anderem ein Trinkwasserbrunnen auf dem Markt, gestaltete Stromkästen, Bücherboxen, Nistkästen für Mauersegler und ein noch schönerer Weihnachtsmarkt. Mitmachen können alle Spremberger ab 12 Jahren. Abgestimmt werden kann online oder per Stimmzettel aus dem Rathaus. Soweit das Neueste. 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
15: Dankeschön, Luisa Krake.
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15: Dichten Verkehr haben wir jetzt auf der A15 und zwar in Richtung Cottbus. Bekannte Stelle zwischen Forst und Rogosen. Ungefähr 10 Minuten länger planen heute Morgen hier. Aber das ist auch die einzige Stelle, wo es ein bisschen hakelt. Ansonsten rollt es in der Lausitz. Freie Fahrt für euch. Blitzer aufgebaut in Cottbus. Einer auf dem Nordring am Nordfriedhof hier am provisorischen Fußgängerübergang Richtung Lagune bei Tempo 30 gemeldet von Peggy und von Mario und Blitzer auch aufgebaut in Lübbenau. Hier steht der in der Straße des Friedens. Blitzeranhänger auf der A13, einer an der Abfahrt Duben Richtung Spreewalddreieck, einer in Cottbus, Elisabeth-Wolf-Straße. In Döbrig steht einer in der Dorfstraße bei 30, in der Anliegerstraße zwischen Kolkwitz und Dahlitz wird geblitzt in Richtung Dahlitz und auf der L50 in Richtung Buben, kurz vor Bärenklau, an der Bushaltestelle bei 70. Sobald ihr mehr seht, sagt gerne Bescheid, immer an der 0355 4839 945. Radio Cottbus wünscht euch eine gute Fahrt, kommt gut an.
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15: Guten Morgen, jetzt in die Wohnmobile, in die Zelte oder in die Wohnanhänger. Wir haben gleich die 10 besten Campingplätze der Lausitz. 2 Wochen lang habt ihr wählen können. Gestern Abend um 20 Uhr war es Voting dann geschlossen und heute haben wir sie. Die 10 besten der Lausitz. Bin sehr gespannt, wer da vorn landet und in welcher Reihenfolge. Gleich nennen wir sie euch.
14: Jetzt haben wir für euch The Twins, ein Klassiker, Ballad Dancer und davor aktuelle Musik von Mystici. Habt einen schönen Freitag.
15: Guten Morgen.
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0: der Ballet Dancer von den Twins auf Radio Cottbus um gleich 6:45, 7:42 und jetzt spannen wir euch nicht weiter auf die Folter. Guten Morgen.
1: Guten Morgen.
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0: Ja, diesmal wollten wir von euch wissen, wo ihr am liebsten mit Zelt, Wohnwagen oder Wohnmobil hier bei uns in der Lausitz Urlaub macht und ihr habt abgestimmt für eure 10 besten Campingplätze der Lausitz. Ihr habt ganz fleißig eure Favoriten nominiert und uns erzählt natürlich, was diese Plätze für euch so besonders macht. Erstmal vielen Dank fürs Mitmachen bis gestern Abend 20 Uhr. Ja, und jetzt haben wir sie. Die 10 besten der Lausitz, die 10 besten Campingplätze, unser großes Ranking am Freitag. Immer nach einer Wahl verraten wir euch, wer wo gelandet ist. Und Sandra, du darfst beginnen.
1: Ja, und da fangen wir natürlich von hinten an mit Platz 10. Seecamp Geierswalde ist da gelandet.
0: Ja, ganz herzlichen Glückwunsch nach Geierswalde. Ich mache weiter mit Platz 9. Auf Platz 9 von euch gewählt das Waldcamping am Großsee.
1: Auf Platz 8 haben wir dann Campingplatz Ortrand des Erlebniscamping Lausitz.
0: Sehr schön. Dann haben wir ganz viel gelernt schon in den letzten 14 Tagen über das Retro-Camping Grebendorfer See. Ganz ohne Schnickschnack gibt es da einen schönen Campingplatz am Grebendorfer See. Und der landet auf Platz 7.
1: Wir sind schon fast bei der Hälfte. Platz 6, Gubener Badewanne Campingplatz am Dölowitzer See ist
0: da. Ganz herzlichen Glückwunsch an Steffen Krautz, mit dem wir ja nachher noch sprechen, vom Campingplatz am Dölowitzer See. Sind wir bei Platz 5 angekommen. Eurocamp Spreewaldtor. Glückwunsch.
1: Und auch Platz 4, Campingplatz am Großen Mohorsee. Herzlichen Glückwunsch auch an euch.
0: Ja, ein ganz besonderer Campingplatz auch, der am Grebendorfer See, das Camp Kasel. Das Camp Kasel schafft es aufs Treppchen auf Platz 3, direkt am Grebendorfer See. Hier nennen ganz viele Gäste die Ruhe, die Natur und viele Möglichkeiten für einen Tag am Wasser. In den Begründungen auch immer die gepflegte Anlage genannt. Die modernen und sauberen Sanitärbereiche und auch das freundliche, hilfsbereite Team. Ganz herzlichen Glückwunsch da an den Grebendorfer See ins Camp Kasel für Platz 3.
1: Ja, und jetzt schauen wir auf Platz 2. Da ist das Eurocamping Neißetal Kies-Sebresinchen gelandet und da habt ihr vor allem die Ruhe da, dass es naturbelassen ist, auch hervorgehoben, dass es auch unmittelbar am Wasser ist und das Wasser auch wirklich richtig schön ist. Der Kiessee, den Sandstrand habt ihr auch nochmal hier hervorgehoben. Also auf jeden Fall richtig schön naturbehaftet ist es da.
0: Ja, und dann kommen wir zum Platz 1. Der Sieger bei der Wahl der 10 besten Campingplätze der Lausitz. Da müssen wir doch mal ein bisschen die Trommel rühren. Ja, und das hier ist der Sieger. Der Sieger der 10 besten der Lausitz ist das Themencamping am Grünewalder Lauch. Ganz herzlichen Glückwunsch da in den Themencampingpark. Da beschreiben ganz viele die modernen, sauberen und zugleich naturnahen Einrichtungen da im Campingpark. Besonders familienfreundlich ist der, immer wieder gelobt werden das herzliche und hilfsbereite Team. Die großzügigen Stellplätze, die Sanitäranlagen, die Gastronomie auch, die Freizeitangebote. Viele Gäste kommen da seit Jahren zurück, weil hier Erholung, Erlebnis und das Gefühl von Heimat zusammenkommen. Also auf jeden Fall ein verdienter Sieger, würde ich sagen. Herzlichen Glückwunsch und ganz viel Applaus da zum Themencamping am Grünewalder Lauch. Ja, und wenn ihr nochmal alles nachlesen wollt, das komplette Ranking, dann findet ihr das auf radiocottbus.de.
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1: 7:45 Uhr jetzt am Freitag, kurz vorm Wochenende. Schönen Morgen.
0: Guten Morgen.

0: Freitagmorgen, 24. Juli, 12 Minuten vor 8. Einen guten Morgen. Auf den Straßen gibt es eine Meldung von der A15 gerade. Da haben wir dichten Verkehr mal wieder zwischen Forst und Rogosen. Ungefähr 10 Minuten länger einplanen in Richtung Cottbus. Und ansonsten Blitzer heute Morgen gemeldet in Cottbus auf dem Nordring am provisorischen Fußgängerübergang Richtung Lagune bei 30 und in Lübbenau in der Straße des Friedens. 5 Blitzeranhänger kommen noch dazu. Die Standorte nennen wir euch gleich nach 8.
1: Das ganze Wochenende bleibt es hier trocken in der Lausitz und auch sonnig. Auch heute kommt nochmal die Sonne raus. Keine Sorge, maximal 22 Grad dazu. Samstag dann 28 Grad und am Sonntag werden es 29 Grad.
0: Gleich schauen wir auf den Frühsport in der Lausitz. Vorher gibt es noch Musik von Sunrise Avenue. Habt einen schönen Freitagmorgen. Guten Morgen.
1: Guten

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2: 8:08 und wie immer um diese Uhrzeit schauen wir dann nochmal auf den Sport. Und heute geht es ums Turnen. Bei den deutschen Meisterschaften in Hannover hat die Lausitz nämlich gleich doppelt abgeliefert. Luisa Kracke, du hast
3: Morgen.
2: Ja die ganz
3: schnell raus. Radomir Steinmark vom SC Cottbus Turn, der ist neuer deutscher Mehrkampfmeister. Der gebürtige Ukrainer, der war eh schon Favorit und das offenbar absolut zu Recht, denn jetzt bringt er eine Goldmedaille mit nach Hause.
4: Tolle Leistung, gratulieren wir ganz herzlich. Ordentlich gejubelt ist da natürlich auch worden und es gab auch eine ziemlich emotionale Geschichte noch dazu.
3: Ja, Publikumsliebling Andreas Tober, der hat sich bei seinem letzten Mehrkampf vor heimischem Publikum mit Bronze verabschiedet. Der ehemalige Olympiateilnehmer, der ist von Familie und Fans da gefeiert worden und hat dann danach gesagt, für ihn sei das der perfekte Abschluss seiner Mehrkampfkarriere gewesen. An den Ringen und am Reck ist er aber nochmal bei den Gerätefinals dabei. Da könnte also sogar nochmal eine weitere Medaille dazukommen.
2: Ja, wäre auf jeden Fall schön für ihn. Ja, werfen wir nochmal einen Blick raus aus Hannover nach Dresden. Da geht's nämlich morgen für die Jungs vom FC Energie Cottbus hin.
3: Ja, für den FCE steht ein Testspiel an, auswärts gegen Dynamo Dresden. Anpfiff ist hier 13 Uhr. Zugucken kann man allerdings nicht. Das Spiel läuft nämlich komplett unter Ausschluss der Öffentlichkeit.
4: Ja, aber sobald wir das Ergebnis haben, erfahrt ihr das natürlich hier bei uns auf Radio Cottbus und auf radiocottbus.de. Da halten wir euch dann am Wochenende auf dem Laufenden. Danke, Luisa, für
2: Gerne.
4: Den Bus.
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4: Das ist schon das vorletzte Testspiel für Energie vor dem Zweitligastart. Also das geht jetzt Schlag auf Schlag.
2: Wir drücken die Daumen.
4: 7:08 Uhr, guten Morgen.

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10: So langsam steuern wir wieder aufs Sommerwetter zurück. Sonne und Wolken heute im Mix, dazu maximal 22 Grad. Jetzt gerade noch 14 Grad in Cottbus, 13 haben wir es in Lübbenau und 14 auch in Karlau. Morgen gibt es dann kaum eine Wolke am Himmel, ganze 15 Sonnenstunden für uns drin und 28 Grad dazu. Sonntag dann 29 Grad und auch da wird sonnig. Ja, und das ganze Wochenende, da könnt ihr auch die Regenschirme zu Hause lassen.
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11: Mit Luisa Krakel, guten Morgen. In Guben wird Anfang August wieder Probe gewohnt. Mehr als 120 Bewerbungen gab es dieses Jahr. Davon bekommen 43 Menschen die Chance, mehrere Wochen in der Stadt zu wohnen und die Umgebung kennenzulernen. Neu ist dieses Jahr, dass die Probewohner Paten haben. Gubenerinnen und Gubener begleiten sie und geben ein paar persönliche Einblicke. Mit dem Probewohnen will Guben neue Einwohner für sich gewinnen.
12: Dankeschön, Luisa Krake. Mehr Lausitz-News wieder in einer halben Stunde um 8:30. Jetzt gibt's die Weltnachrichten.
13: Ich bin David Riemer. Die USA verhängen ab sofort neue Zölle gegen 60 Handelspartner, darunter auch auf Waren aus der Europäischen Union. Seit kurz nach 6 Uhr deutscher Zeit werden je nach Handelspartner 10 oder 12,5% fällig. Nach US-Angaben ersetzen die neuen Abgaben die bisherigen globalen Zölle. Als Begründung nennt Washington angeblich unzureichende Maßnahmen der Handelspartner gegen Zwangsarbeit. Großes Stühlerücken in Berlin. Kanzler Merz baut nach dem Wechsel an der Unionsfraktionsspitze auch die Bundesregierung und die Parteiführung um. Er will voraussichtlich heute sein final geschnürtes Personalpaket vorstellen. Dass Kanzleramtschef Thorsten Frey den zurückgetretenen Fraktionschef Jens Spahn ablösen soll, war bereits bekannt.
14: Ganz offiziell sind die Posten noch nicht verteilt, aber so wie es aussieht, dreht sich das Personalkarussell kräftig. Bundesgesundheitsministerin Wagen soll künftig Kanzleramtschefin sein, als erste Frau auf diesem wichtigen Posten. Sie gilt als durchsetzungsstark, spätestens seit sie das gigantische Sparpaket für die Krankenkassen durchgebracht hat. Auch im wichtigen Koalitionsausschuss ist Wagen dann neben SPD-Chefin Baas die einzige Frau. Das Gesundheitsministerium soll dann vom bisherigen CDU-General Linnemann geleitet werden. Neue CDU-Managerin soll Bundesschatzmeisterin Hoppermann werden. Aus Berlin, Ursula Winkler.
13: Die Polizei will an diesem Wochenende verstärkt die Bahnhöfe in Großstädten in den Blick nehmen. Insbesondere an Kriminalitätshotspots wollen die Beamten ab heute kontrollieren, heißt es in einer Mitteilung.
15: An vielen Großstadtbahnhöfen kommt es zur Gewalt, auch mit Waffen, sagt die Polizei. Wo genau sie verstärkt im Einsatz sein wird, verrät sie aber nicht. In den vergangenen Monaten gab es immer wieder ähnliche Aktionen. Die Bahn will ab Oktober an allen deutschen Bahnhöfen ein Alkoholverbot starten. Auch damit soll die Sicherheit erhöht werden. Allerdings gilt das Verbot nicht in Bahnhofskneipen und in den Zügen selbst. Die Pläne sind allgemein positiv aufgenommen worden. Allerdings stellt sich die Frage, wie das Verbot kontrolliert und durchgesetzt werden soll. Thomas Bremser, Nachrichtenredaktion.
13: Knapp 4 Wochen nach dem bitteren WM-Aus steht der Deutsche Fußballbund vor der Klärung der wichtigsten Personalie für die Nationalmannschaft. Bei einer Pressekonferenz soll Jürgen Klopp am Vormittag in der DFB-Zentrale als neuer Bundestrainer und damit als Nachfolger von Julian Nagelsmann vorgestellt werden. Klopp soll dem Vernehmen nach einen Vertrag bis zur WM 2030 unterschreiben.
12: Dankeschön, David Riemer.
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12: Dichter Verkehr auf der A15 gerade. Ihr braucht ungefähr 10 Minuten länger, wenn ihr in Richtung Cottbus unterwegs seid, zwischen Forst und Rogosen. Ansonsten aber rollt es in der Lausitz keine weiteren Meldungen außer Blitzer. In Cottbus einer aufgebaut auf dem Nordring Richtung Lagune in der 30er-Zone in der Baustelle gerade. Dann in Lübbenau in der Straße des Friedens hier und das sind die Blitzeranhänger vom Freitag A13 an der Abfahrt Duben Richtung Spreewalddreieck, Cottbus Elisabeth-Wolf-Straße stadtauswärts, in Dörbrig in der Dorfstraße bei 30, dann in der Anliegerstraße zwischen Kolkwitz und Dahlitz in Richtung Dahlitz und auf der A5 L50 in Richtung Guben kurz vor Bärenklau hier an der Bushaltestelle. Sobald ihr was ergänzen könnt, dann meldet euch gerne an der 0355 4839 945. Radio Cottbus wünscht euch eine gute Fahrt.
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12: Wir telefonieren am Freitag immer mit dem Deulowitzer See, der Gubener Badewanne mit dem Campingplatz oder aber mit dem Konsum in Jenschwalde. Heute ist wieder mal die Gubener Badewanne dran und da können wir, glaube ich, gleich gratulieren. Denn die ist ja beim Ranking der 10 besten Campingplätze der Lausitz auch unter den besten 10 gelandet. Da reden wir gleich mit Steffen Krautz vom Campingplatz.
10: In der besten Musik jetzt für euch Jack Dean mit Mercy. Bald ist Wochenende, habt einen schönen Freitag.
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0: Trent D'Arby und sein Wishing Well aus den 80ern hier um 8 Uhr und 12 Minuten kurz vor Viertel 9 und so ein schöner Morgen an diesem Freitag. Ach, Sandra, da wären wir doch gerne am Teulowitzer See, oder?
1: Auf jeden Fall,
0: komm,
1: ja.
0: Wir gehen mal darüber.
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0: Freitagmorgen auf Radio Cottbus, ihr hört die Wachermacher und am Freitag sind wir schon traditionell einmal zumindest gedanklich drüben am Deulowitzer See in der Gubener Badewanne quasi. In dieser Woche war das Wetter nicht so prasselnd für Camping, das ist natürlich eine Geschichte. Ah, Steffen Krautz vom Deulowitzer See, vom Campingplatz dort. Ich nehme an, ihr habt jetzt in dieser Woche ganz viel auf den Wetterbericht geguckt und hofft aufs Wochenende, oder? Guten Morgen.
3: Ja, guten Morgen erstmal nach Cottbus, euch zwei. Ja, es ist natürlich so, ne? Gerade wir, die so von Familien und so weiter abhängig sind, also so kleinen Kindern und so weiter, da stockt natürlich dann das Campinggeschäft so ein bisschen, gerade bei Regen und so kühle Nächte wieder. Unsere Unterkünfte sind gut gebucht, aber halt das normale Zeltgeschäft ist gerade ein bisschen wenig, sagen wir es mal so.
0: Aber trotzdem kann man ja auf dem Zeltplatz auch bei schlechtem Wetter immer was Schönes erleben. Ihr seid ja mitten in der Natur. Ich denke, da gibt es auch ein paar Leute, die mögen genau das, oder?
3: Ja, natürlich mögen die genau das. Also ich bin ja total zufrieden, dass Radio Cottbus da echt so eine Idee rüberbringt. Also wir hatten jetzt eine Mutti aus Turnow mit 3 Kindern. Der Kleinste war 3 Jahre alt, der im Buckepackfahrrad zu uns gefahren ist. Die haben dann eine Nacht im Zelt bei uns verbracht. Selbst bei dem Wetter hat die Mutti sich das zugetraut. Und die Kinder waren total stolz. Oder so ein Papa aus Peitz, der echt diese Route genutzt hat von Peitz mit Zug nach Hirnschwalde. Der wollte das mal ausprobieren, ob das wirklich funktioniert mit seinem Sohn von Hirnschwalde über Wendestrebitz an den Deulowitzer See. Und wie gesagt, auch dort war der junge Mann, der da als Sohnmann unterwegs war, total stolz drauf, dass er das geschafft hat. Und zurück zu sind die dann komplett auch mit dem Fahrrad gefahren, nicht mehr mit dem Zug. Also so eine Geschichte gibt es und das ist schön und das ist toll. Und dazu haben wir natürlich einen wunderbaren Strand. Man kann relativ preiswert mit dem Fahrrad die Umgebung erkunden, Guben und so weiter, was wir auch auf unserer Homepage immer so sagen. Ja, und ansonsten, wenn das Wetter mal nicht so schön ist, haben wir ja eine schöne Campingküche und einen Aufenthaltsraum für die Kinder mit vielen Spielen und Büchern und so weiter. Also da ist schon ein bisschen was geboten.
0: Ja, Camping macht immer Spaß und wenn man Radio Cottbus hört, bekommt man auch die richtige Inspiration. Und guck, man hat es ausprobiert und wir erzählen keinen Quatsch. Man kann wirklich von Hirnschwalde mit dem Fahrrad wunderbar zum Deulowitzer See zu euch fahren.
1: Ja, und nächste Woche soll ja das Wetter aber ein bisschen besser werden und da steht auch wieder was bei euch an, das Chill and Grill. Und du hast ja uns schon so ein bisschen voraus erzählt, dass da auch eine coole Band auftritt, ne?
3: Ja, am 31.07. Freitag, 18 Uhr, Zeitreise nennen die sich, sind alles gute Musiker, die in verschiedenen Bands mal gespielt haben und jetzt rein aus dem Hobby heraus immer mal einen Auftritt suchen. Und die sind jetzt zum dritten Mal bei uns, auch deswegen, weil immer mehr Leute nach denen fragen. Die werden so ein bisschen bei uns hier gehypt. Und wir haben auch schon gut Buchungen auf der Terrasse, aber zusätzlich haben wir noch Liegestühle, Korbstühle. Und was bei uns immer ganz witzig ist, man kann natürlich seinen eigenen Klappstuhl mitbringen.
0: Ah, okay. Also muss man nicht sich vorher was reservieren. Einfach Klappstuhl unterm Arm oder ins Auto, in den Kofferraum und dann geht's ab zu euch. Das klingt ja gut.

0: Ja, definitiv. Und vom Grill natürlich unsere Currywurst, die ist immer schon sehr begehrt, sagen wir es mal so. Und diesmal wird es noch Teigtaschen geben, die wir füllen mit ein bisschen, ja, wie man es halt von manchen Imbissständen in den Innenstädten kennt, aber wir machen es halt auf der deutschen Variante her.
1: Ja, sehr, sehr schön.
2: Da kriegt man Hunger
1: und ja, ich habe gute Nachrichten für euch, Steffen, am Dorlewitzer See. Nächste Woche Freitag, heute in genau einer Woche, am 31. Juli, zum Grill and Chill, 33 Grad. Das gefällt euch sicher, oder?
0: Ja, natürlich. Und eins muss man die Woche bis zum Freitag darf man nicht vergessen, und das muss ich immer noch mal sagen. Während der Ferien, liebe Kinder, und ihr wisst, wie ein Fahrrad funktioniert, und ihr wisst jetzt, wie ihr dorthin kommt, fahrt bitte auch mal in den Konsum nach Hinschwalde. Dort gibt's gutes Mittagessen, und Mutti und Papa werden euch dafür bestimmt ein paar Euro geben und euch loben, dass ihr so selber aktiv seid in der Ferienzeit.
1: Genau so. Dorlewitzer See, die Gubener Badewanne, Steffen Krautz vom Campingplatz dort. Und ja, Termin eintragen, Grill und Chill nächste Woche Freitag. Ich wünsche euch ganz viel Spaß, Steffen. Vielen Dank und schöne Grüße.
0: Danke, wir sehen uns.
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0: 8:15, 8:18. Wir schauen wieder auf die Straßen für euch. Jetzt wieder alles frei. Es rollt überall in der Lausitz, aber die Blitzer sind natürlich da. Auch am Freitagmorgen in Cottbus einer aufgebaut. Auf dem Nordring am Nordfriedhof bei Tempo 30 in der Baustelle. Und in Lübbenau einer gemeldet in der Straße des Friedens. 5 Blitzeranhänger kommen noch dazu. Die nennen wir euch gleich nach halb.
1: Jetzt haben wir so um die 14 Grad hier in der Lausitz, das ist so ein Mix aus Sonne und Wolken. Später steigen die Temperaturen auf bis zu 22 Grad. Morgen dann noch wärmer, 28 Grad gibt es für uns und ganz viel Sonne. Und am Sonntag dann 29 Grad.
0: In der Zahl des Tages geht es gleich um 800 Euro. Und wer die bekommen hat, das verraten wir euch gleich nach Scott Quinn. Schönen Freitag, guten Morgen.
1: Guten Morgen.
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2: 7:50 auf Radio Cottbus. Ihr hört uns Wachermacher und Wissenschaften, Naturwissenschaften und Technik. Das ist sein Leben. In Lauchhammer gibt es da einen Mann dafür. Der hat Jugendliche über ganz viele Jahre dafür begeistert. Fred Hocker heißt er. Der hat lange Jahre das Jugendforschzentrum der Stadt geleitet.
3: Ende vergangenen Jahres wurde er allerdings unter anderem von dem Bürgermeister Mirko Buhr in den Ruhestand verabschiedet.
2: Aber es ist ein Unruhestand geworden. Fred Hocker denkt nicht an Pause machen oder Schluss sogar, eher im Gegenteil. Jetzt möchte der seine Begeisterung für Technik an eine andere Generation weitergeben. Planung ist bei ihm ein Begegnungsclub für Senioren.
3: Ja, und damit das ganze Projekt überhaupt starten kann, braucht es natürlich Geld. Und da kommt jetzt der Lions Club Senftenberg ins Spiel. Der Club hat jetzt nämlich 800 € an den Evangelischen Kirchengemeindeverband Lauchhammer gespendet. Die übernehmen nämlich die Trägerschaft für das Projekt. Der neue Club soll dann künftig im Vereinshaus Domizil in der Gartenstraße sein Zuhause finden.
2: Ja, alle packen mit an für das Projekt und jetzt auch der Lions Club in Senftenberg. 800 € gespendet, die 800. Deshalb heute unsere Zahl des Tages für die neue Technikbegegnungsstätte in Lauchhammer für Senioren. Schöne Idee.
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2: Die Lausitz News gleich um 9:30. Das ist 5 Minuten. Guten Morgen.

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15: Es gibt gute Nachrichten. Das Wochenende bleibt trocken und ziemlich sonnig. Heute haben wir so einen Mix aus Sonne und Wolken. Jetzt gerade 15 Grad in Cottbus und auch in Spremberg. 14 sind es in Lübben. Später werden es noch bis zu 22 Grad. Morgen wird es dann noch mal wärmer, 28 Grad. Und den ganzen Tag wird es richtig schön sonnig. Ja, und auch am Sonntag startet der Tag erstmal schön. Maximal 29 Grad dazu. Erst zum Abend hin kann es da ein bisschen regnen.
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16: In Guben wird Anfang August wieder zur Probe gewohnt. Luisa Krake, wie viele Menschen machen denn da mit?
17: Mehr als 120 Bewerbungen gab es dieses Jahr. Davon bekommen 43 Menschen die Chance, mehrere Wochen in der Stadt zu wohnen und die Umgebung kennenzulernen. Neu ist dieses Jahr, dass die Probewohner Paten haben. Gubenerinnen und Gubener begleiten sie und geben ein paar persönliche Einblicke. Mit dem Probewohnen will Guben neue Einwohner für sich gewinnen. Autofahrer, die in Groß-Gaglow unterwegs sind, müssen ab nächster Woche mehr Zeit einplanen. Ab da laufen Bauarbeiten in der Madloer Chaussee. Deshalb wird die Strecke abschnittsweise voll gesperrt. Zuerst geht's an den Teil zwischen der Sachsendorfer Straße und dem Lausitzpark. Später folgt dann der Abschnitt bis zur Cottbuser Straße. Die Arbeiten dauern voraussichtlich bis zum 14. August. Fußgänger und Radfahrer kommen aber weiter durch. Brandenburger Pflegeverbände warnen jetzt vor den Folgen der geplanten Pflegereform des Bundes. Sie befürchten, das geplante Gesetz könnte die Versorgung pflegebedürftiger Menschen verschlechtern. Wie die Liga Brandenburg jetzt mitteilt, soll es am Montag deshalb einen landesweiten Aktionstag geben, der darauf aufmerksam macht. Dabei werden vor Pflegeeinrichtungen in der ganzen Region symbolisch leere Betten aufgestellt. Die Verbände fordern außerdem die Brandenburger Landesregierung auf, sich auf Bundesebene für Änderungen an dem Gesetzesentwurf einzusetzen. Und unsere gute Nachricht, alle Spremberger können ab jetzt wieder mitentscheiden, wie ihre Stadt verschönert wird. Die Abstimmung für den diesjährigen Bürgerhaushalt ist gestartet. Zur Auswahl stehen unter anderem ein Trinkwasserbrunnen auf dem Markt, gestaltete Stromkästen, Bücherboxen, Nistkästen für Mauersegler und ein noch schönerer Weihnachtsmarkt. Mitmachen können alle Spremberger ab 12 Jahren. Abgestimmt werden kann online oder per Stimmzettel aus dem Rathaus. So Soweit das Neueste. 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
16: Dankeschön, Luisa Krake.
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16: Alles frei auf den Straßen in der Lausitz. Ihr kommt überall gut durch. Aber das hier sind die Blitzer vom Freitag. In Cottbus einer aufgebaut auf dem Nordring am Nordfriedhof in der Baustelle Richtung Lagune bei 30. Und noch einer in Lübbenau in der Straße des Friedens. Dazu kommen dann noch die 5 Blitzeranhänger aufgebaut auf der A13 an der Abfahrt Duben Richtung Spreewalddreieck, in Cottbus in der Elisabeth-Wolf-Straße, in Döbrig in der Dorfstraße, auf der Anliegerstraße zwischen Kolkwitz und Dahlitz in Richtung Dahlitz und noch einer kurz vor Bärenklau auf der L50 in Richtung Buben, hier an der Bushaltestelle bei 70. Sobald ihr mehr seht auf den Straßen in der Lausitz, sagt's uns, wir sagen's den anderen. Ihr wählt dafür die 0355 4839 945 oder schickt uns einfach eine WhatsApp. Gute Fahrt euch!
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16: Was für ein Aufreger in den letzten Tagen. Ein Gericht hat entschieden, das Siedlungsgebiet der Sorben in der Lausitz, das bekommt nicht alle Orte, die eigentlich wohl dazugehören sollten. Riesige Aufregung darüber, dass das Siedlungsgebiet kleiner wird, aber eigentlich ist es ganz anders. Es wird nur nicht größer. Und warum das so ist, das besprechen wir gleich.
15: Jetzt gibt's Musik aus den 2000ern von Gabriel, When a Woman. Davor aktuelles von Nika. Habt einen schönen Freitag.
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0: Wonder Woman. Ihr hört Radio Cottbus am Freitagmorgen, 10 Minuten nach 8:30. Guten Morgen.
1: Guten Morgen.
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0: Die sorbisch-wendische Geschichte, die gehört zur Lausitz einfach dazu. Die reicht nämlich schon zurück bis weit ins 6. Jahrhundert. Kultur, die wird bis heute in vielen Orten gefeiert und die ist lebendig. Und immer noch wird ja auch die Sprache gesprochen und es werden viele Traditionen gewahrt.
1: Und damit die sorbisch-wendische Kultur geschützt wird und auch in Zukunft erhalten bleibt, gibt es ein besonderes Gesetz, das nennt sich das Sorben-Wenden-Gesetz. Und darin steht auch, welche Orte in der Lausitz zum traditionellen Siedlungsgebiet der Sorben-Wenden gehören.
0: Ja, wenn sie dazu gehören, dann müssen wir zum Beispiel zweisprachige Schilder haben oder eben auch zweisprachige Veranstaltungen. 2014 wurde das Sorbengesetz neu gemacht und weitere Orte in der Lausitz, die sollten aufgenommen werden.
3: Gerichtsprozesse drehten sich darum, dass das Land festgestellt hat, dass sozusagen einige Gemeindeteile oder Gemeinden die Voraussetzungen erfüllen. Dagegen haben die Gemeinden geklagt und das Gericht hat denen teilweise recht gegeben.
1: Erzählt uns Meto Noack. Er ist Mitglied im Rat für Angelegenheiten der Sorbenwenden beim Landtag Brandenburg. 12 Jahre lang hat das Ganze gedauert. Das Verwaltungsgericht Cottbus hat 2023 zum Teil für die Gemeinden entschieden und gesagt, nein, ihr gehört nicht zum Siedlungsgebiet. Das wollte das Land aber noch einmal prüfen lassen. Deshalb ist der Streit dann weitergegangen.
3: Die einen kennen ihre Geschichte nicht. Die interpretieren Sachen gar nicht als sorbisch, die sie dort machen. So Kulturpflege, Tradition. Bei anderen war es eine gewisse Vorsicht oder Angst, was da auf sie zukäme, ob dann da finanzielle Belastungen auf sie zukämen. Da haben sich auch viele Mythen gehalten, was früher die Gemeinden selbst bezahlen mussten, was inzwischen aber das Land finanzieren würde. Oder wir wollen hier gerne Sachen selbst entscheiden und wollen uns das nicht sozusagen durch Landesgesetze vorschreiben lassen.
0: Ja, und so war das auch in Schenkendöbern. Dort wurden die einzelnen Ortsteile zum Beispiel gefragt und die waren damals dagegen, Teil des Siedlungsgebiets der Sorben zu werden. Bürgermeister Ralf Hohmeister.
4: Es ist nicht so, dass wir das hier ablehnen, diese Tradition oder diese Minderheit. Ich vermute, es entstand auch bei den Ortsbeiräten mehr oder weniger aus praktischen Erwägungen. Und wenn man auch mal ein Stück zurückblickt, die Gemeinde Schenkendöbern war ja lange Zeit, seit 2007, von einer Abbaggerung bedroht. Zumindest Teile der Gemeinde. Und vielleicht war auch das ein Entscheidungsgrund der Ortsbeiräte, entweder sich dafür oder dagegen auszusprechen.
1: Ja, nun gibt es aber auch Gemeinden, die unbedingt Teil des Siedlungsgebiets bleiben wollen. Zum Beispiel Fettschau. Bürgermeister Chris Mielchen sieht da nämlich Vorteile.
5: Bringt natürlich Verpflichtungen mit sich, was man nicht in allen Richtungen unbedingt als Pflicht ansieht wiederum. Zum Beispiel die Beschriftung der Straßenschilder und der Ortseingangsschilder zweisprachig. Einige sehen als Ehre, dass man überall sieht, zu welchem Siedlungsgebiet wir gehören. Und natürlich bringt es, wenn man weiterhin dazugehört, auch andere Förderregelungen, denn da nur den politischen Schutz der Minderheiten.
0: Ja, was ist sorbisches Siedlungsgebiet und was nicht in der Lausitz? Ein 12 Jahre langer Streit ist jetzt erstmal vor Gericht zu Ende. Ergebnis, ganz viele Gemeinden gehören eben nicht dazu, was sie selbst auch nicht wollten. Das vom Gesetz geschützte Siedlungsgebiet wird deshalb jetzt nicht kleiner, sondern einfach nur nicht größer. Das Land Brandenburg will nämlich das Urteil vom Verwaltungsgericht akzeptieren. 8:44 Uhr, gleich 8:45 Uhr, ihr habt's gehört, auf Radio Cottbus. Guten Morgen.
1: Guten Morgen.
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0: Kurz nach 8:15 der Blick auf die Straßen. Haben wir keine Meldungen für euch. Alles ruhig, es läuft und rollt überall. Nicht zu schnell unterwegs sein, denn es gibt einige Blitzer. Es sind auch welche jetzt dazugekommen. In Cottbus auf dem Nordring wird geblitzt am Nordfriedhof in der Baustelle bei Tempo 30 in Richtung Lagune. In Lübbenau in der Straße des Friedens. Und die hier sind frisch gemeldet auf der Cottbuser Straße am Abzweig Guro. Und in Krienitz in der Hauptstraße heute Morgen auch noch ein Blitzer. Dazu kommen dann noch Blitzeranhänger. Es sind 5 in der Lausitz. Die Standorte nennen wir euch gleich nach 9.
1: Und ein Blick aufs Wetter. Heute kriegen wir wieder Sonne ab und es bleibt trocken. 15 Grad in Cottbus beispielsweise, 15 Grad auch in Lübben. Maximal werden es 22. Am Wochenende dann auch richtig schön sonnig mit bis zu 28 Grad morgen und 29 am Sonntag.
0: Für alle Allergiker ganz wichtig, der Blick auf die Pollen. Die Vorhersage haben wir gleich nach Bosse für euch. Guten Morgen.
1: Guten Morgen.
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2: Wir haben wieder die Pollenflugvorhersage für die Lausitz. Ambrosie und Beifuß fliegen heute nur schwach, aber Gräser, Wegerich und Ampfer sind heute mäßig unterwegs. Wenn ihr also heute wieder häufiger niesen müsst, dann liegt es vielleicht daran. Gute Besserung an alle Allergiker.
3: 8.52 Uhr, in 8 Minuten ist es 9, ihr hört Radio Cottbus. Schönen Freitag bei euch.
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10: Ich schaue hier gerade so ein bisschen aus dem Studiofenster raus. Der Himmel, der ist schön blau, nur ein paar kleine Wölkchen und die Sonne, die scheint auch. Später gibt es ein paar mehr Wolken dazu, maximal 22 Grad. 15 Grad jetzt gerade in Cottbus, 15 auch in Vetschau und 14 in Burg. Morgen wird es dann nochmal richtig schön super. Sonnig, 28 Grad maximal. Und am Sonntag kann es erst gegen Abend so ein bisschen regnen. Davor habt ihr aber auch richtig schöne Sonne und dazu maximal 29 Grad.
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11: Mit Luisa Krake, guten Morgen. In Guben wird Anfang August wieder Probe gewohnt. Mehr als 120 Bewerbungen gab es dieses Jahr. Davon bekommen 43 Menschen die Chance, mehrere Wochen in der Stadt zu wohnen und die Umgebung kennenzulernen. Neu ist dieses Jahr, dass die Probewohner Paten haben. Gubenerinnen und Gubener begleiten sie und geben ein paar persönliche Einblicke. Mit dem Probewohnen will Guben neue Einwohner für sich gewinnen.
12: Dankeschön, Luisa Krake. Mehr Lausitz-News für euch wieder um 9:30 Uhr. Jetzt gibt's das Neueste aus Deutschland und der Welt.
13: Ich bin David Riemer. Nach dem Wechsel an der Spitze der Unionsbundestagsfraktion baut Kanzler Merz auch die Bundesregierung und auch die Parteiführung um. Sein Personalpaket, das er heute präsentieren wird, fällt umfangreicher aus als von vielen erwartet. Gesundheitsministerin Wagen soll ins Kanzleramt wechseln und wie nun bekannt wurde, muss im Zuge der Kabinettsumbildung Bundesverkehrsminister Schnieder seinen Posten räumen. Das erfuhr die dpa aus Partei- und Koalitionskreisen. Die weltweiten 10%igen Zölle sind gerade ausgelaufen, nun legt Trump nach. Die US-Regierung will zusätzliche Zölle auf Importe gegen 60 Handelspartner, darunter die Europäische Union. Die neuen Zölle sind in Höhe von 10% und 12,5%. Als Begründung nennt Washington unzureichende Maßnahmen gegen Zwangsarbeit.
14: Mit den Zöllen auf Basis eines Notstandsgesetzes scheiterte Trump am Supreme Court. Nun zaubert er Zölle wegen Zwangsarbeit aus dem Ärmel, die pünktlich mit Ablauf der Frist greifen sollen. Das betrifft Dutzende Länder, denen Trump vorwirft, Importe von Produkten aus mutmaßlicher Zwangsarbeit nicht zu verhindern oder bestehende Importverbote nicht hinreichend zu überprüfen. Diese Zölle von 10-12,5% sollen mit dieser Begründung juristisch wasserdicht sein. Neben Japan, der Schweiz und Taiwan wird auch die Europäische Union genannt. Aus den USA, Tina Eck.
13: Nach der tödlichen Messerattacke in einer Bankfiliale in Regensburg laufen Ermittlungen auf Hochtouren. Noch immer ist unklar, warum ein 20-Jähriger einen Bankmitarbeiter mit einem Messer angegriffen haben soll. Heute wollen Polizei und Staatsanwaltschaft erst die Ermittlungsergebnisse vorstellen.
7: Ein 58-jähriger Bankmitarbeiter ist bei der Messerattacke lebensgefährlich verletzt worden. Er starb später im Krankenhaus. Der mutmaßliche Täter wurde nach einem stundenlangen Großeinsatz des SEK in der Bank festgenommen. Gegen den 20-jährigen Deutschen wird wegen eines Tötungsdelikts und des Verdachts auf Raub ermittelt. Die Polizei geht derzeit von einem Einzeltäter aus. Zum Motiv gibt es bislang keine gesicherten Erkenntnisse. Heute soll der Tatverdächtige dem Haftrichter vorgeführt werden. Aus Regensburg, Julia Wasilkow.
13: Kurz vor der Vorstellung des neuen Bundestrainers Jürgen Klopp hat der Deutsche Fußballbund einem Medienbericht zufolge die nächste Top-Personalie geklärt. Demnach wird Per Mertesacker ab dem 1. Januar 2027 Geschäftsführer Sport. Andreas Rettig, der zum Jahresende ausscheidet, soll ihn bis dahin einarbeiten.
12: Dankeschön in die Newsredaktion an David Riemer.
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12: Freie Fahrt auf den Straßen in der Lausitz, da merkt man den Freitag und die Sommerferien. Allerdings viele Blitzer heute auf der A13 einer Richtung Dresden vor der Abfahrt Karlau. In Cottbus auf dem Nordring am provisorischen Fußgängerübergang in der Baustelle Richtung Lagune. Müsst ihr dran denken, da ist 30. In Lübbenau, Straße des Friedens, ein Blitzer auf der Cottbusser Straße am Abzweig Guro steht einer und dann noch einer in Krienitz hier in der Hauptstraße. Blitzeranhänger gibt es auch noch, 5 Stück obendrauf. A13 an der Abfahrt Duben Richtung Spreewalddreieck, in Cottbus in der Elisabeth-Wolf-Straße, in Döbrig in der Dorfstraße, dann auf der Anliegerstraße zwischen Kolkwitz und Dahlitz und auf der L50. Das ist kurz vor Bärenklau in Richtung Guben hier an der Bushaltestelle. Sobald ihr mehr seht auf den Straßen, was ergänzen könnt, sagt uns gerne Bescheid an der 0355 4839 495. Gute Fahrt für euch. Kommt gut an.
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12: Luca im Urlaub, Sandra bei mir und hat das große Vergnügen, gleich ganz viele Tipps fürs Wochenende anzusagen, obwohl du keinen einzigen wahrnehmen wirst. Du fährst
10: leider
12: heute
10: nicht.
12: Noch morgen.
10: Morgen früh.
12: Morgen noch nach Polen.
10: Ja.
12: Der Opa hat Geburtstag.
10: 70 wird der, also das muss auf jeden Fall gefeiert werden.
12: Ja, da kannst du auch schon mal einige sausen lassen in der Lausitz, die andere nicht. Ihr habt nämlich richtig schönes Wochenende vor euch und mit ganz vielen Tipps schicken wir euch da rein. Lausitzer Leben XXL gleich.
10: In die Stunde starten wir jetzt mit Milo und DJ Licious Forever Young. Habt einen schönen Freitagmorgen.
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1: Mit den besten Tipps für ein langes Wochenende. Da ist wieder wahnsinnig viel los in der Lausitz. So viele Leute stellen was auf die Beine. Wahnsinn. Und du, Sandra, wirst alles verpassen. Das ist doch bitter.
2: Ja, nächstes Wochenende habe ich dann vielleicht nochmal die Chance. Da passiert wahrscheinlich auch ganz schön viel.
1: Kommt wenigstens die ganze Familie in Polen zusammen zum 70. Geburtstag.
2: Ja, natürlich. Ja,
1: also siehst auch ganz viele Leute wieder, die lange nicht gesehen hast. Sehr schön, dann seid ihr das gegönnt. Aber dann musst du jetzt ein bisschen traurig sein, denn es ist wirklich viel los. Und deswegen starten wir auch gleich sofort rein in unseren großen Überblick. Wir starten schon heute direkt um 10 Uhr, also in der Dreiviertelstunde. Da gibt es in Großkroschen eine Tour mit der Seeschlange um den Geierswalder See am rostigen Nagel. Ein kleiner Zwischenstopp, da könnt ihr dann rauf auf den Aussichtsturm und den Ausblick genießen. Start ist heute am Eingang des Familienparks.
2: Und wenn ihr vielleicht ein bisschen was über die Geschichte von Spremberg erfahren wollt, dann könnt ihr um 17 Uhr zur Stadtführung mit Harry Piel. Das ist ein Spremberger Original, den kennt ihr vielleicht schon. Treffpunkt ist da am Marktplatz.
1: Ja, wenn ihr in die Rolle eines Bäckers schlüpfen wollt, dann ab mit euch nach Hoyerswerda. Das ist heute von 14 bis 17 Uhr traditioneller Krabbat-Backtag. Da lernt ihr alles, was ihr eben zum Brotbacken braucht, was dazugehört und könnt das hoffentlich leckere, selbstgemachte Brot mit nach Hause nehmen.
2: In Sedlitz gibt es am Wochenende außerdem das Sedlitzer Charity Open Air. Es fängt heute schon um 17 Uhr an, aber auch am Samstag und am Sonntag gibt es da ordentlich Programm. Und das Schöne daran, ein Teil der Einnahmen wird gespendet, zum Beispiel an das Johanniter Kinderhaus Pusteblume. Das Open Air, das erlebt ihr auf dem Sportplatz Sedlitz.
1: Das ganze Wochenende lang gibt es das Sportfest in Drachhausen. Da könnt ihr beim Volleyballturnier zum Beispiel mitmachen oder auch beim Fußball golfen und bei ganz viel mehr. Samstagabend große Dorfdisco und auch die Kleinen sollen Spaß haben am Wochenende. Gibt nämlich auch noch ein schönes Kindersportfest. Start ist da heute beim Sportfest um 18 Uhr.
2: Und am Bärwalder See gibt es am Wochenende außerdem das Break the Rules Festival. Und da kommen einige große Namen wie zum Beispiel die Atzen oder auch Capital Bra.
1: Dann sind wir beim Samstag, da wird hier in der Lausitz auf keinen Fall Langeweile aufkommen. In der alten Chemiefabrik könnt ihr nämlich schon loslegen ab 10 Uhr beim Girly Fashion und Kindersachen-Flohmarkt.
2: Oder ihr macht einen Ausflug nach Burg zum 23. Töpfermarkt. Das ganze Wochenende erwarten euch da handgemachte Dinge aus 40 verschiedenen Töpfereien. Und los geht's da am Samstag und am Sonntag ab 10 Uhr.
1: Spremberg feiert in diesem Jahr ja großes Jubiläum und deshalb habt ihr die Möglichkeit mal auf den Schlossturm hochzukraxeln. Von dort oben gibt's bestimmt eine wunderschöne Aussicht. Die Führungen, die starten morgen jeweils um 10 und um 13 Uhr.
2: In Cottbus könnt ihr ab 11 Uhr das Ferienangebot der Parkeisenbahn nutzen. Dabei fahrt ihr ganz gemütlich mit der Dampflok zwischen Branitzer Park und Spreeauenpark. Und das Angebot gibt es auch am Sonntag.
1: Samstag mal so richtig abrocken. Bei der Klassik-Rocknacht in der neuen Bühne Senftenberg geht das. Da warten zwei Rock-Live-Acts auf euch. Mit dabei ganz viel Musik von Deep Purple, AC/DC und vielen weiteren Rocklegenden. Los geht's da in der neuen Bühne um 19 Uhr.
2: An der Kutzeberger Mühle in Galinchen können auch alle Pferdeliebhaber mal ihren Lieblingstieren zusehen beim 30. Dressur- und Springturnier. Startet schon ganz früh, um 8 Uhr müsst ihr da sein. Ihr könnt aber auch noch am Sonntag hin.

0: Und apropos Sonntag, da sind wir schon am Sonntag. Eine Reise in die Vergangenheit könnt ihr Sonntag nämlich machen ab 10.30 Uhr mit Fürst Pückler und Fürstin Lucy. Die machen mit euch einen schönen Spaziergang durch die Salons von Schloss Branitz, vom Schlafzimmer bis zur Bibliothek.
1: Ja, oder ihr entdeckt den Branitzer Park einfach mal vom Wasser aus. Ab 11 Uhr könnt ihr dann nämlich mit einer Gondel ganz entspannt über die von Fürst Pückler angelegten Wasserwege fahren. Da kommt ihr auch der Wasserpyramide des Fürstenpaares mal ganz nah.
0: Einen geführten Spaziergang gibt es am Sonntag auch in Hoyerswerda. Begleitet werdet ihr dabei mit Texten von Brigitte Reimann. Treffpunkt ist um 10.30 Uhr an ihrem ehemaligen Wohnhaus in der Lieselotte-Hermann-Straße. Und von dort geht's dann bis zur Brigitte-Reimann-Stadtbibliothek.
1: In Burg ist am Sonntag außerdem das traditionelle Hanrupfen. Los geht's da um 14 Uhr mit dem Einmarsch auf die Festwiese. Danach entscheidet sich, wer in diesem Jahr Erntekönig wird.
0: Ja, und zum Schluss noch was für eure Lachmuskeln am Wochenende. Im Museum Bleusdorf gastiert am Sonntag ab 15 Uhr das Kabarett Die Leipziger Pfeffermühle. Absolutes Kultkabarett. Und die zeigen da ihr Programm Harakiri to go. Und alles nochmal nachlesen könnt ihr auf radiocottbus.de. Alle Tipps vom Wochenende. Und wenn ihr mehr Tipps habt, wenn da noch was fehlt, dann sagt uns Bescheid. 0355 4839 94 und die 5.
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0: Eine Viertelstunde der aktuelle Blick auf die Straßen lohnt sich heute nur wegen der Blitzer, denn es rollt überall. Blitzer aber aufgebaut auf der A13 Richtung Dresden vor der Abfahrt nach Karlau. In Cottbus auf dem Nordring am Nordfriedhof haben wir einen Blitzer bei Tempo 30. In Lübbenau, Straße des Friedens, einer auf der Cottbuser Straße am Abzweig Guro steht noch ein Blitzer und ein mobiler auch in Krienitz in der Hauptstraße. 5 Blitzeranhänger kommen dann noch dazu. Die nennen wir euch gleich nach halb.
1: Und jetzt schauen wir noch mal kurz aufs Wetter. Aktuell um die 15 Grad hier in der Lausitz. Maximal werden es heute 22. Es bleibt trocken auch das ganze Wochenende über. Morgen dann 28 Grad für uns und am Sonntag gibt es 29 Grad.
0: Aktuelle Musik von Amber Van Day, Flying Cards and Sex Machines jetzt gleich bei uns. Und gleich danach unser Tagebuch der großen Hits darin. Ein schöner Hit von Kobe Calais. Dann erzählt uns gleich noch Christian Semmelt die Geschichte dazu. 10 Minuten vor 9:30. Einen schönen Freitag für euch. Guten Morgen.
1: Guten Morgen.
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2: 24. Juli 2011. Colby Kaye steigt mit Brighter Than the Sun in die Charts ein. Was heute TikTok und Instagram sind, ist in den Nullerjahren MySpace. Jeder kennt MySpace Tom, den Gründer der Website, der ein soziales Netzwerk geschaffen hat, auf dem Künstler ihre Kunst präsentieren können. Und Fans können ihnen folgen und verpassen keinen Post mehr ihrer Stars. Und auch dort gibt es erste Klickmillionäre. Einer der ersten ist Colby Kaye. Sie lädt aus ihrem Zimmer in Malibu selbstgeschriebene Songs hoch, die sie alleine mit ihrer Gitarre einsingt. Schnell hat sie über 6000 Follower, damals ist das noch eine ganze Menge, und ihr Song Bubbly wird über 10 Millionen Mal angehört.

Das alles, wie gesagt, ganz alleine aus dem Zimmer in Malibu. Und es geht sogar weiter. Sie wird der erfolgreichste unabhängige Künstler auf MySpace aller Zeiten. Über 100.000 Follower und mehr als 100 Millionen Mal werden ihre Songs geklickt. Bis auch die großen Labels nicht mehr die Augen verschließen können und diesem kleinen Mädchen aus Malibu einen Vertrag anbieten. 2011 kommt dann schon das dritte Album und darauf ist auch diese Nummer, Brighter Than the Sun.

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7: Keine Regenwolken heute auf dem Wetterradar, auch am Samstag nicht und am Sonntag erst gegen Abend. Also das Wochenende könnt ihr auf jeden Fall schön draußen genießen bei warmen Temperaturen. Heute gibt es maximal 22 Grad, jetzt gerade 16 in Cottbus, 15 in Finsterwalde und 15 haben wir es auch in Lieberose. Am Samstag gibt es dann 28 Grad und 15 Sonnenstunden dazu, Sonntag dann 29 Grad.
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8: In Guben wird wieder zur Probe gewohnt. Anfang August geht's wieder los. Luisa Krake, wie viele Menschen machen denn damit?
9: Mehr als 120 Bewerbungen gab es dieses Jahr. Davon bekommen 43 Menschen die Chance, mehrere Wochen in der Stadt zu wohnen und die Umgebung kennenzulernen. Neu ist dieses Jahr, dass die Probewohner Paten haben. Gubenerinnen und Gubener begleiten sie und geben ein paar persönliche Einblicke. Mit dem Probewohnen will Guben neue Einwohner für sich gewinnen. Brandenburger Pflegeverbände warnen jetzt vor den Folgen der geplanten Pflegereform des Bundes. Sie befürchten, das geplante Gesetz könnte die Versorgung pflegebedürftiger Menschen verschlechtern. Wie die Liga Brandenburg jetzt mitteilt, soll es am Montag deshalb einen landesweiten Aktionstag geben, der darauf aufmerksam macht. Dabei werden vor Pflegeeinrichtungen in der ganzen Region symbolisch leere Betten aufgestellt. Die Verbände fordern außerdem die Brandenburger Landesregierung auf, sich auf Bundesebene für Änderungen an dem Gesetzesentwurf einzusetzen. Mehr als 1 Million Euro EU-Förderung gibt es jetzt für ein neues Projekt vom Diakoniekrankenhaus Naimi Wilke in Guben. Das will jetzt noch enger mit dem evangelischen Krankenhaus Lutherstift in Frankfurt-Oder zusammenarbeiten in der Altersmedizin. Konkret geht es um Weiterbildungen für Pflegekräfte und Physiotherapeuten. Azubis und Studierende aus Deutschland und Polen sollen ab nächstem Jahr gemeinsam an Schulungen und Workshops teilnehmen und so voneinander lernen. Damit wollen die Krankenhäuser den Fachkräftemangel bekämpfen. Und unsere gute Nachricht, alle Spremberger können ab jetzt wieder mitentscheiden, wie ihre Stadt verschönert wird. Die Abstimmung für den diesjährigen Bürgerhaushalt ist gestartet. Zur Auswahl stehen unter anderem ein Trinkwasserbrunnen auf dem Markt, gestaltete Stromkästen, Bücherboxen, Nistkästen für Mauersegler und ein noch schönerer Weihnachtsmarkt. Mitmachen können alle Spremberger ab 12 Jahren. Abgestimmt werden kann online oder per Stimmzettel aus dem Rathaus. Soweit das Neueste. 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
8: Dankeschön, Luisa Kracke.
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8: Jetzt überhaupt keine guten Nachrichten von der A13. Und zwar in Richtung Dresden. Zwischen Bronco und Großrätschen brennt ein LKW. Bitte fahrt da besonders vorsichtig. Die Richtungsfahrbahn in Richtung Dresden, die ist jetzt aktuell gesperrt. Ihr müsst auch vorsichtig fahren vorher schon. Da gibt es Reifenteile auf dem rechten Fahrstreifen. Fahrt ganz besonders vorsichtig. Polizei ist bereits im Einsatz hier und es gibt jetzt zwischen Bronco und Großrätschen dichten Verkehr. Ungefähr 10 Minuten Zeitverlust habt ihr hier an dieser Stelle und danach kommt ja auch die Vollsperrung. Das hier sind die Blitzer vom Freitagmorgen auf der A13 Richtung Dresden, kurz vor der Abfahrt Karlau. In Cottbus auf dem Nordring, hier in der Baustelle am provisorischen Fußgängerübergang in Richtung Lagune ein Blitzer. In Lübbenau in der Straße des Friedens, auf der Cottbuser Straße am Abzweig nach Guro und in Krienitz in der Hauptstraße. Blitzeranhänger sind abgestellt auf der A13 Abfahrt Duben Richtung Spreewaldreieck, in Cottbus in der Elisabeth-Wolf-Straße, in Döbrig in der Dorfstraße, auf der Anliegerstraße zwischen Kolkwitz und Dahlitz in Richtung Dahlitz und nochmal auf der L50 hier in Richtung Guben, kurz vor Bärenklau bei Tempo 70. Sobald ihr mehr seht, sagt ihr Bescheid. 0355 4839 94 und die 5. Wir wünschen euch eine gute Fahrt.
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8: Gracie Abrams ist unsere Künstlerin der Woche mit ihrem nagelneuen Album. Letzte Woche ist das rausgekommen. Wir hören uns die ganze Woche durch und gleich gibt's wieder eine neue, vermutlich ruhige Nummer, denn das Album, das ist wirklich sehr ruhig geworden, aber zu einer zweiten Tasse Kaffee am Morgen kann man auch mal was Ruhigeres hören.
7: Und ein bisschen Partystimmung gibt's jetzt zum Wochenende auf Radio Cottbus mit Bibi Rexha und ihrem New Religion. Wir wünschen euch einen schönen Freitag.
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0: erste Nummer von Elton John in der besten Musik hier auf Radio Cottbus. Gleich 9:45. Guten Morgen.
1: Guten Morgen.
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0: Das sind auch immer verrückte Lebensläufe. Ne? Wenn man sowas liest hier, dann denkt man sich doch immer, wie geht sowas? Gracie Abrams, 1999 in Los Angeles geboren. Und jetzt kommt's, mit 8 Jahren hat sie angefangen, Songs zu schreiben. Mit 8, das ist ja wirklich Wahnsinn. Mhm. So lange macht sie schon Musik. 2018 allerdings hat sie erstmal so ein bisschen was anderes ausprobiert. Ein Studium hat sie angefangen, hat studiert internationale Beziehungen am Barnard College. Da hätte ich mich auch gelangweilt. Sie offensichtlich auch. Und sie hat schnell gemerkt, nee, ich will dann doch lieber nur Musik machen.
1: Ja, und gesagt, getan. Etwa ein Jahr später kam dann ihre erste Single raus, Minute hieß die. Bekannt wurde sie dann aber 2020 durch die Nummer I Miss You, I'm Sorry. Ja, und seitdem hat sie mit vielen bekannten Musikern wie Taylor Swift oder auch Mumford & Sons gearbeitet und mittlerweile 3 Alben rausgebracht.
0: Ja, und das neueste, das 3. Album hören wir in dieser Woche rein. Das trägt den Namen Daughter from Hell, Tochter aus der Hölle, denn anscheinend war Gracie keine einfache Teenagerin. Darüber singt sie auch auf ihrem neuesten Album, aber eben auch über die Höhen und Tiefen, übers Erwachsenwerden und wie immer von Liebe und Zweifeln.
1: Mit den 16 Songs verschafft sie uns also so einen kleinen Einblick in ihre Gefühlswelt und genau das schätzen viele auch an ihrem neuen Werk. Wir hören jetzt also rein. Jetzt gibt's für euch Broke My Heart.

0: Stacey Abrams mit ihrem Broke My Heart von ihrem niegelnagelneuen Album. Daughter from Hell heißt es und es ist in dieser Woche das hier.
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6: Heute 22 Grad in der Spitze, morgen sogar 28 Grad. Der Sommer, der kommt wieder hier zurück in die Lausitz. Super viel Sonne heute angekündigt, aber hier und da auf jeden Fall noch ein paar Wolken unterwegs. Das Ganze bei aktuell ja, noch frischen 17 Grad in Cottbus, 17 Grad in Lübben und 16 Grad aktuell in Finsterwalde.
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8: Mit Luisa Krakel, guten Tag. Rund um Forst könnten die Straßen bald ein bisschen entlastet werden. Gütertransporte sollen mehr auf die Schienen verlagert werden. Im Logistik- und Industriezentrum Lausitz hat jetzt der Bau eines neuen Trailer-Terminals begonnen. Dort sollen künftig Container zwischen Lastwagen und Zügen umgeladen werden. 15 Millionen Euro werden dafür investiert. Das Ganze wird größtenteils gefördert vom Bund. Im Frühjahr nächsten Jahres soll das Terminal dann in Betrieb gehen.
6: Ich danke dir, Luisa. Weitere Lausitz-News mit dir wieder um halb. Und jetzt das Neueste aus Deutschland und der Welt für euch.
9: Ich bin David Riemer. Bundeskanzler Merz baut nach dem Rücktritt von Jens Spahn seine Regierung und auch die CDU-Parteiführung um. Kanzleramtschef Frei soll neuer Unionsfraktionschef werden. Gesundheitsministerin Waken wechselt dafür ins Kanzleramt. CDU-Generalsekretär Linnemann soll Gesundheitsminister und damit Nachfolger Spahns werden. Merz kündigte außerdem an:
10: Es wird weitere Veränderungen im Bundeskabinett geben. Darüber werde ich zu gegebener Zeit Sie informieren, aber diese Entscheidungen brauchen nicht zuletzt angesichts der Sommerpause noch ein paar Tage und vielleicht auch mehr Zeit. Entscheide ich aber ohne Zeitdruck und mit der gebotenen Sorgfalt und den Gesprächen, die dazu notwendig sind.
9: Heute war bekannt geworden, dass Bundesverkehrsminister Schnieder seinen Posten räumen muss. Das erfuhr die dpa aus Partei- und Koalitionskreisen. US-Präsident Trump gibt nicht auf. Heute läuft der gesetzliche Rahmen für globale Zölle aus. Nun hat er eine neue Grundlage für Importgebühren gefunden. Trump will auf die Einfuhren von 60 Handelspartnern einen Zoll von 10 bzw. 12,5% erheben. Darunter fallen auch bestimmte Produkte aus der Europäischen Union.
11: Pünktlich mit Ablauf der Frist für die bisherigen globalen Zölle um 6 Uhr morgens deutscher Zeit setzt Trump die neuen Abgaben in Kraft. Diese Zölle nun sollen juristisch unanfechtbar sein. Mit einer neuen und sehr abstrusen Begründung, angeblich unzureichenden Maßnahmen gegen Zwangsarbeit in vielen Ländern. Je nach Handelspartner werden Zölle von 10 bis 12,5% fällig. Die Europäische Union wird da gemeinsam mit Taiwan, Japan und der Schweiz genannt. Aus den USA, Tina Eck.
9: Der Volkswagen-Konzern hat im zweiten Quartal erneut deutlich weniger Gewinn gemacht. Das Konzernergebnis sank von April bis Juni um fast 33% auf rund 1,5 Milliarden Euro. Auch die Auslieferungen gingen konzernweit um fast 9% zurück. In China brachen die Verkäufe sogar um mehr als ein Drittel ein. Unternehmenschef Blume plant deshalb weitere Sparmaßnahmen mit deutlichen Einschnitten. Kurz vor der Vorstellung des neuen Bundestrainers Jürgen Klopp hat der Deutsche Fußballbund einem Medienbericht zufolge die nächste Top-Personalie geklärt. Demnach wird Per Mertesacker ab dem 1. Januar 2027 Geschäftsführer Sport. Andreas Rettig, der zum Jahresende ausscheidet, soll ihn bis dahin einarbeiten.
6: Ein Danke in die Nachrichtenredaktion.
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6: Eine Meldung von der A13 in Richtung Dresden zwischen Bronco und Großrieschen. Aktuell voll gesperrt. Grund ist ein brennender LKW. Fahrzeugteile liegen da auch auf dem rechten Fahrstreifen herum. Es kommt auf jeden Fall ordentlich zu Stau. 71 Minuten steht ihr da aktuell. Versucht das Ganze zu umfahren und vorher abzufahren. Geblitzt wird auf der A13 in Richtung Dresden vor der Abfahrt Karlau. Außerdem in Cottbus wird geblitzt auf dem Nordring am provisorischen Fußübergang da in Richtung Lagune bei Tempo 30. In Lübbenau stehen sie mit einem Blitzer Straße des Friedens. Auf der Cottbuser Straße wird geblitzt am Abzweig Guro und in Krienitz in der Hauptstraße stehen sie auch noch. Blitzanhänger haben sie auch aufgestellt und zwar auf der A13 an der Abfahrt Duben. Dann nochmal in Cottbus in der Elisabeth-Wolf-Straße. Außerdem in Döbrig in der Dorfstraße. Zwischen Kolkwitz und Dahlitz wird geblitzt mit einem Anhänger und auf der L50 in Richtung Guben vor Bärenklau. Habt ihr noch was zu melden, dann immer her damit, per Telefon, per WhatsApp. Die richtige Nummer ist da die 0355 4839 945.
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6: Wow, endlich Freitag, endlich steht das Wochenende vor der Tür. Das Wohlverdiente will ich doch wohl meinen. Und vielleicht geht es ja dieses Wochenende auch für euch in den Urlaub. Bei den Spritpreisen, ja, mutig. Die Bahn ist da sicherlich eine gute Alternative, wenn sie denn fährt. Aber mit dem Auto ist man natürlich auch einfach ein bisschen freier unterwegs. Und wie es dennoch spritsparend gelingen kann, darüber haben wir uns mal mit dem ADAC unterhalten. Und die Ergebnisse daraus bekommt er gleich.
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0: Die Spritpreise, die steigen, die wollen eigentlich ja gar nicht mehr runter. Und deswegen überlegt man ja zweimal, ob man vielleicht mit dem Auto unterwegs sein möchte oder nicht. Ich meine, so geht Klimaschutz auch durch die Hintertür. Aber man macht sich schon Gedanken darüber, ne, wie man spritsparend ans Ziel kommt. Gerade dann, wenn man dann in den Urlaub fahren möchte. Das Auto, das ist natürlich schwerer mit dem ganzen Gepäck da hinten drin. Das Dach womöglich auch noch mit einem Aufbau bestückt und 100.000 Kinder natürlich dann noch hinten auf der Rückbank drauf. Dann mal nachgefragt beim ADAC bei Fabian Fährmann, wo man vielleicht so ein bisschen Sprit sparen könnte.
2: Der richtige Reifendruck ist unfassbar wichtig. Das heißt, man belädt das Auto voll und prüft dann noch einmal den Druck und stellt ihn so ein, wie es der Hersteller in der Bedienungsanleitung für ein vollbeladenes Fahrzeug vorgibt. Dann unnötigen Ballast loswerden. Das bedeutet zum Beispiel ein Dachträgersystem, das für diese Reise jetzt nicht gebraucht wird, abmontieren, weil sonst verursacht es einfach nur unnötige Spritkosten. Und dann, wenn man mit einem Benziner unterwegs ist, überprüfen, ob das eigene Auto E10 verträgt. Der Sprit kostet einfach 6 Cent weniger als normales Benzin. Da ist besonders bei langen Urlaubsfahrten ein großes Sparpotenzial vorhanden.
0: Ja, und beim Ballast ist übrigens nicht die Schwiegermutter gemeint, die man deswegen da zu Hause lassen sollte. Es gibt also ein paar Kniffe, die schon so ein paar Euros Unterschied machen. Nun kann man ja nicht einfach mal so 100 Benzinkanister mitschleppen und den billigen Spritter aus Polen mit in den Urlaub nehmen. Irgendwann muss man leider tanken.
2: Wenn man in den Urlaub fährt, dann sollte man sich im Vorfeld schon ein Bild davon machen, wie sind denn die Spritpreise an den Tankstellen entlang meiner Route. Vielleicht ist da ja eine ganz günstige dabei, die man dann wirklich gezielt schon ansteuern kann. Da nur immer im Hinterkopf behalten, um 12 Uhr werden die Spritpreise an allen Tankstellen einmal sprunghaft ansteigen. Und dann sollte man generell nie an Autobahnen direkt tanken, sondern im Zweifelsfall einfach ein paar Kilometer ins Land reinfahren, weil es wirklich etliche Cent günstiger sein kann. Und wenn man ins Ausland fährt, schaut man vorher, ist es in dem Land, in dem ich jetzt bin, günstiger oder ist es im Ausland günstiger?
0: Übrigens, und je schneller man ist, desto höher ist auch der Luftwiderstand und damit dann tatsächlich auch der Spritverbrauch. Es gibt Autos, bei denen zwischen 100 km/h und 160 km/h der Verbrauch einfach um 2/3 steigt. Der ADAC empfiehlt deswegen Reisegeschwindigkeit von 110 bis 120 km/h, um das spritsparend ans Ziel zu kommen. Ja, und dann bleibt uns eigentlich nur noch eins zu sagen. Kommt gut in den Urlaub mit Radio Cottbus und der besten Musik.

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Gestern mit Yes Girl gehört hier auf Radio Cottbus an diesem Freitag. Kommt gut rein in euer Wochenende. Ja, und wenn ihr noch nichts vorhabt am Wochenende, wir haben eine riesenlange Liste. Laus daneben XXL heißt die. Stellen wir euch vor um 11.10 Uhr, also in so ungefähr einer Stunde. Und ihr könnt sie auch jederzeit nachlesen unter radiocottbus.de, dem Newsportal für die Lausitz.

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9: Sonne und Wolken, die wechseln sich heute den ganzen Tag über ab. Es soll aber eigentlich trocken bleiben. Das Ganze bei 12 Sonnenstunden und 22 Grad. Und übers Wochenende wird es sogar noch wärmer. 28 Grad am Samstag, Sonntag sogar 29 Grad. Erst Sonntagnacht soll es dann vereinzelt anfangen zu regnen. Aber uns erwartet wirklich ein echt schönes Wochenende. Aktuell noch ein bisschen kalter draußen. 17 Grad nur in Cottbus. 16 Grad messen wir nur in Goyerz. 17 Grad auch in Gupen.
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9: Rund um Forst könnten die Straßen bald so ein bisschen entlastet werden. Luisa Krake, was ist denn geplant?
10: Gütertransporte sollen mehr auf die Schienen verlagert werden. Im Logistik- und Industriezentrum Lausitz hat jetzt der Bau eines neuen Trailer-Terminals begonnen. Dort sollen künftig Container zwischen Lastwagen und Zügen umgeladen werden. 15 Millionen Euro werden dafür investiert. Das Ganze wird größtenteils gefördert vom Bund. Im Frühjahr nächsten Jahres soll das Terminal dann in Betrieb gehen. Der Ausbau der Windkraft bei uns in Brandenburg gerät nach Einschätzung des Landesverbands für erneuerbare Energien ins Stocken. Zwar seien im letzten halben Jahr so viele neue Windräder genehmigt worden wie noch nie, gleichzeitig würden aber genauso viele Anlagen abgebaut, wie neue entstehen. Als Gründe nennt der Verband gegenüber dem RBB unter anderem fehlende Netzkapazitäten und sinkende Vergütungen für Windstrom. Außerdem könne die geplante Reform des Erneuerbare-Energien-Gesetzes den Ausbau weiter bremsen. Auch Brandenburgs Wirtschaftsminister Daniel Keller sieht die Pläne der Bundesregierung kritisch. Auf der A13 hat heute Morgen ein Transporter in Flammen gestanden. Kurz vor 9 war der Notruf bei der Feuerwehr eingegangen. Wie die Leitstelle Lausitz gegenüber Radio Cottbus mitteilt, konnte diese das Feuer aber schnell löschen. Verletzt worden ist niemand. Die Fahrbahn war zwischenzeitlich zwischen Bronco und Großrieschen gesperrt. Und unsere gute Nachricht, alle Spremberger können ab jetzt wieder mitentscheiden, wie ihre Stadt verschönert wird. Die Abstimmung für den diesjährigen Bürgerhaushalt ist gestartet. Zur Auswahl stehen unter anderem ein Trinkwasserbrunnen auf dem Markt, gestaltete Stromkästen, Bücherboxen, Nistkästen für Mauersegler und ein noch schönerer Weihnachtsmarkt. Mitmachen können alle Spremberger ab 12 Jahren. Abgestimmt werden kann online oder per Stimmzettel aus dem Rathaus. Soweit das Neueste. 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
9: Luisa, ich danke dir.
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9: Ihr habt es gerade schon in den Nachrichten in den Lausitz-News gehört. Auf der A13 in Richtung Dresden zwischen Bronco und Großrieschen hat ein LKW gebrannt, ein Kleintransporter. Der Brand, der konnte mittlerweile gelöscht werden. Die Einsatzkräfte, die sind abgezogen. Die Vollsperrung, die wurde aufgehoben. Trotzdem da nochmal so um die 45 Minuten on top einplanen, bis sich das Ganze da aufgelöst hat. Geblitzt wird auf der A13 in Richtung Dresden vor der Abfahrt Karlau. Außerdem in Cottbus auf dem Nordring am provisorischen Fußgängerübergang da in Richtung Lagune bei Tempo 30. In Lübbenau steht einer, Straße des Friedens. Geblitzt wird außerdem auf der Cottbuser Straße am Abzweig Guro und in Krienitz. In der Hauptstraße haben sie auch noch einen aufgestellt. Blitzanhänger, die dürfen klar auch nicht fehlen. Auf der A13 an der Abfahrt Duben steht einer. Aufgestellt worden ist auch einer hier in Cottbus in der Elisabeth-Wolf-Straße und auch in Döbrig in der Dorfstraße. Zwischen Kolkwitz und Dahlitz haben sie auch so einen Kasten hingestellt. In Richtung Dahlitz blitzt der. Und der letzte, von dem wir wissen, der steht auf der L50 und zwar in Richtung Guben vor Bärenklau da an der Bushalte bei Tempo 70. Habt ihr noch was zu melden? War das noch nicht alles? Ja, dann immer her damit. 0355 4839 945 ist da die richtige Nummer.
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9: Wir haben gleich so einen kleinen Ferientipp für euch am Start nach zwei Hits und aber auch ordentlich Musik die halbe Stunde eingepackt. Unter anderem der jetzt kommt, dreht den komplett voll auf, der macht richtig gute Laune, der schreit nach Sommer. Also richtig fett gute Laune. Habt einen wunderschönen Freitag.
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1: Heute mit einem Tipp, der auch den Erwachsenen wahrscheinlich ordentlich Spaß machen könnte. Ab mit euch in den Kletterwald. Hier in Lübben gibt es ja einen, also quasi um die Ecke. Er ist übrigens auch der größte Kletterwald des Spreewalds und der Lausitz. Und es ist auch bei dem heißen Wochenende wahrscheinlich eine willkommene Abkühlung, denn im Wald weht immer mal so ein kaltes Lüftchen durch die Baumkronen. Und die Baumkronen generell, die spenden ja super viel Schatten. Im Kletterwald an sich gibt es für Kinder ab 6 Jahren 3 Parcours. Ab 8 Jahren kann man dann auch mit Begleitung von einem Erwachsenen sogar 3 weitere machen. Also da haben dann wahrscheinlich die Eltern vielleicht auch so eine kleine Ausrede, warum man jetzt unbedingt mit klettern müsste. 10 Parcours gibt es insgesamt. Das Internet sagt, man sollte dafür ungefähr so 3 Stunden als Familie einplanen. Und falls das für euch wichtig ist, der Kletterwald, der setzt auf ein sehr naturnahes und nachhaltiges Konzept. Und falls ihr noch Tipps für das Wochenende braucht, dann unbedingt dranbleiben. Wir haben eine riesige Liste an Tipps rausgesucht. Die stellen wir euch vor an Lausitz Erleben XXL, ungefähr eine halbe Stunde um 11.10 Uhr und dann zum Nachlesen auf radiocottbus.de.
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0: Musik aus Deutschland, Musik von Zartmann und Gustav. Schönhauser habt ihr gehört hier auf Radio Cottbus am Freitag.
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0: Das Probewohnen in Guben, das geht in die nächste Runde. Außerdem rund um Forst könnten die Straßen bald so ein bisschen entlastet werden. Und die Madloer Chaussee in Groß-Graglow, die wird am Montag voll gesperrt.
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0: Und die ganzen Nachrichten aus Deutschland und der Welt kriegt ihr gleich wieder um exakt 11 Uhr. Hier hat Radio Cottbus.

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14: Mit noch ja, relativ frischen Temperaturen da draußen für den Sommer. 17 Grad in Cottbus, 17 Grad in Lübben und auch in Guben aktuell 17 Grad. Das Ganze bei Spitzenwerten um die 22 Grad. Aber die guten Nachrichten, am Wochenende wird es wesentlich wärmer, es wird wesentlich sonniger. Bis zu 28, 29 Grad sind da in der Spitze drin. Und heute gibt es Sonne pur erst gegen Abend hin. Aber immerhin 12 Sonnenstunden haben sich da angekündigt.
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15: Mit Luisa Krakel, guten Tag. Rund um Forst könnten die Straßen bald ein bisschen entlastet werden. Gütertransporte sollen mehr auf die Schienen verlagert werden. Im Logistik- und Industriezentrum Lausitz hat jetzt der Bau eines neuen Trailer-Terminals begonnen. Dort sollen künftig Container zwischen Lastwagen und Zügen umgeladen werden. 15 Millionen Euro werden dafür investiert. Das Ganze wird größtenteils gefördert vom Bund. Im Frühjahr nächsten Jahres soll das Terminal dann in Betrieb gehen.
14: Ich danke dir, Luisa. Weitere Lausitz-News mit dir in einer halben Stunde. Und jetzt das Neueste aus Deutschland und der Welt für euch.
16: Ich bin David Riemer. Der Rücktritt von Jens Spahn als Unionsfraktionschef hat ein Personalkarussell ausgelöst. Bundeskanzler Merz äußerte sich am Vormittag zur geplanten Kabinettsumbildung. Die Unionsfraktionsspitze geht an den bisherigen Kanzleramtschef frei.
17: Mitten in der parlamentarischen Sommerpause kommt es zu einem großen Stühlerücken. Kanzler Merz kam nicht alleine zum Statement, sondern auch mit den wechselnden Kollegen. Gesundheitsministerin Wacken wird künftig das Kanzleramt leiten. Merz lobte sie als harte Verhandlerin. CDU-General Linnemann, den der Kanzler als standfest und reformwillig zugleich Bereich bezeichnete, wird neuer Gesundheitsminister und Digitalstaatssekretär Amthor kümmert sich künftig um Bund-Länder-Beziehungen. Kanzler Merz will den Moment auch für weitere Wechsel im Kabinett nutzen, diese will er aber erst später verkünden. Medien hatten zuvor berichtet, dass Verkehrsminister Schnieder seinen Posten räumen soll. Aus Berlin Ursula Winkler.
16: Der Volkswagen-Konzern hat im zweiten Quartal erneut deutlich weniger Gewinn gemacht. Das Konzernergebnis sank von April bis Juni um fast 33% auf rund 1,5 Milliarden Euro. Auch die Auslieferungen gingen konzernweit um fast 9% zurück. In China brachen die Verkäufe sogar um mehr als ein Drittel ein. VW-Chef Blume plant deshalb weitere Sparmaßnahmen mit deutlichen Einschnitten. Wegen der schweren Waldbrände hat Spanien für die Umgebung der Hauptstadt Madrid und eine weitere Region den Notstand ausgerufen. Das Innenministerium entsendet weitere Kräfte zur Bekämpfung der Flammen. Mehr als 11.500 Menschen mussten ihre Häuser verlassen, die meisten im Großraum Madrid. Die Feuer sind weiter außer Kontrolle, größere Brände gibt es auch in Frankreich und in Italien. Der Deutsche Fußballbund lädt heute zu einer Pressekonferenz. Das Thema dürfte klar sein, die Verpflichtung von Jürgen Klopp als Bundestrainer. Sein Name wurde in der Einladung zwar nicht genannt, doch das hat nur formale Gründe.
18: Vor der Pressekonferenz tagen noch die DFB-Gremien. Sie müssen Klopps Vertrag noch absegnen, aber das ist nur eine Formalität. Offenbar soll das Papier über 4 Jahre laufen, also bis zur nächsten Weltmeisterschaft. Als sicher gilt auch, dass Klopp seine langjährigen Co-Trainer Piet Krawitz und Pep Leinders zum DFB mitbringen wird. Und offenbar soll auch sein ehemaliger Dortmunder Spieler Sven Bender zum Trainerteam gehören. Thomas Thonfeld, Sportredaktion.
16: Klopps Länderspielpremiere als Bundestrainer wird Ende September in der Nations League beim Auswärtsspiel gegen die Niederlande sein.
14: Danke in die Nachrichtenredaktion.
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14: Noch immer ein dicker, fetter Stau auf der A13 und zwar das Ganze in Richtung Dresden zwischen Bronco und Großrieschen. Da steht ihr aktuell 2 Kilometer, da braucht ihr ungefähr so eine Stunde länger. Und es gibt auch noch einen Stau auf der A13. Ne, den habe ich gerade gesagt. Der wird hier doppelt angezeigt. Sorry an der Stelle. Geblitzt wird auf der A13 in Richtung Dresden vor der Abfahrt Karlau. In Cottbus wird geblitzt auf dem Nordring am provisorischen Fußgängerübergang in Richtung Lagune. In Lübbenau wird geblitzt, Straße des Friedens. Außerdem auf der Cottbuser Straße am Abzweig Guro und in Kringlitz in der Hauptstraße. Blitzeranhänger haben wir gesehen einmal auf der L50 in Richtung Guben vor Bärenklau an der Bushalte. Außerdem zwischen Kolkwitz und Dahlitz in Richtung Dahlitz. In Döbrig wird geblitzt in der Dorfstraße. Außerdem hier in Cottbus in der Elisabeth-Wolf-Straße. Und der letzte Anhänger, von dem wir wissen, der steht auf der A13 an der Abfahrt Duben in Richtung Spreewald-Dreieck. Und wenn ihr jetzt sagt, oh, ich habe noch was gesehen, hast du gar nicht gesagt, ja, dann gib's doch sehr gerne durch per Telefon oder per WhatsApp. Die richtige Nummer ist da die 0355 4839 945.
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14: Auf in unser wohlverdientes Wochenende um kurz nach 11. Wir haben jetzt wieder für euch am Start Lausitz erleben XXL. Eine riesenlange Liste mit den ganzen Veranstaltungen, die hier am Wochenende so abgehen. Und die stellen wir euch gleich vor. Nach 2 Hits, nach Take That, vorher Teddy Swims.
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0: Everybody, also jeder sollte hier singen. Zusammen mit Sandra machen wir das gleich. Also wir singen jetzt beide nicht, aber wir werden auf jeden Fall jetzt zusammen mit euch eine Liste besprechen.
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0: Bei Lausitz erleben XXL haben wir eine Riesenliste für euch vorbereitet mit den ganzen Veranstaltungen, die hier am Wochenende so abgehen. Mir im Studio hören Sie schon Sandra Maczynska, die hat die Liste ja auch mit vorbereitet. Das heißt, du hast den kompletten Durchblick. Und
2: natürlich,
0: wir fangen jetzt einfach mal frech an am Freitag. Wir starten direkt heute. Da gab es nämlich in Großkoschen um 10 Uhr schon den Start. Da gibt es nämlich eine Tour mit der Seeschlange um den Geierswalder See. Am Rostigen Nagel gibt es dann auch einen Zwischenstopp. Ihr könnt dann auf den Aussichtsturm drauf und Ausblick so ein bisschen genießen. Ja, richtig schön.
2: Ja, das ganze Wochenende lang gibt es außerdem das Sportfest Drachhausen. Da könnt ihr beim Volleyballturnier mitmachen, beim Fußballgolfen und bei ganz, ganz vielen Sachen. Und am Samstagabend, da steigt auch nochmal die große Dorfdisco. Ja, und auch die Kleinen, die sollen da Spaß haben beim Kindersportfest. Start ist heute um 18 Uhr.
0: Fußballgolfen, ich stelle mir so ein, also ich kann, glaube ich, normal golfen einfacher als Fußballgolfen.
2: Dabei ich weiß gar nicht, wie Fußballgolfen geht.
0: Am Bärwalder See gibt es am Wochenende außerdem das Break the Rules Festival und da kommen einige große Namen tatsächlich auf die Bühnen, wie zum Beispiel die Atzen oder auch Capital Bra.
2: Und dann sind wir schon im Samstag und da wird hier in der Lausitz auf keinen Fall langweilig. In der alten Chemiefabrik könnt ihr da ab 10 Uhr beim Girly Fashion und Kindersachen-Flohmarkt vorbeischauen.
0: In Cottbus könnt ihr ab 11 Uhr das Ferienangebot der Parkeisenbahn nutzen. Dabei fahrt ihr ganz gemütlich mit der Dampflok zwischen Branitzer Park und Spreeauenpark. Das Angebot, das gibt es tatsächlich auch am Sonntag.
2: Ja, oder ihr rockt so richtig ab bei der Classic Rock Nacht in der neuen Bühne Senftenberg. Da warten zwei Rock-Live-Acts auf euch. Mit dabei ist ganz viel Musik von Deep Purple, AC/DC und vielen weiteren Rocklegenden. Und los geht's da um 19 Uhr.
0: Bei so viel Headshaken würde mir, glaube ich, dann irgendwann schwindelig werden. Wir schauen einmal rüber in den Sonntag. Eine Reise in die Vergangenheit könnt ihr am Sonntag ab 10.30 Uhr mitmachen. Fürst Pückler und Fürstin Lucy, die machen mit euch da so einen Spaziergang durch die Salons von Schloss Branitz. Vom Schlafzimmer rüber bis zur Bibliothek.
2: Ja, und wir bleiben da gleich in Branitz im Branitzer Park. Da könnt ihr einfach mal vom Wasser aus den Branitzer Park entdecken. Ab 11 Uhr könnt ihr mit einer Gondel ganz entspannt über die von Fürst Pückler angelegten Wasserwege fahren. Und da kommt ihr auch der Wasserpyramide des Fürstenpaares mal ganz nah.
0: In Burg ist am Sonntag auch das traditionelle Hahnrupfen. Los geht's da um 14 Uhr mit dem Einmarsch auf die Festwiese. Danach entscheidet sich, wer in diesem Jahr Erntekönig wird.
2: Ja, und zum Schluss jetzt nochmal was für eure Lachmuskeln. Im Museum Bleusdorf gastiert ab 15 Uhr das Kabarett Leipziger Pfeffermühle und zeigt sein Programm Harakiri to go.
0: Die ganze Liste und noch viele weitere Veranstaltungstipps könnt ihr nachlesen auf radiocottbus.de. Scrollt ein bisschen runter. Unter Programm findet ihr Lausitz erleben XXL. Sandra, ich danke dir.
2: Dankeschön.
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9: Es wird so langsam wärmer hier in der Lausitz. 18 Grad schon in Cottbus und auch in Burg. 18 Grad messen wir auch in Spremberg bei Maximalwerten um die 22 Grad heute. Morgen wird es noch wärmer. 29 Grad in der Spitze, das Wochenende über Sonne nonstop. Zumindest am Samstag. Am Sonntag kommen dann vereinzelt schon die Wolken zurück. Und auch heute ja Sonne und Wolken im Mix.
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9: Rund um Forst könnten die Straßen bald ein bisschen entlastet werden. Luisa Krake, was ist denn geplant?
10: Gütertransporte sollen mehr auf die Schienen verlagert werden. Im Logistik- und Industriezentrum Lausitz hat jetzt der Bau eines neuen Trailer-Terminals begonnen. Dort sollen künftig Container zwischen Lastwagen und Zügen umgeladen werden. 15 Millionen Euro werden dafür investiert. Das Ganze wird größtenteils gefördert vom Bund. Im Frühjahr nächsten Jahres soll das Terminal dann in Betrieb gehen. Mehr als 1 Million Euro EU-Förderung gibt's jetzt für ein neues Projekt vom Diakoniekrankenhaus Naimi Wilke in Guben. Das will jetzt noch enger mit dem evangelischen Krankenhaus Lutherstift in Frankfurt-Oder zusammenarbeiten in der Altersmedizin. Konkret geht's um Weiterbildungen für Pflegekräfte und Physiotherapeuten. Azubis und Studierende aus Deutschland und Polen sollen ab nächstem Jahr gemeinsam an Schulungen und Workshops teilnehmen und so voneinander lernen. Damit wollen die Krankenhäuser den Fachkräftemangel bekämpfen. Der Ausbau der Windkraft bei uns in Brandenburg gerät nach Einschätzung des Landesverbands für erneuerbare Energien ins Stocken. Zwar seien im letzten halben Jahr so viele neue Windräder genehmigt worden wie noch nie, gleichzeitig würden aber genauso viele Anlagen abgebaut, wie neue entstehen. Als Gründe nennt der Verband gegenüber dem RBB unter anderem fehlende Netzkapazitäten und sinkende Vergütungen für Windstrom. Außerdem könne die geplante Reform des Erneuerbare-Energien-Gesetzes den Ausbau weiter bremsen. Auch Brandenburgs Wirtschaftsminister Daniel Keller sieht die Pläne der Bundesregierung kritisch. Und unsere gute Nachricht, alle Spremberger können ab jetzt wieder mitentscheiden, wie ihre Stadt verschönert wird. Die Abstimmung für den diesjährigen Bürgerhaushalt ist gestartet. Zur Auswahl stehen unter anderem ein Trinkwasserbrunnen auf dem Markt, gestaltete Stromkästen, Bücherboxen, Nistkästen für Mauersegler und ein noch schönerer Weihnachtsmarkt. Mitmachen können alle Spremberger ab 12 Jahren. Abgestimmt werden kann online oder per Stimmzettel aus dem Rathaus. Soweit das Neueste. 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
9: Luisa Krake, ich danke dir.
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9: Da müssen wir leider über die Autobahn sprechen, konkret über die A13 einmal in Richtung Dresden zwischen Bronco und Großrieschen. Da staute sich 4 Kilometer, da brauchte noch ungefähr so eine Viertelstunde länger. Und auch auf der A13 in Richtung Schönefelder Kreuz zwischen Blibbenau und Duben staute sich da 3 Kilometer Stop and Go. 4 Minuten, plant da mal mehr Zeit ein. Geblitzt wird auch auf der Autobahn, auf der A13 in Richtung Dresden, kurz vor der Abfahrt Karlau. Außerdem stehen sie hier in Cottbus auf dem Nordring am provisorischen Fußgängerübergang da in Richtung Lagune. In Lübbenau wird geblitzt in der Straße des Friedens, außerdem auf der Cottbuser Straße am Abzweig Guro und in Krienitz in der Hauptstraße. Blitzanhänger gesehen auf der A13 an der Abfahrt Duben in Richtung Spreewald-Dreieck. Dann haben sie noch einen Anhänger hingestellt zwischen Kolkwitz und Dalitz und dann nochmal hier in Cottbus in die Elisabeth-Wolf-Straße. In Döbrig haben sie einen Anhänger hingestellt in der Dorfstraße und es wird noch geblitzt auf der L50 in Richtung Guben vor Bärenklau an der Bushalte bei Tempo 70. Wenn ihr noch was habt, dann immer her damit. 0355 4839 945.
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9: Mit unserem Album der Woche in dieser halben Stunde. Und das kommt in dieser Woche von Gracie Abrams. Wie das klingt, hören wir uns schon die ganze Woche durch. Aber wir haben noch nicht jeden Song gehört. Einen davon hören wir gleich nach 2 Hits.
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2: Das Album der Woche, das kommt diesmal von einer sehr jungen, talentierten Künstlerin, und zwar von Gracie Abrams. Und der Name, der dürfte auch bereits vielleicht einigen bekannt vorkommen. Ihre Songs wie beispielsweise Hit the Wall habt ihr ja sicherlich hier schon mal bei uns auf Radio Cottbus gehört. Und nicht nur wir finden ihre Musik tatsächlich gut, auch andere Künstler arbeiten gerne mit ihr zusammen. Zum Beispiel Olivia Rodrigo oder auch Taylor Swift, von der ihr sogar behauptet, dass sie richtig gute Freunde zusammen sind. Jetzt hat sie ihr drittes Album mittlerweile rausgehauen und das heißt Daughter from Hell, also übersetzt Tochter aus der Hölle. Ja, und das auch direkt, wie der Titel auch ist, sind die Songs so ein bisschen erwachsener, aber auch so ein bisschen thematisch an Unsicherheiten und Beziehungen angelehnt. Ganze 16 Songs sind da drauf. Wir hören uns die ganze Woche schon durch und jetzt gibt's aus dem Album Good Reason.

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1: In die Natur ist ein Geheimnis eingebaut. Ich finde es fantastisch. Das Klopfen meines Herzens. 103.000 Mal am Tag gratis. Es ist nicht zu glauben. Ich atme jeden Tag 20.000 Mal. Und für die 137 Kubikmeter Luft, die ich dazu nötig habe, wird mir keine Rechnung gestellt. Die wesentlichen Dinge des Lebens sind umsonst. Sie werden dir gratis gegeben. Für jedes Stück Brot, das ich esse, hat jemand ein Saatkorn in die Erde gelegt. Ein Wesen, größer als der Mensch, hat in das Saatkorn den Überfluss blühenden Getreides gelegt. Ich liebe das Saatkorn, das in der Erde emporwächst, um Scheunen voll Getreide zu geben für das Brot der Menschen. Ich liebe das Brot, das der Bäcker mit Liebe backt. Das Brot ist eine Gabe vom Himmel und Erde, durch Gott an die Menschen und durch die Menschen an Menschen gegeben. Ich fühle mich geliebt bis in meine Zehenspitzen. Ich möchte danken, aber sage mir, wem ich danken muss. Keinem Präsidenten oder General, keinem Professor oder Technokraten. Gott will ich danken. In der Bibel steht, der Herr aber richte eure Herzen aus auf die Liebe Gottes und auf die Geduld Christi.
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7: Heute 22 Grad in der Spitze, 10 Sonnenstunden haben sich angekündigt. Das wird tatsächlich übers Wochenende noch besser, da morgen 15 Sonnenstunden, Sonne nonstop, 28 Grad und am Sonntag sogar noch ein bisschen näher dran an der 30 mit 29 Grad in der Spitze. Aktuell 19 Grad in Cottbus, noch ein bisschen kälter ist es in Burg mit 17 Grad, in Lübben messen wir aktuell 18 Grad.
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8: Mit Luisa Krakel, guten Tag. Rund um Forst könnten die Straßen bald ein bisschen entlastet werden. Gütertransporte sollen mehr auf die Schienen verlagert werden. Im Logistik- und Industriezentrum Lausitz hat jetzt der Bau eines neuen Trailer-Terminals begonnen. Dort sollen künftig Container zwischen Lastwagen und Zügen umgeladen werden. 15 Millionen Euro werden dafür investiert. Das Ganze wird größtenteils gefördert vom Bund. Im Frühjahr nächsten Jahres soll das Terminal dann in Betrieb gehen.
7: Danke dir, Luisa. Nochmal Lausitz-News hast du für uns in einer halben Stunde. Und jetzt gibt's das Neueste aus Deutschland und der Welt für euch.
9: Ich bin David Riemer. Jetzt ist es offiziell, Jürgen Klopp übernimmt den Neuaufbau der deutschen Fußballnationalmannschaft. Der 59-Jährige tritt die Nachfolge des bei der WM gescheiterten Julian Nagelsmann an. Offizieller Vertragsbeginn ist der 15. August. Der DFB hat ihn bis zur WM 2030 gebunden. Außerdem übernimmt Per Mertesacker ab Januar 2027 die Position des DFB-Geschäftsführers. Bundeskanzler Merz nutzt den Rücktritt von Unionsfraktionschef Jens Spahn für einen größeren Umbau seiner Regierung und auch der CDU-Parteiführung. Das Personalpaket, das er am Vormittag im Kanzleramt in Berlin vorstellte, fällt zunächst kleiner aus als erwartet.
10: Gesundheitsministerin Wagen wird neue Kanzleramtschefin. Sie folgt auf Thorsten Frey, der an die Unionsfraktionsspitze wechseln soll. Das Gesundheitsministerium übernimmt noch Generalsekretär Linnemann. Er soll gleich die Pflegereform stemmen. Am Mittwoch sollen die neuen Bundesminister ernannt werden. Die Vereidigung ist für die erste Sitzungswoche des Bundestags im September geplant, also nach der Sommerpause. Und bis dahin kann es noch weitere Personalentscheidungen geben. Laut Merz ist der Umbau im Kabinett noch nicht abgeschlossen. Aus Berlin, Dirk Zeitler.
9: VW-Chef Blume will sein neues Sparpaket für den Konzern noch in diesem Jahr verabschieden. Diesen Zeitplan nannte er im Interview mit der deutschen Presseagentur. Vier Werke und bis zu 50.000 Stellen zusätzlich stehen auf der Kippe. Außerdem hat VW den nächsten Gewinneinbruch verkündet.
11: Vor allem Betriebsrat, Gewerkschaften und das Land Niedersachsen als Miteigentümer stemmen sich gegen noch mehr Jobabbau. Dass die Werke in Emden, Hannover, Zwickau oder der Tochter Audi in Neckarsulm ganz geschlossen werden, soll verhindert werden. Dass Handlungsbedarf besteht, zeigen erneut die Zahlen. Im zweiten Quartal ist der Konzerngewinn weiter um mehr als 30% auf 1,5 Milliarden Euro eingebrochen. Gegensteuern will VW-Chef Blume so: Verwaltung schrumpfen, Kapazitäten in den Werken abbauen, weniger Modelle anbieten. Jan-Henner Reitz, Nachrichtenredaktion.
9: Wegen der schweren Waldbrände hat Spanien für die Umgebung der Hauptstadt Madrid und eine weitere Region den Notstand ausgerufen. Das Innenministerium entsendet weitere Kräfte zur Bekämpfung der Flammen. Mehr als 11.500 Menschen mussten ihre Häuser verlassen, die meisten im Großraum Madrid. Die Feuer sind weiter außer Kontrolle. Größere Brände gibt es im Moment auch in Frankreich und in Italien.
7: Ein Danke in die Nachrichtenredaktion.
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7: Wir müssen noch immer auf die A13 schauen, noch immer in Richtung Dresden zwischen Bronco und Großrieschen. Da nochmal plus 15 Minuten mehr Zeit einplanen. Grund ist da ein Unfall. Und es gab auch einen Unfall auf der B96 zwischen Saalhausen und Freienhufen in Richtung Hoyerswerda. Auch da gab es einen Unfall. Auch da aktuell eine kleine Staubildung. Geblitzt wird auf der A13 in Richtung Dresden vor der Abfahrt Karlau und dann nochmal in Cottbus auf dem Nordring am provisorischen Fußgängerübergang da in Richtung Lagune. Danke dir, Peggy, fürs Bestätigen. Und Blitzeanhänger gesehen auf der A13 an der Abfahrt Duben in Richtung Spreewald-Dreieck, außerdem in Cottbus in der Elisabeth-Wolf-Straße in Richtung Stadtauswärts. In Döbrig haben sie einen Anhänger hingestellt, der blitzt in der Dorfstraße. Zwischen Kolkwitz und Dahlitz steht einer und dann nochmal auf der L50 in Richtung Guben haben wir einen vor Bärenklau Blitz, der an der Bushalte bei Tempo 70. Eure Staus, eure Blitzer 0355 4839 945.
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7: Vor allem durch die letzte Mittagspause hier in dieser Woche. Wir haben Freitag, das Wochenende, da steht sowas von vor der Tür und deswegen auch Musik ordentlich am Start, unter anderem von Christus Randy und Green Day. Und Christian Semmet hat auch in dieser halben Stunde wieder das Tagebuch der großen Hits vorbereitet. Da erzählt er uns gleich die Geschichte hinter einem großen Hit. Habt einen wunderschönen Freitag.
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Basketballer werden. Er ist gut, sogar sehr gut. Er hat ein Stipendium an einem namhaften College und spielt in der ersten Mannschaft als Aufbauspieler. Aber dann verletzt er sich am Knöchel. In einer Millisekunde platzt sein Traum. Er wird nie wieder ein ganzes Spiel durchspielen können. Der Knöchel hält eine so starke Belastung nicht mehr aus. Also zieht er nach Houston und startet neu. Er wird Musiker. Er verbindet seine lateinamerikanischen Wurzeln mit dem Hip-Hop, den er so gerne privat hört. Als Baby Bash hat er 2004 dann seinen größten Hit Sugar

Wahrscheinlich hört der junge Robin Schulz genau diesen Song, als er Anfang der Nullerjahre mal im Club ist und speichert ihn unbewusst ab. Als er Jahre später dann einen Song sucht, den er zusammen mit dem Sänger Francesco Yates covern kann, stolpert er wieder über Sugar Sugar. Streicht ein Sugar, ändert die Strophen ein bisschen ab und gibt seinen ganz eigenen Robin Schulz-Charme dazu. Und fertig ist sein nächster Hit, Sugar.

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13: Da weht auf jeden Fall ein ordentlicher Wind. Wenn ich hier das Fenster aufmache, im Studio die Tür aufhabe, dann schmeißt es mir die Tür wieder zu. Der Zug ordentlich stark. Aber dafür ist es immerhin ein bisschen sonnig hier in der Lausitz. Die Wolken, die verziehen sich heute noch so ein bisschen. Spätestens morgen dann Sonne nonstop bei 28 Grad. Sonntag sogar 29 Grad. Und heute messen wir 22 Grad in der Spitze. Aktuell aber nur 19 Grad. Hier in Cottbus und auch in Spremberg 19 Grad aktuell auch in Guben.
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13: Rund um Forst könnten die Straße bald ein bisschen entlastet werden. Luisa Krake, was ist denn geplant?
14: Gütertransporte sollen mehr auf die Schienen verlagert werden. Im Logistik- und Industriezentrum Lausitz hat jetzt der Bau eines neuen Trailer-Terminals begonnen. Dort sollen künftig Container zwischen Lastwagen und Zügen umgeladen werden. 15 Millionen Euro werden dafür investiert. Das Ganze wird größtenteils gefördert vom Bund. Im Frühjahr nächsten Jahres soll das Terminal dann in Betrieb gehen. Der Ausbau der Windkraft bei uns in Brandenburg gerät nach Einschätzung des Landesverbands für erneuerbare Energien ins Stocken. Zwar seien im letzten halben Jahr so viele neue Windräder genehmigt worden wie noch nie, gleichzeitig würden aber genauso viele Anlagen abgebaut, wie neue entstehen. Als Gründe nennt der Verband gegenüber dem RBB unter anderem fehlende Netzkapazitäten und sinkende Vergütungen für Windstrom. Außerdem könne die geplante Reform des Erneuerbare-Energien-Gesetzes den Ausbau weiter bremsen. Auch Brandenburgs Wirtschaftsminister Daniel Keller sieht die Pläne der Bundesregierung kritisch. Auf der A13 hat heute Morgen ein Transporter in Flammen gestanden. Kurz vor 9 war der Notruf bei der Feuerwehr eingegangen. Wie die Leitstelle Lausitz gegenüber Radio Cottbus mitteilt, konnte diese das Feuer aber schnell löschen. Verletzt worden ist niemand. Die Fahrbahn war zwischenzeitlich zwischen Bronco und Großrieschen gesperrt. Und unsere gute Nachricht, alle Spremberger können ab jetzt wieder mitentscheiden, wie ihre Stadt verschönert wird. Die Abstimmung für den diesjährigen Bürgerhaushalt ist gestartet. Zur Auswahl stehen unter anderem ein Trinkwasserbrunnen auf dem Markt, gestaltete Stromkästen, Bücherboxen, Nistkästen für Mauersegler und ein noch schönerer Weihnachtsmarkt. Mitmachen können alle Spremberger ab 12 Jahren. Abgestimmt werden kann online oder per Stimmzettel aus dem Rathaus. Soweit das Neueste. 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
13: Luisa, ich danke dir.
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13: Eine Meldung von der A13 Richtung Dresden zwischen Bronco und Großrieschen staute sich noch so ungefähr 5 Minuten. Außerdem gab es einen Unfall auf der B96 zwischen Saalhausen und Freienhufen in Richtung Hoyerswerda. Da so ein bisschen Stop and Go passt da auf jeden Fall auf, wenn er daran vorbeifahrt. Und es gibt noch eine Meldung von der A15 in Richtung Cottbus zwischen dem Dreieck Spreewald und Boblitz. Da liegt ein totes Tier auf dem Standstreifen. Fahrt dort unbedingt vorsichtig. Die Polizei, die ist da schon unterwegs. Geblitzt wird auf der A13 in Richtung Dresden vor der Abfahrt Karlau. Dann wird noch geblitzt hier in Cottbus auf dem Nordring im provisorischen oder am provisorischen Fußgängerübergang in Richtung Lagune bei Tempo 30. Und die Blitzeranhänger, klar, die dürfen auch nicht fehlen. Die werden wahrscheinlich noch das ganze Wochenende rumstehen auf der A13 an der Abfahrt Duben in Richtung Spreewald-Dreieck. Außerdem in Cottbus in der Elisabeth-Wolf-Straße statt auswärts blitzt der. Bei 30 blitzt der, der in Döbrig steht, in der Dorfstraße. Zwischen Keukwitz und Dahlitz haben wir einen Anhänger gesehen in Richtung Dahlitz. Und ihr habt noch einen gesehen auf der L50 in Richtung Guben vor Bärenklau an der Bushalte, da bei Tempo 70. Eure Staus, eure Blitzer gibt es sehr gerne her an die 0355 4839 945.
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13: Kennt ihr das so bei amerikanischen Filmen? Da sind so die Streits zwischen den Nachbarn echt groß. Da werden dann irgendwie die, da fliegen wirklich ordentlich die Fetzen. Hier in Deutschland gibt es ja auch diese Nachbarschaftsstreite. Und bevor die vor Gericht landen, landen die meistens erstmal vor einem Schiedsgericht. Und dafür gibt es sogenannte Schiedspersonen, die da so ein bisschen versuchen, den Streit zu schlichten. Ja, und in Guben wird gerade aktuell genau so eine Person gesucht. Eine Schiedsperson. Was das aber überhaupt ist, was man da alles mitbringen muss, um sowas machen zu können und vor allem bis wann ihr euch melden könntet, darüber sprechen wir gleich nach 2 jetzt.
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0: Ihr Radio-Cottbus am Freitag um 12.41 Uhr und ich weiß nicht, ob es bei euch oder euch genauso geht, aber bei diesem Song höre ich immer pures Glück. Wir hören nochmal rein ganz kurz. Da, genau da. Ich höre da immer pures Glück,
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0: Von einem Streit unter Nachbarn hat ja jeder schon mal was gehört. Gerhard hat jetzt zum Beispiel, weiß ich nicht, die Hecke 10 cm zu hoch wachsen lassen. Oder Karen hat in der Einfahrt noch das Auto des Nachbarn mitgenommen, aber nie was gesagt. Wieso man sich streitet, ja, das kann super unterschiedlich sein. Und meistens möchte man ja eigentlich eher weniger das vor Gericht austragen. Eigentlich möchte man sich ja schon einigen. Und dabei können sogenannte Schiedsstellen helfen. Und Guben sucht dafür aktuell einen ehrenamtlichen Helfer, eine sogenannte Schiedsperson. Was genau diese Person machen muss, das haben wir mal in Guben nachgefragt bei Herrn Schulz aus der Stadtverwaltung.
2: Eine Schiedsperson ist die Instanz, um sich quasi nicht vor Gericht streiten zu müssen, sondern vorher, da gibt es zwei Personen, mit der kann man sich treffen. Also man muss vorher einen Antrag stellen, damit das ganze Verfahren eingeleitet wird. Dann meldet sich die Schiedsperson bei den beiden Parteien und versucht halt quasi diesen Streit zu schlichten, also klassische Nachbarschaftsstreite.
0: Klassische Nachbarschaftsstreite, das bedeutet, man hilft also so eine Art Streitschlichter der Stadt und sorgt, dass unterschiedliche Meinungen außergerichtlich geklärt werden können. So ein bisschen wie auch so ein Mediator damals in der Schule, oder? Und dafür wird aktuell noch wer gesucht. Ein bisschen was muss man aber tatsächlich mitbringen.
2: Also wir suchen eine Person für die Schiedsstelle 2 in Guben und die Person muss über 25 Jahre alt sein, muss im Bereich des Zuständigkeitsgebiets wohnen. Also es gibt zwei Schiedsstellen, jeder hat ihr eigenes Zuständigkeitsgebiet. Dann das Wahlrecht besitzen nach dem Schiedsstellengesetz und ja nach ihrer Persönlichkeit und ihren Fähigkeiten geeignet sein.
0: Spezielle Vorkenntnisse müsst ihr hierfür nicht haben. Mitzubringen wäre aber eine gesunde Menschenkenntnis und vor allem Lebenserfahrung und auch Geduld. Und in Guben gibt es auch eine Deadline.
2: Es ist bis zum 27. August und das geht schriftlich oder per E-Mail beim Rechtsamt bei der Stadt Guben.
0: Guben sucht also einen Mediator, also eine ehrenamtliche Schiedsperson. Wenn ihr euch da jetzt angesprochen fühlt, die Anforderungen erfüllt und denkt, oh, das könnte ein richtig tolles Ehrenamt für mich sein, dann unbedingt in Guben melden.
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13: 19 Grad aktuell hier in Cottbus, 20 Grad schon in Lübben, 19 Grad messen wir aktuell in Spremberg. Das Ganze bei 22 Grad heute maximal. Die Sonne, die scheint heute auf jeden Fall ordentlich. Hier und da vielleicht noch ein paar Wolken über den Nachmittag verteilt. Spätestens am Abend kommt sie dann wolkenlos heraus und auch morgen am Samstag. Sonne nonstop, 15 Sonnenstunden haben sich da angekündigt bei 28 Grad maximal.
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14: Mit Lia Limberg, guten Tag. Energie Cottbus muss rund 60.000 Euro Strafe zahlen. Das hat das Sportgericht des DFB entschieden. Grund dafür ist das Verhalten der Energiefans beim letzten Drittligaspiel gegen den SSV Jahn Regensburg. Dort haben Fans bei der Aufstiegsfeier nach Angaben des DFB 145 pyrotechnische Gegenstände gezündet. Der FCE hat dem Urteil zugestimmt.
13: Ich danke dir, Lia. Weitere Lausitz-News mit dir in einer halben Stunde. Und jetzt gibt's das Neueste aus Deutschland und der Welt.
15: Ich bin David Riemer. Bundeskanzler Merz nutzt den Rücktritt von Unionsfraktionschef Spahn für einen größeren Umbau seiner Regierung und auch der CDU-Parteiführung. Das Personalpaket, das er am Vormittag im Kanzleramt vorstellte, fällt aber zunächst kleiner aus als erwartet. Kollege Dirk Zeitler, das war es aber noch nicht mit dem Kabinettsumbau. Wer steht denn noch zur Disposition?
16: Richtig, laut Merz ist der Umbau im Kabinett noch nicht abgeschlossen, auch wenn der Kanzler heute dazu noch nichts gesagt hat. Im Zuge der Kabinettsumbildung muss wohl auch Bundesverkehrsminister Schnieder seinen Posten räumen. Als Nachfolger war der Finanzpolitiker Fritz Günzler im Gespräch, aber Günzler soll kurzfristig abgesagt haben.
15: Danke, Dirk Zeitler. Die Spritpreise steigen weiter. Nach Angaben des ADAC kostete ein Liter Super E10 am Donnerstag im bundesweiten Tagesdurchschnitt 2,17 Euro. Das sind 1,3 Cent mehr als am Vortag. Diesel verteuerte sich um 2 Cent auf 2,20 Euro pro Liter. E10 liegt damit nur noch 3,5 Cent unter seinem Allzeithoch aus dem März 2022. TikTok gefährdet Kinder und Jugendliche nach vorläufigen Ermittlungsergebnissen der EU-Kommission durch zu niedrige Schutzstandards. Die Behörde kritisiert, dass fremde öffentliche Konten von Minderjährigen sehen und sie mit missbräuchlichen Absichten kontaktieren könnten. Die EU verlangt deshalb bessere Voreinstellungen zum Schutz junger Nutzer. Bestätigen sich die Vorwürfe und nimmt TikTok keine Änderungen vor, droht der Plattform eine Geldstrafe. Wunschkandidat Jürgen Klopp wird Bundestrainer und folgt auf Julian Nagelsmann. Das ist seit dem Vormittag nun offiziell. Der Deutsche Fußballbund gab nach dem frühen WM-Aus der Nationalmannschaft die Verpflichtung des 59-Jährigen bekannt. Jürgen Klopp sprach bei einer Pressekonferenz von einer großen Ehre.
17: Ich hatte schon eine Ahnung, wie groß das Amt des Bundestrainers ist. Aber wenn man direkt damit in Verbindung gebracht wird, dann ist das schon, dann fühlt man die Größe und die Verantwortung, die dahinter steckt, noch mehr. Und da ich weiß, wo ich herkomme, ist es für mich unvorstellbar gewesen auf diesem Weg, dass das irgendwann dazu kommt.
15: Bestätigt wurde außerdem, dass Per Mertesacker ab Januar kommenden Jahres die Position des DFB-Geschäftsführers übernimmt.
13: Ein Danke in die Nachrichtenredaktion.
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13: Aktuell kommt ihr überall gut durch. Hier in der Lausitz keine größeren Staus oder Unfälle, die ich hier auf meinem Verkehrsradar sehe. Ich sehe aktuell aber zwei Blitzer. Geblitzt wird auf der A13 in Richtung Dresden vor der Abfahrt Karlau. Und dann nochmal in Cottbus auf dem Nordring am provisorischen Fußgängerübergang da in Richtung Lagune bei Tempo 30. Und die Blitzanhänger, die stehen auch auf der A13 an der Abfahrt Duben, dann nochmal in Cottbus in der Elisabeth-Wolf-Straße, außerdem in Döbrick in der Dorfstraße, in der Anliegerstraße zwischen Kolkwitz und Dahlitz wird geblitzt und der letzte Anhänger, der steht an der L50 in Richtung Guben, kurz vor Bärenklau an der Bushalte bei Tempo 70. Wenn das noch nicht alles war und wir etwas vergessen haben, dann immer her damit. 0355 4839 945.
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13: Zwei Wochen lang haben wir hier auf Radio Cottbus die besten 10 Campingplätze der Lausitz gesucht. Zwei Wochen lang haben wir euch gefragt, was ist für euch der Favorit? Die Ergebnisse, die haben wir. Die haben euch heute früh die Wachemacher vorgestellt. Und falls ihr das verpasst habt, keine Angst, wir hören da gleich nochmal rein.
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0: Whoops Now von Janet Jackson gehört hier auf Radio Cottbus. Auf großen Schritten geht's endlich in Richtung Wochenende. Zwei Wochen lang haben wir hier auf Radio Cottbus nach Ihnen gesucht, nach den 10 besten Campingplätzen hier in der Lausitz. Richtig schön passend zum Urlaub. Vielleicht kann sich ja vielleicht der ein oder andere mal von unserer Liste inspirieren lassen und macht demnächst Urlaub auf einem dieser Camps. Ihr habt fleißig nominiert, ihr habt fleißig abgestimmt und jetzt steht unsere Liste endlich fest. Die Wachermacher haben die uns heute um 7.40 Uhr vorgestellt. Wer da auf den ersten drei Plätzen gelandet ist, ja, hören wir nochmal rein.
1: Das Camp Kasel schafft's aufs Treppchen auf Platz 3, direkt am Grebendorfer See. Hier nennen ganz viele Gäste die Ruhe, die Natur und viele Möglichkeiten für einen Tag am Wasser. In den Begründungen auch immer die gepflegte Anlage genannt, die modernen und sauberen Sanitärbereiche und auch das freundliche, hilfsbereite Team. Ganz herzlichen Glückwunsch da an den Grebendorfer See.

0: Ja, und das hier ist der Sieger. Der Sieger der 10 Besten der Lausitz ist das Themencamping am Grünewalder Lauch. Ganz herzlichen Glückwunsch da in den Themencampingpark. Da beschreiben ganz viele die modernen, sauberen und zugleich naturnahen Einrichtungen da im Campingpark. Besonders familienfreundlich ist der immer wieder gelobt werden das herzliche und hilfsbereite Team. Die großzügigen Stellplätze, die Sanitäranlagen, die Gastronomie auch, die Freizeitangebote. Viele Gäste kommen da seit Jahren zurück, weil hier Erholung, Erlebnis und das Gefühl von Heimat zusammenkommen. Also auf jeden Fall ein verdienter Sieger, würde ich sagen. Herzlichen Glückwunsch und ganz viel Applaus.
1: Die ganze Liste, die findet ihr auch nochmal auf radiocottbus.de. Da könnt ihr auch nochmal alles nachhören. Ja, und wir machen auch tatsächlich gar keinen Halt. Es geht gleich direkt wieder weiter mit der neuen besten 10 Liste. Und diesmal wird es ein bisschen sportlich. Wir suchen nämlich nach den besten 10 Fitnessstudios hier in der Lausitz. Die Abstimmung, die läuft noch bis zum 6. August. Und auch da könnt ihr eifrig eure Fitnessstudios vorschlagen, sofern ihr dann hingeht und nicht nur die Karte habt und da angemeldet seid. Schlagt die sehr gerne vor auf radiocottbus.de. Die Abstimmung läuft bis zum 6. August.
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11: Sonne und Wolken heute den ganzen Tag über am Wechsel. Erst am Abend klart es dann so langsam wieder auf. Und morgen am Wochenende richtig schön sonnig. 15 Sonnenstunden haben sich da angekündigt. Bald passt auf, Leute. 28 Grad maximal. Da freuen wir uns schon richtig drauf. Weil aktuell messen wir hier nämlich vor unseren Studiofenstern nur 19 Grad. In Lübben sind es 20 Grad immerhin schon. Und 19 Grad messen wir auch aktuell nur in Guben.
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11: Der Energie Cottbus muss rund 60.000 Euro Strafe zahlen. Lia Limberg, wofür muss denn die Strafe gezahlt werden?
12: Grund ist das Verhalten der Energiefans beim letzten Drittligaspiel gegen den SSV Jahn Regensburg. Dort haben Fans bei der Aufstiegsfeier nach Angaben des DFB 145 pyrotechnische Gegenstände gezündet. Die Strafe ist vom Sportgericht des DFB festgelegt worden. Der FCR hat dem Urteil zugestimmt. Goiertz bleibt ein staatlich anerkannter Erholungsort. Wie die Stadt nun mitgeteilt hat, wurde diese Woche bei einer Feierstunde die Urkunde überreicht. Bei der Feier war auch Brandenburgs Wirtschaftsministerin Martina Clement dabei. Der Ort überzeuge vor allem mit den vielfältigen Freizeit- und Erholungsangeboten rund um den Schwielochsee. Diese können das ganze Jahr über genutzt werden. In Cottbus wurde erst vor kurzem vor dubiosen Werbeflyern gewarnt. Nun gibt es auch eine Warnung vom Landkreis Spree-Neiße. Dort werden große Rabattaktionen und günstige Preise beworben. Angeboten werden handwerkliche sowie allgemeine Dienstleistungen wie Pflastern oder Fassadensanierungen. Der Landkreis rät deshalb, solche Angebote genau zu prüfen und gegebenenfalls bei Verdacht auf Betrug die Polizei zu verständigen. Und die gute Nachricht? Alle Spremberger können ab jetzt wieder mitentscheiden, wie ihre Stadt verschönert wird. Die Abstimmung für den diesjährigen Bürgerhaushalt ist gestartet. Zur Auswahl stehen unter anderem ein Trinkwasserbrunnen auf dem Markt, gestaltete Stromkästen, Bücherboxen, Nistkästen für Mauersegler und ein noch schönerer Weihnachtsmarkt. Mitmachen können alle Spremberger ab 12 Jahren. Abgestimmt werden kann online oder per Stimmzettel aus dem Rathaus. Soweit das Neueste. 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
11: Lia Limberg, danke.
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11: Achtung auf der A13 Richtung Dresden zwischen Bronco und Großrieschen. Da laufen auch immer die Aufräumarbeiten aufgrund des brennenden LKWs. Fahrt dort bitte unbedingt besonders vorsichtig. Geblitzt wird auf der A13 in Richtung Dresden vor der Abfahrt Karlau. Und in Cottbus stehen sie noch auf dem Nordring bei Temperatur 30 und zwar am provisorischen Fußgängerübergang in Richtung Lagune. Blitzanhänger haben wir gesehen auf der A13 an der Abfahrt Duben in Richtung Spreewalddreieck. Außerdem in Cottbus in der Elisabeth-Wolf-Straße. In Döbrig steht ein Anhänger in der Dorfstraße. Anliegerstraße zwischen Kolkwitz und Dahlitz haben sie auch einen hingestellt. Und auf der L50 steht ein Anhänger in Richtung Guben vor Bärenklau. Wenn ihr was habt, 0355 4839 945.
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11: Gleich wieder unserem täglichen Sportüberblick. Da schauen wir einmal rüber und zwar gar nicht so wirklich in die Lausitz, sondern ein bisschen weiter weg. Wo genau es hingeht und warum wir darüber reden, sprechen wir gleich drüber. Nachts bei jetzt.
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0: Da sprechen wir jetzt mal über das Turnen bei den deutschen Meisterschaften in Hannover. Hat nämlich die Lausitz gleich doppelt abgeliefert. Radomir Stelkamp vom SC Cottbus Turnen ist der neue deutsche Mehrkampfmeister. Der gebürtige Ukrainer war eh schon Favorit und das offenbar auch absolut zu Recht, denn jetzt bringt er einfach eine Goldmedaille mit nach Hause und da wurde natürlich ordentlich gejubelt, aber da gab es auch noch eine ziemlich emotionale Geschichte. Publikumsliebling Andreas Tober, der hat sich bei seinem letzten Mehrkampf vor heimischem Publikum mit Bronze verabschiedet. Der viermalige Olympiateilnehmer, der ist von Fans und Familie gefeiert worden und hat danach gesagt, für ihn sei das der perfekte Abschluss seiner Mehrkampfkarriere gewesen. An den Ringen und am Reck ist er aber noch in den Gerätefinals mit dabei, da könnte also vielleicht sogar noch eine weitere Medaille dazukommen. Und jetzt nochmal eine Blick raus aus Hannover nach Dresden rüber. Da geht es nämlich morgen für die Jungs vom FC Energie Cottbus hin. Ein Testspiel steht da an, auswärts gegen Dynamo Dresden. Anpfiff ist 13 Uhr. Zugucken kann man allerdings nicht. Das Spiel, das läuft komplett unter Ausschluss der Öffentlichkeit. Aber sobald das Ergebnis feststeht, dann erfahrt ihr das natürlich hier bei uns auf radiocottbus.de.
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0: Das Probewohnen in Guben, das geht jetzt in die nächste Runde. Außerdem, rund um Forst könnten die Straßen bald so ein bisschen entlastet werden. Und die Madloer Chaussee in Großgaglum, die wird ab Montag voll gesperrt.
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9: Das ist doch mal ein Wetter, mit dem wir gern ins Wochenende starten. Die Sonne scheint in der ganzen Lausitz und der Himmel leuchtet auch richtig blau. Ein paar Wolken sind zu sehen, allerdings nur ganz wenige und die sind total locker und leicht und vor allem harmlos. Regen ist nämlich keiner in Sicht. Dazu heute Temperaturen an die 22 Grad bei uns in der Region. Sind auf jeden Fall auch auf einem guten Weg dahin. In Cottbus messen wir aktuell 19 Grad, 20 Grad in Spremberg und in Duben auch 19 Grad. Und so freundliches Wetter, das haben wir heute auch noch den restlichen Tag.
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10: Mit Lia Limberg, guten Tag. Energie Cottbus muss rund 60.000 Euro Strafe zahlen. Das hat das Sportgericht des DFB entschieden. Grund dafür ist das Verhalten der Energiefans beim letzten Drittligaspiel gegen den SSV Jahn Regensburg. Dort haben Fans bei der Aufstiegsfeier nach Angaben des DFB 145 pyrotechnische Gegenstände gezündet. Der FCE hat dem Urteil zugestimmt.
9: Danke dir, Lia Limberg. Mehr News aus der Lausitz gibt's in einer halben Stunde. Jetzt schauen wir auf das Neueste aus Deutschland und der Welt.
11: Ich bin Thomas Bliskin. Der DFB hat nach dem WM aus die Nachfolge von Julian Nagelsmann geregelt. Wunschkandidat Jürgen Klopp soll die Nationalelf auf Erfolgskurs bringen. Ex-Weltmeister Per Mertesacker wird DFB-Geschäftsführer.
12: Leidenschaftlich und redselig präsentiert sich Klopp bei seinem ersten Auftritt als Bundestrainer im schwarzen T-Shirt. Es sei ein sehr besonderer Tag für ihn und der Höhepunkt seiner Karriere. Er will beim DFB alle Steine umdrehen, sagt er, und nimmt auch die Medien in die Pflicht. Wenn ihr euch daneben benehmt oder meine Familie nicht in Ruhe lasst, bin ich weg. Klopp will, dass das Land wieder Lust hat auf die deutsche Mannschaft. Alle Spieler, die Gas geben, würden mit ihm viel Spaß haben. In gut 2 Monaten steht Klopp erstmals an der Seitenlinie in der Nations League gegen die Niederlande. Thomas Bremser, Redaktion.
11: Gut 14 Monate nach der Regierungsübernahme stellt Bundeskanzler Friedrich Merz sein Kabinett neu auf, ausgelöst durch den Rücktritt von Unionsfraktionschef Jens Spahn. Betroffen sind CDU-Positionen der Ministerriege, was wiederum Folgen für die CDU-Parteizentrale hat. Grüne und Linke kritisierten den Umbau.
13: Nina Wagen als Chefin im Kanzleramt und Carsten Lindemann als neuer Gesundheitsminister. Nach einem verpatzten Jahr Schwarz-Rot ziehe Merz die Reißleine, kommentieren die Grünen-Fraktionsvorsitzenden. Britta Hasselmann und Katharina Dröge den Kabinettsumbau bissig. Die Salamitaktik, mit der der Kanzler sein Kabinett nun offenbar etappenweise umbauen wolle, sei nicht dazu geeignet, Ruhe in die Regierungsgeschäfte zu bringen. Und Linken-Fraktionschef Sören Pellmann sagte der Rheinischen Post, dieses Land brauche keinen Kabinettsumbau, sondern endlich eine andere Politik. Doc Zeitler, Berlin.
11: TikTok gefährdet Kinder und Jugendliche nach vorläufigen Ermittlungsergebnissen der EU-Kommission durch zu niedrige Schutzstandards. Die Behörde kritisiert, dass Fremde öffentliche Konten von Minderjährigen sehen und sie mit missbräuchlichen Absichten kontaktieren könnten. Die EU verlangt deshalb bessere Voreinstellungen zum Schutz junger Nutzer. Der schwäbische Batteriehersteller Varta hat nach Angaben aus Finanzkreisen einen Antrag auf Insolvenz in Eigenverwaltung gestellt. Zuvor war in dieser Woche bekannt geworden, dass eine Zerschlagung des Unternehmens droht. Hintergrund: wichtige Geldgeber wollen das Geschäft mit Haushaltsbatterien aus dem Konzern herauslösen.
9: Dankeschön an Thomas Bleskin in der Nachrichtenredaktion.
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9: Viel los auf den Straßen. Einmal gibt es eine Meldung von der A13 Richtung Dresden zwischen Bronco und Großrieschen. Da gibt es immer noch Aufräumarbeiten, nachdem dort ein LKW gebrannt hat. Und auf der L46 Richtung Großgastrose zwischen Lauschütz und dem Abzweig nach Groß-Drewitz. Da gab es einen Wildunfall, also passt da schön auf. Blitzer gibt's einen, und zwar in Cottbus auf dem Nordring am provisorischen Fußgängerübergang Richtung Lagune, dabei Tempo 30. Und auch Blitzeranhänger habt ihr uns gemeldet auf der A13 an der Abfahrt Duben Richtung Spreewald-Dreieck, in Cottbus in der Elisabeth-Wolf-Straße stadtauswärts. In Döbrig ist einer geparkt in der Dorfstraße, dann zwischen Kolkwitz und Dahlitz in Richtung Dahlitz. Und auf der L50, da steht auch einer, und zwar in Richtung Guben vor Bärenklau an der Bushaltestelle bei Tempo 70. Vielleicht war das aber noch nicht alles, vielleicht habt ihr da noch welche gesehen, Blitzer oder Blitzeranhänger, dann immer her damit, geht ganz einfach per Telefon. Die Nummer dafür ist die 0355 4839 94 5.
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9: Die Sonne scheint, es ist Freitagnachmittag. Das sind schon mal zwei Gründe, um sich zu freuen. Passt perfekt, denn heute ist Internationaler Tag der Freude. Und ehrlich gesagt, gibt's ja richtig viele Gründe, um sich zu freuen. So ein leckeres Eis, ein schöner Blumenstrauß oder vielleicht auch, wenn man so ein freundliches Kompliment bekommt. Was bereitet euch denn Freude? Schreibt uns doch gern einfach mal eine Nachricht über WhatsApp unter der 0355 4839 94 5. Wir sind auf jeden Fall gespannt auf eure Antworten. Für Freude sorgen wir von Radio Cottbus jetzt auch, und zwar mit der besten Musik.
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0: 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Und das passt heute perfekt zum Wetter.
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3: 24. Juli 2011. Colby Kaye steigt mit Brighter Than the Sun in die Charts ein. Was heute TikTok und Instagram sind, ist in den Nullerjahren MySpace. Jeder kennt MySpace Tom, den Gründer der Website, der ein soziales Netzwerk geschaffen hat, auf dem Künstler ihre Kunst präsentieren können. Und Fans können ihnen folgen und verpassen keinen Post mehr ihrer Stars. Und auch dort gibt es erste Klickmillionäre. Einer der ersten ist Colby Kaye. Sie lädt aus ihrem Zimmer in Malibu selbstgeschriebene Songs hoch, die sie alleine mit ihrer Gitarre einsingt. Schnell hat sie über 6000 Follower. Damals ist das noch eine ganze Menge. Und ihr Song Bubbly

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Radio Cottbus hier und gleich kommen wieder unsere Lausitz-News mit den aktuellen Nachrichten aus der Region. 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
12: Da messen wir aktuell in Karlau 21 Grad, Schüpkau 20 Grad und in Forst auch 21 Grad. Die Höchstwerte, die liegen heute bei so 22 Grad. Richtig schönes Wetter bei uns in der Lausitz. Die Sonne scheint und scheint und die kennt auch keine Pause. Die wird allerdings auch nicht unterbrochen von irgendwelchen Wolken. Die sind zwar auch am Himmel, aber eher Deko heute. Die bringen auch keinen Regen. Hier bleibt es weiterhin den restlichen Tag trocken. Das stimmt uns auf jeden Fall auch schon mal aufs Wochenende ein. Da gibt's morgen an die 28 Grad und noch mehr Sonnenschein.
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12: Energie Cottbus muss rund 60.000 Euro Strafe zahlen. Lia Limberg, wofür muss die Strafe denn gezahlt werden? Grund ist das Verhalten der Energiefans beim letzten Drittligaspiel gegen den SSV Jahn Regensburg. Dort haben Fans bei der Aufstiegsfeier nach Angaben des DFB 145 pyrotechnische Gegenstände gezündet. Die Strafe ist vom Sportgericht des DFB festgelegt worden. Der FCE hat dem Urteil zugestimmt. Goiertz bleibt ein staatlich anerkannter Erholungsort. Wie die Stadt nun mitgeteilt hat, wurde diese Woche bei einer Feierstunde die Urkunde überreicht. Bei der Feier war auch Brandenburgs Wirtschaftsministerin Martina Clement dabei. Der Ort überzeuge vor allem mit den vielfältigen Freizeit- und Erholungsangeboten rund um den Schwielochsee. Diese können das ganze Jahr über genutzt werden. In Cottbus wurde erst vor kurzem vor dubiosen Werbeflyern gewarnt. Nun gibt es auch eine Warnung vom Landkreis Spree-Neiße. Dort werden große Rabattaktionen und günstige Preise beworben. Angeboten werden handwerkliche sowie allgemeine Dienstleistungen wie Pflastern oder Fassadensanierungen. Der Landkreis rät deshalb, solche Angebote genau zu prüfen und gegebenenfalls bei Verdacht auf Betrug die Polizei zu verständigen. Und die gute Nachricht? Alle Spremberger können ab jetzt wieder mitentscheiden, wie ihre Stadt verschönert wird. Die Abstimmung für den diesjährigen Bürgerhaushalt ist gestartet. Zur Auswahl stehen unter anderem ein Trinkwasserbrunnen auf dem Markt, gestaltete Stromkästen, Bücherboxen, Nistkästen für Mauersegler und ein noch schönerer Weihnachtsmarkt. Mitmachen können alle Spremberger ab 12 Jahren. Abgestimmt werden kann online oder per Stimmzettel aus dem Rathaus. Soweit das Neueste. 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
7: Lia Limberg, ich danke dir.
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7: Es gibt eine Meldung von der A13 Richtung Dresden zwischen Bronco und Großrieschen. Da müsst ihr aufpassen, da gibt es immer noch Aufräumarbeiten, nachdem dort ein LKW gebrannt hat. Und dann gibt es noch eine Meldung von der L46 Richtung Großgastrose zwischen Lauschütz und dem Abzweig nach Großdrewitz. Da gab es nämlich einen Wildunfall. Blitzer stehen in Cottbus auf dem Nordring am provisorischen Fußgängerüberweg Richtung Lagune und auf der L56 in der Hauptstraße in Krinitz. Und Blitzanhänger sind geparkt auf der L50 in Richtung Guben vor Bärenklau an der Bushaltestelle zwischen Kolkwitz und Dahlitz in Richtung Dahlitz. Dann gibt es einen in Döbrig in der Dorfstraße bei Tempo 30, genauso wie in Cottbus in der Elisabeth-Wolf-Straße stadtauswärts und noch einer, der steht auf der A13 an der Abfahrt Guben Richtung Spreewald-Dreieck. Habt ihr sonst noch was zu melden? Dann gebt's gern weiter per Telefon oder auch ganz einfach per WhatsApp. Die Nummer dafür ist die 0355 4839 945.
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7: Es gibt ja so Themen, über die wir oft lieber nicht sprechen. Dabei betreffen sie uns früher oder später ja alle. Genau darum geht's bald in Cottbus bei einer besonderen Veranstaltung, die zeigen möchte, dass man auch über schwere Themen ganz offen ins Gespräch kommen kann. Worum es dabei genau geht, erfahrt ihr gleich nach Musik von Gary Halliwell und vorher der aktuelle Hit von Sambra, My Body Isn't Ready.
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0: Wir begleiten euch durch diesen sonnigen Freitagnachmittag.
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0: Über den Tod spricht man nicht. Ja, das ändert sich jetzt und zwar in Cottbus. Auf dem Altmarkt findet am 8. August der Memento-Tag statt. Da geht es um Themen, die uns alle irgendwann mal betreffen. Leben, Sterben, Trauer und auch Vorsorge. Aber traurig wird der Nachmittag deshalb nicht. Ganz im Gegenteil. Vor Ort könnt ihr mit Trauerbegleitern, Hospizinitiativen, Bestattern und vielen weiteren Ansprechpartnern ins Gespräch kommen, Fragen stellen oder einfach mal zuhören. Dazu gibt es Informationsstände und Mitmachaktionen. Seid dabei beim Memento-Tag am 8. August von 10 bis 16 Uhr auf dem Cottbuser Altmarkt. Der Eintritt ist frei.
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0: Fire Cruise mit Dynamite. Habt ihr gehört, hier bei Radio Cottbus um 14.48 Uhr.
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0: Die Stadt Guben bekommt ab August wieder neue Bewohnerinnen und Bewohner auf Zeit. Außerdem hat der Aufstieg in die zweite Bundesliga für den FC Energie Cottbus ein teures Nachspiel. Und in Forst hat der Bau eines neuen Trailer-Terminals im Logistik- und Industriezentrum Lausitz begonnen.
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16: Dieses Wetter macht doch einfach gute Laune. Die Sonne scheint, dazu strahlend blauer Himmel und so ein paar kleine süße Wolken. Die bringen uns aber auch weiterhin kein Regen. Hier bleibt es trocken in der Region. Die Temperaturen, die haben mittlerweile auch den Höchstwert von 22 Grad erreicht, jedenfalls teilweise. Aktuell haben wir da 22 Grad in Jenschwalde, 22 in Keune und 21 in Neupetershain. Und auch den restlichen Nachmittag ändert sich nicht mehr viel an diesem freundlichen Wetter. Es bleibt sonnig mit ein, zwei harmlosen Wolken. Die verziehen sich zum Abend dann sogar noch mal mehr.
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16: mit Lia Limberg. Guten Tag. Heute Vormittag hat ein Transporter auf der A13 bei Bronco gebrannt. Zwischen Bronco und Großrieschen ist bei dem Fahrzeug der Motor geplatzt. Das Auto hat in Flammen gestanden, der Rauch ist bis in die Gegenfahrbahn gezogen. Die Feuerwehr hat das Auto gelöscht und die Ölspur gebunden. In Fahrtrichtung Dresden gab es Stau durch die Vollsperrung. Jetzt ist die Geschwindigkeit in beide Richtungen verringert worden.
18: Danke dir, Lia Limberg. Mehr Nachrichten aus der Lausitz haben wir in einer halben Stunde. Jetzt die Nachrichten aus Deutschland und der Welt.
19: Ich bin Thomas Bleskin. Bundeskanzler Merz hat den angekündigten Umbau seiner Regierung begonnen, einzelne Personalentscheidungen aber vertagt. Neue Kanzleramtschefin wird Gesundheitsministerin Wagen.
20: Merz lobt sie als durchsetzungsstarke Politikerin.
21: Herr Wagen hat in den vergangenen Monaten in der Bundesregierung als Gesundheitsministerin gezeigt, dass sie ein Ministerium führen, dass sie Reformen auch gegen Widerstände durchsetzen kann.
20: Im Kanzleramt muss sie nun die Arbeit der Koalition und die Zusammenarbeit mit den Ländern koordinieren. In der Union hat Wagen einen steilen Aufstieg geschafft. 2021 wurde sie etwa parlamentarische Fraktionsgeschäftsführerin. Bei der Übernahme des wichtigen Postens im Kanzleramt soll sie nun aus familiären Gründen allerdings gezögert haben. Die neue Aufgabe will sie aber, wie sie sagt, mit voller Kraft angehen. Dirk Zeitler, Berlin.
19: Neuer Gesundheitsminister im Bundeskabinett wird CDU-Generalsekretär Linnemann. Digitalstaatssekretär Amthor wechselt als Bund-Länder-Beauftragter ins Kanzleramt. Unklar bleibt dagegen die Zukunft von Verkehrsminister Schnieder. Nach dpa-Informationen wollte Merz ihn entlassen, äußerte sich aber nicht dazu. Aus Unionskreisen hieß es, ein vorgesehener Nachfolger habe kurzfristig abgesagt. Der DFB hat nach dem WM aus die Nachfolge von Julian Nagelsmann geregelt. Wunschkandidat Jürgen Klopp soll die Nationalelf auf Erfolgskurs bringen. Ex-Weltmeister Per Mertesacker wird DFB-Geschäftsführer.
22: Leidenschaftlich und redselig präsentiert sich Klopp bei seinem ersten Auftritt als Bundestrainer im schwarzen T-Shirt. Es sei ein sehr besonderer Tag für ihn und der Höhepunkt seiner Karriere. Er will beim DFB alle Steine umdrehen, sagt er, und nimmt auch die Medien in die Pflicht. Wenn ihr euch daneben benehmt oder meine Familie nicht in Ruhe lasst, bin ich weg. Klopp will, dass das Land wieder Lust hat auf die deutsche Mannschaft. Alle Spieler, die Gas geben, würden mit ihm viel Spaß haben. In gut zwei Monaten steht Klopp erstmals an der Seitenlinie in der Nations League gegen die Niederlande. Thomas Bremser, Redaktion.
19: Der schwäbische Batteriehersteller Varta hat nach Angaben aus Finanzkreisen einen Antrag auf Insolvenz in Eigenverwaltung gestellt. Zuvor war in dieser Woche bekannt geworden, dass eine Zerschlagung des Unternehmens droht. Hintergrund: wichtige Geldgeber wollten das Geschäft mit Haushaltsbatterien aus dem Konzern herauslösen.
18: Dankeschön in die Nachrichtenredaktion.
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18: Da ist ordentlich was los auf den Lausitzer Straßen. Einmal auf der A13 Richtung Dresden zwischen Bronco und Großrieschen. Ihr habt es schon in den Nachrichten gehört. Da laufen aktuell noch die Aufräumarbeiten, nachdem dort ein Transporter gebrannt hat. Und auf der B96 in Lauter zwischen dem Ortseingang und der Parkstraße, da gab es einen Unfall mit Verletzten. Da sind jetzt auch beide Richtungen gesperrt. Blitzer gibt's in Cottbus auf dem Stadtring stadtauswärts kurz vorm Kreisverkehr. Der blitzt bei Tempo 30. Auf der L56 in der Hauptstraße in Grinitz und zwischen Salgast und Zöchel, da in der Finsterwalder Straße bei Tempo 80. Blitzanhänger sind geparkt auf der A13 an der Abfahrt Duben Richtung Spreewalddreieck. In Cottbus in der Elisabeth-Wolf-Straße stadtauswärts. Döbrig in der Dorfstraße, da steht auch einer, genauso wie zwischen Keukwitz und Dahlitz in Richtung Dahlitz und auf der L50 in Richtung Guben, kurz vor Bärenklau an der Bushaltestelle. Habt ihr sonst noch mehr gesehen? Mehr Blitzeranhänger oder auch Infos zu der Autobahn oder zu dem Unfall in Lauter? Dann immer her damit. Geht ganz einfach per Telefon oder auch per WhatsApp unter der 0355 4839 945.
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18: 12 Jahre lang wurde in der Lausitz gestritten. Jetzt gibt es endlich eine Entscheidung. Und die hat mit einem Gesetz zu tun, das viele zwar kennen, aber nur wenige wirklich erklären können. Dabei geht es um das sorbisch-wendische Siedlungsgebiet, um Tradition, Sprache und die Frage, welche Orte gehören eigentlich dazu und welche nicht. Was das Urteil jetzt für die Region bedeutet, das hört ihr gleich nach zwei Hits hier bei Radio Cottbus.
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0: Prozesse drehten sich darum, dass das Land ja festgestellt hat, dass sozusagen einige Gemeindeteile oder Gemeinden die Voraussetzungen erfüllen. Dagegen haben die Gemeinden geklagt und das Gericht hat denen teilweise recht gegeben.
1: Erzählt Meto Noack, er ist Mitglied im Rat für Angelegenheiten der Sorbenwenden beim Landtag Brandenburg. 12 Jahre lang hat sich der Prozess gezogen. Das Verwaltungsgericht Cottbus hat 2023 zum Teil für die Gemeinden entschieden und gesagt, nein, ihr gehört nicht zum Siedlungsgebiet. Das wollte das Land aber noch einmal prüfen lassen. Deshalb ist der Streit weitergegangen.
0: Die einen kennen ihre Geschichte nicht, die interpretieren Sachen gar nicht als sorbisch, die sie dort machen, so Kulturpflegetradition. Bei anderen war es eine gewisse Vorsicht oder Angst, was da auf sie zukäme, ob dann da finanzielle Belastungen auf sie zukämen. Da haben sich auch viele Mythen gehalten, was früher die Gemeinden selbst bezahlen mussten, was inzwischen aber das Land finanzieren würde. Oder wir wollen hier gerne Sachen selbst entscheiden und wollen uns das nicht sozusagen durch Landesgesetze vorschreiben lassen.
1: Auch Schenken-Döbern hat damals Nein gesagt. Dort wurden die einzelnen Ortsteile gefragt und die waren damals dagegen, Teil des Siedlungsgebiets der Sorben zu werden. Bürgermeister Ralf Hohmeister dazu.
2: Es ist nicht so, dass wir das hier ablehnen, diese Tradition oder diese Minderheit. Ich vermute, es entstand auch bei den Ortsbeiräten mehr oder weniger aus praktischen Erwägungen. Und wenn man auch mal ein Stück zurückblickt, die Gemeinde Schenken-Döbern war ja lange Zeit, seit 2007, von einer Abbaggerung bedroht. Zumindest Teile der Gemeinde. Und vielleicht war auch das ein Entscheidungsgrund der Ortsbeiräte, entweder sich dafür oder dagegen auszusprechen.
1: Nun gibt es aber auch Gemeinden, die unbedingt Teil des Siedlungsgebiets sein wollen. Zum Beispiel Fetschau, Bürgermeister Chris Mierchen, der sieht da nämlich Vorteile.
3: Bringt natürlich Verpflichtungen mit sich, was man nicht in allen Richtungen unbedingt als Pflicht ansieht wiederum. Zum Beispiel die Beschriftung der Straßenschilder und der Ortseingangsschilder zweisprachig. Einige sehen als Ehre, dass man überall sieht, zu welchem Siedlungsgebiet wir gehören. Und natürlich bringt es, wenn man weiterhin dazugehört, auch andere Förderregelungen, denn da nur den politischen Schutz der Minderheiten.
1: Was ist sorbisches Siedlungsgebiet und was nicht in der Lausitz? Ein 12 Jahre langer Streit wurde jetzt erstmal vor Gericht beendet. Das Ergebnis, ganz viele Gemeinden gehören nicht dazu, was sie auch selbst auch nicht wollten. Das vom Gesetz geschützte Siedlungsgebiet wird deshalb nicht kleiner, sondern einfach nur nicht größer. Das Land Brandenburg will das Urteil vom Verwaltungsgericht akzeptieren.
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9: 22 Grad aktuell in Burg, 22 auch in Rogosen und ebenfalls in Cottbus 22 Grad. Die Höchstwerte, die liegen heute bei so 23 Grad, also sehr angenehm heute bei uns mit einer Kombi aus Sonne und Wolken. Wie gehen wir auf jeden Fall auch ins Wochenende? Wobei die Wolken nicht so viel Anteil haben heute. Die sind zwar da, aber versperren der Sonne nicht den Weg und die sorgen auch nicht für Regen, so freundlich und trocken bleibt es auch weiterhin. Regenschirm braucht ihr heute also nicht. Lieber die Sonnenbrille aufsetzen und dabei haben.
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9: Ein Transporter hat heute Vormittag auf der A13 bei Bronco gebrannt. Lia Limberg, wie ist das passiert?
10: Zwischen Bronco und Großrieschen ist bei dem Fahrzeug der Motor geplatzt. Das Auto hat in Flammen gestanden, der Rauch ist bis in die Gegenfahrbahn gezogen, die Feuerwehr hat das Auto gelöscht und die Ölspur gebunden. In Fahrtrichtung Dresden gab es Stau durch die Vollsperrung, jetzt ist die Geschwindigkeit in beide Richtungen verringert worden. Kulturprojekte in der Lausitz können sich wieder um Fördergelder bewerben. Für den Projektfonds Kulturplan Lausitz stehen für 2027 rund 1 Million Euro bereit. Unterstützt werden dabei Vorhaben, die das Kulturleben in der Lausitz stärken, das sorbische und wendische Erbe bewahren oder den Strukturwandel künstlerisch begleiten. Bewerben können sich Kulturschaffende und Einrichtungen aus Cottbus, Dahme-Spreewald, Elbe-Elster, Oberspreewald, Lausitz und Spree-Neiße. Je nach Projekt sind Förderungen von bis zu 300.000 Euro möglich. Bewerbungen können bis zum 13. September abgegeben werden. Bauanträge im Landkreis Spree-Neiße können ab sofort nur noch digital eingereicht werden. Papieranträge nimmt die untere Bauaufsichtsbehörde nicht mehr an, auch Anträge per E-Mail werden in Zukunft nicht akzeptiert. Hintergrund ist die neue brandenburgische Bauordnung. Laufende Verfahren sind von der Umstellung nicht betroffen und werden wie bisher abgeschlossen. Und die gute Nachricht? Alle Spremberger können ab jetzt wieder mitentscheiden, wie ihre Stadt verschönert wird. Die Abstimmung für den diesjährigen Bürgerhaushalt ist gestartet. Zur Auswahl stehen unter anderem ein Trinkwasserbrunnen auf dem Markt, gestaltete Stromkästen, Bücherboxen, Nistkästen für Mauersegler und ein noch schönerer Weihnachtsmarkt. Mitmachen können alle Spremberger ab 12 Jahren. Abgestimmt werden kann online oder per Stimmzettel aus dem Rathaus. Soweit das Neueste. 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
9: Danke, Lia Limberg.
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9: Ihr habt es schon in den Nachrichten gehört. Auf der A13 Richtung Dresden zwischen Bronco und Großrieschen, da hat heute Vormittag ein Transporter gebrannt. Und da laufen aktuell immer noch die Aufräumarbeiten. Und auf der B96 in Lauter, da gab es einen Unfall mit Verletzten zwischen dem Ortseingang und der Parkstraße. Da sind jetzt auch beide Richtungen gesperrt. Blitzer sind geparkt auf der B168 in der Peitzerstraße in Lieberose, dann auf der L56 in der Hauptstraße in Krinitz und zwischen Saalgast und Zürchel in der Finsterwalder Straße bei Tempo 80. Blitzeranhänger habt ihr uns auch gemeldet auf der A13 an der Abfahrt Duben Richtung Spreewald-Dreieck, in Cottbus in der Elisabeth-Wolf-Straße stadtauswärts, dann in Döbrig steht einer in der Dorfstraße und blitzt bei Tempo 30, genauso wie in zwischen Kolkwitz und Dahlitz in Richtung Dahlitz und auf der L50 in Richtung Guben vor Bärenklau an der Bushaltestelle. Habt ihr sonst noch mehr gesehen? Fehlt da was auf unserer Liste? Dann immer her damit. Geht ganz einfach per Telefon oder auch per WhatsApp. Die Nummer dafür ist die 0355 4839 945.
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9: Manchmal lohnt sich ein Blick hinter die Kulissen eines Stars, denn bei Gracie Abrams steckt hinter dem bekannten Nachnamen eine ziemlich spannende Geschichte. Viele denken zuerst an ihre berühmte Familie, doch warum heute alle über Gracie Abrams sprechen, das hat eigentlich einen ganz anderen Grund. Gleich stellen wir euch unser Album der Woche vor und hören natürlich auch einen nächsten Song von Gracie hier bei Radio Cottbus.
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0: Den Nachnamen Abrams habt ihr vielleicht schon irgendwo mal in den Medien gehört oder gelesen, noch bevor Gracie Abrams richtig bekannt wurde. Denn die Sängerin ist tatsächlich die Tochter eines beliebten Filmproduzenten und Drehbuchautoren, J.J. Abrams. Der hat an Filmen gearbeitet wie Star Trek, Mission Impossible 3 oder auch dem 7. Teil von Star Wars, also alles richtig große Filme. Und gemeinsam mit seiner Frau Katie McGrath hat er 3 Kinder. Eines davon ist eben Gracie, das Mittelkind zwischen 2 Brüdern. Dass die Künstlerin nun durch die Decke geht, das liegt aber nicht allein an ihrem Vater. Das hat sie sich schon selbst verdient und erarbeitet. Vor allem durch ihre Ehrlichkeit in ihren Songs. Auch auf ihrem neuen Album singt sie übers Erwachsenwerden, reflektiert und gesteht, sich auch mal ein, nicht immer die beste Tochter gewesen zu sein. Und sie hat ebenfalls musikalisch rumexperimentiert, von Rock bis hin zu ganz ruhigen Balladen, da ist alles mit dabei. Wir hören diese Woche rein in das neue, nun 3. Album von ihr, es heißt Daughter from Hell, und wir hören jetzt den Song Affliction daraus.

0: Gracie Abrams mit Affliction von ihrem neuen Album Daughter from Hell.
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13: Heute heißt es in der Lausitz Sonne, Sonne und noch mehr Sonne. Die spielt definitiv die Hauptrolle. Da lässt sie sich auch nicht reinreden von irgendwie Regen oder Wolken. Wolken, ja, die gibt's. Die sind aber eher locker und leicht und harmlos heute und machen auch keinen Stress. Wir gehen außerdem steil auf die heutigen Höchstwerte von 23 Grad zu. Aktuell haben wir da 22 Grad in Finsterwalde, in Tauer auch 22 und in Dissentchen ebenfalls 22 Grad. Heute auf jeden Fall temperaturtechnisch nochmal angenehmer bei uns. Am Wochenende erwarten uns dann nämlich bis zu 29 Grad.
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14: Mit Lia Limberg, guten Tag. Heute Vormittag hat ein Transporter auf der A13 bei Bronco gebrannt. Zwischen Bronco und Großrieschen ist bei dem Fahrzeug der Motor geplatzt. Das Auto hat in Flammen gestanden, der Rauch ist bis in die Gegenfahrbahn gezogen. Die Feuerwehr hat das Auto gelöscht und die Ölspur gebunden. In Fahrtrichtung Dresden gab es Stau durch die Vollsperrung. Jetzt ist die Geschwindigkeit in beide Richtungen verringert worden.
13: Dankeschön, Lia Limberg. Mehr News von dir aus der Lausitz gibt's in einer halben Stunde. Jetzt schauen wir auf das Neueste aus Deutschland und der Welt.
15: Ich bin Thomas Bleskin. Bundeskanzler Merz hat den angekündigten Umbau seiner Regierung begonnen, einzelne Personalentscheidungen aber vertagt. Neue Kanzleramtschefin wird Gesundheitsministerin Wagen.
16: Merz lobt sie als durchsetzungsstarke Politikerin.
17: Herr Wagen hat in den vergangenen Monaten in der Bundesregierung als Gesundheitsministerin gezeigt, dass sie ein Ministerium führen, dass sie Reformen auch gegen Widerstände durchsetzen kann.
16: Im Kanzleramt muss sie nun die Arbeit der Koalition und die Zusammenarbeit mit den Ländern koordinieren. In der Union hat Wagner einen steilen Aufstieg geschafft. 2021 wurde sie etwa parlamentarische Fraktionsgeschäftsführerin. Bei der Übernahme des wichtigen Postens im Kanzleramt soll sie nun aus familiären Gründen allerdings gezögert haben. Die neue Aufgabe will sie aber, wie sie sagt, mit voller Kraft angehen. Dirk Zeitler, Berlin.
15: Neuer Gesundheitsminister im Bundeskabinett wird CDU-Generalsekretär Linnemann. Digitalstaatssekretär Amthor wechselt als Bund-Länder-Beauftragter ins Kanzleramt. Unklar bleibt dagegen die Zukunft von Verkehrsminister Schnieder. Nach dpa-Informationen wollte Merz ihn entlassen, äußerte sich aber nicht dazu. Aus Unionskreisen hieß es, ein vorgesehener Nachfolger habe kurzfristig abgesagt. Der DFB hat nach dem WM aus die Nachfolge von Julian Nagelsmann geregelt. Wunschkandidat Jürgen Klopp soll die Nationalelf auf Erfolgskurs bringen. Ex-Weltmeister Per Mertesacker wird DFB-Geschäftsführer.
18: Leidenschaftlich und redselig präsentiert sich Klopp bei seinem ersten Auftritt als Bundestrainer im schwarzen T-Shirt. Es sei ein sehr besonderer Tag für ihn und der Höhepunkt seiner Karriere. Er will beim DFB alle Steine umdrehen, sagt er, und nimmt auch die Medien in die Pflicht. Wenn ihr euch daneben benehmt oder meine Familie nicht in Ruhe lasst, bin ich weg. Klopp will, dass das Land wieder Lust hat auf die deutsche Mannschaft. Alle Spieler, die Gas geben, würden mit ihm viel Spaß haben. In gut 2 Monaten steht Klopp erstmals an der Seitenlinie in der Nations League gegen die Niederlande. Thomas Bremser, Redaktion.
15: Der schwäbische Batteriehersteller Varta hat nach Angaben aus Finanzkreisen einen Antrag auf Insolvenz in Eigenverwaltung gestellt. Zuvor war in dieser Woche bekannt geworden, dass eine Zerschlagung des Unternehmens droht. Hintergrund: wichtige Geldgeber wollten das Geschäft mit Haushaltsbatterien aus dem Konzern herauslösen.
13: Dankeschön in die Nachrichtenredaktion.
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13: Da schauen wir weiterhin auf die oder zu nach Lauter, so rum, auf die B96. Da gab es nämlich einen Unfall mit Verletzten und da ist jetzt zwischen dem Ortseingang und der Parkstraße beide Richtungen gesperrt. Also solltet ihr da langkommen, dann umfahrt das Ganze am besten, meine Güte. So, jetzt schauen wir auf die Blitzer. Da gibt es einmal auf der B168 in der Peitzerstraße in Lieberose ein, dann auf der L56 in der Hauptstraße in Krinitz und zwischen Salgast und Zürchel in der Finsterwalder Straße bei Tempo 80. Blitzeranhänger gibt's auch, die sind geparkt auf der A13 an der Abfahrt Duben Richtung Spreewald-Dreieck, in Cottbus in der Elisabeth-Wolf-Straße stadtauswärts, dann zwischen Kolkwitz und Dahlitz in Richtung Dahlitz und auch auf der L50 in Richtung Guben vor Bärenklau an der Bushaltestelle. Da gibt's einen Blitzeranhänger und auch in Döbrig in der Dorfstraße. Habt ihr noch was zu melden? Habt ihr da noch was gesehen, was auf unserer Liste fehlt? Dann gebt's uns gern weiter per Telefon oder auch per WhatsApp App unter der 0355 4839 945.
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13: Heute Abend wird's entweder legendär oder monstermäßig gut, je nachdem, worauf ihr Lust habt. Wir haben 2 TV-Tipps für euch rausgesucht. Da geht's einmal zurück zu den größten Musikaufregern der 80er und 90er Jahre. Und beim zweiten Tipp trefft ihr 2 der wohl beliebtesten Monster der Filmgeschichte. Was heute Abend so auf euch in der Glotze wartet, das verraten wir euch gleich nach Musik von Fury and the Slaughterhouse und Nico Santos.
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2: Wir hier beim Radio können das bestätigen. Musik kann begeistern und manchmal sorgt sie auch für jede Menge Schlagzeilen. Genau darum geht's heute Abend ab 20.15 Uhr bei RTL. Die Doku Boykotte, Eskalation und Skandale, Musik für die Ewigkeit, blickt auf die größten Aufreger der 80er und 90er zurück. Von Madonna über Milli Vanilli bis Marilyn Manson. Da sind Geschichten dabei, die damals für mächtig Wirbel gesorgt haben. Ihr könnt heute Abend aber auch einfach einen Film mit Monstern schauen. Okay, klingt erstmal gruselig und düster, aber die Monster, die ich meine, sind super flauschig und haben nur ein Auge. Na klar, ich meine die Monster Sully und Mike Glotzkowski von der Monster AG. Zugegeben, der Pixar-Film, der ist schon älter, feiert allerdings in diesem Jahr seinen 25. Geburtstag und ist immer noch sehr witzig und süß und perfekt für einen Familienfilmabend. Im Film geht's um die Stadt Monstropolis, wo Monster Kinder erschrecken, um daraus Energie zu gewinnen. Doch als ein kleines Menschenkind plötzlich in ihre Welt gelangt, da geraten Top-Erschrecker Sully und sein Freund Mike in Schwierigkeiten. Monster AG gibt zum Stream bei Disney Plus.
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9: Bevor wir morgen wieder fast die 30-Grad-Marke in der Lausitz erreichen, ist es heute noch mal ein bisschen angenehmer mit bis zu 23 Grad. Gerade sind wir dabei 22 Grad in Spremberg, 22 Grad in Welzow und 22 auch in Cottbus. Das Wetter heute ist auch nicht so kompliziert bei uns. Die Sonne scheint ohne Unterbrechung und das auch noch den restlichen Tag. Dazu gibt es ein paar Wolken am Himmel, die tun uns aber heute nichts. Die bringen kein Regen, es bleibt trocken bei uns. Und morgen, wie gesagt, an die 28 Grad und den ganzen Tag richtig viel Sonnenschein. Bis zu 15 Sonnenstunden stehen hier auf meinem Radar. Das wird also ein richtig sonniger, freundlicher Tag bei uns in der Lausitz.
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9: Ein Transporter hat heute Vormittag auf der A13 bei Bronco gebrannt. Lia Limberg, wie ist das denn passiert?
10: Zwischen Bronco und Großrieschen ist bei dem Fahrzeug der Motor geplatzt. Das Auto hat in Flammen gestanden, der Rauch ist bis in die Gegenfahrbahn gezogen, die Feuerwehr hat das Auto gelöscht und die Ölspur gebunden. In Fahrtrichtung Dresden gab es Stau durch die Vollsperrung, jetzt ist die Geschwindigkeit in beide Richtungen verringert worden. Energie Cottbus muss rund 60.000 Euro Strafe zahlen. Das hat das Sportgericht des DFB entschieden. Grund dafür ist das Verhalten der Energiefans beim letzten Drittligaspiel gegen den SSV Jahn Regensburg. Dort haben Fans bei der Aufstiegsfeier nach Angaben des DFB 145 pyrotechnische Gegenstände gezündet. Der FCE hat dem Urteil zugestimmt. Lars Garmann hat bei den deutschen Meisterschaften im Trampolinturnen die WM-Norm geschafft. Der Turner vom SC Cottbus hat schon im Vorkampf mit zwei starken Übungen begeistert und eine neue persönliche Bestleistung aufgestellt. Am Ende hat Garmann einen guten 6. Platz belegt. Damit hat er gleichzeitig die Qualifikationsnorm für die Weltmeisterschaft erfüllt. Und die gute Nachricht? Alle Spremberger können ab jetzt wieder mitentscheiden, wie ihre Stadt verschönert wird. Die Abstimmung für den diesjährigen Bürgerhaushalt ist gestartet. Zur Auswahl stehen unter anderem ein Trinkwasserbrunnen auf dem Markt, gestaltete Stromkästen, Bücherboxen, Nistkästen für Mauersegler und ein noch schönerer Weihnachtsmarkt. Mitmachen können alle Spremberger ab 12 Jahren. Abgestimmt werden kann online oder per Stimmzettel aus dem Rathaus. Soweit das Neueste. 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
9: Dankeschön, Lia Limberg.
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9: Weiterhin die Meldung von der B96 in Lauter. Zwischen dem Ortseingang und der Parkstraße, da gab es einen Unfall mit Verletzten und da sind jetzt beide Richtungen gesperrt. Und auf der L54 zwischen dem Abzweig nach Burgdorf und Müschen, da sind in beiden Richtungen Hunde auf der Fahrbahn. Also solltet ihr da langkommen, dann fahrt schön vorsichtig. Blitzer sind geparkt auf der L56 in der Hauptstraße in Krinitz und zwischen Salgast und Zürchel in der Finsterwalder Straße bei Tempo 80. Blitzanhänger gibt es auch heute wieder auf der L50 in Richtung Guben vor Bärenklau an der Bushaltestelle, dann zwischen Kolkwitz und Dahlitz in Richtung Dahlitz. In Döbrig steht einer in der Dorfstraße bei Tempo 30. In Cottbus in der Elisabeth-Wolf-Straße steht auch einer, der blitzt stadtauswärts und auch auf der A13 an der Abfahrt Guben Richtung Spreewald-Dreieck steht ein Blitzanhänger. Vielleicht waren das noch nicht alle, vielleicht habt ihr da noch was zu melden, dann gibt's gern weiter per Telefon oder auch ganz einfach per WhatsApp. Die Nummer dafür ist die 0355 4839 945.
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9: Ich geb's zu, ich habe fürs Wochenende noch nichts geplant. Ich gehe da diesmal komplett spontan ran. Falls es euch genauso geht, ihr aber trotzdem gern wissen wollt, was so alles los ist bei uns in der Region, gar kein Problem, wir können da aushelfen und zwar mit unserer XXL Lausitz Erlebenliste. Da haben wir die besten Freizeittipps aus der Lausitz für euch vorbereitet. Gleich verraten wir euch, wo ihr am Wochenende in der Lausitz lieber nichts verpassen solltet. Nach zwei Hits hier bei Radio Cottbus.
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0: Ein absoluter Klassiker von Queen, I Want to Break Free. Habt ihr gehört, hier bei Radio Cottbus um 16.40 Uhr.
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0: Das Wochenende kommt immer näher und viele von euch haben bestimmt schon Pläne gemacht für Samstag und Sonntag. Es gibt ja auch noch die Unentschlossenen oder Spontanen von euch, die noch nicht so richtig wissen, was sie morgen und übermorgen so Schönes machen könnten. Da kommen wir ins Spiel mit unserer Lausitz Erleben XXL-Liste. Wir wissen, was die nächsten zwei Tage so ansteht. Und weil die Liste ganz schön lang ist, habe ich mir Unterstützung ins Studio geholt. Lia Limberg hilft mir dabei.
2: Hallo.
0: Wir starten direkt mal mit morgen, mit Samstag. Am Samstag wird es hier in der Lausitz auf keinen Fall langweilig. In der alten Chemiefabrik könnt ihr ab 10 Uhr beim Girly-, Fashion- und Kindersachen-Flohmarkt vorbeischauen.
3: In Cottbus könnt ihr ab 11 Uhr das Ferienangebot der Parkeisenbahn nutzen. Dabei fahrt ihr ganz gemütlich mit der Dampflok zwischen Brannitzer Park und Spreeauenpark. Zwischendurch gibt's Plinze im Parkcafé, die sind im Ticket enthalten. Das Angebot gibt's auch am Sonntag.
0: Samstag mal so richtig abrocken bei der Klassik-Rocknacht in der neuen Bühne Senftenberg. Warten zwei Rock-Live-Acts auf euch. Mit dabei ist ganz viel Musik von Deep Purple, AC/DC und vielen weiteren Rocklegenden. Los geht's da um 19 Uhr.
3: Und auch am Sonntag ist einiges los in der Lausitz. Eine Reise in die Vergangenheit könnt ihr ab 10.30 Uhr mitmachen. Fürst Pückler und Fürstin Lucy machen da einen Spaziergang durch die Salons mit euch. Von Schloss Branitz bis zum Schlafzimmer wird euch alles gezeigt.
0: Oder ihr entdeckt den Branitzer Park einfach mal vom Wasser aus. Ab 11 Uhr könnt ihr da mit einer Gondel ganz entspannt über die von Fürst Pückler angelegten Wasserwege fahren. Da kommt ihr auch an der Wasserpyramide des Fürstenpaars vorbei.
3: In Burg ist am Sonntag das traditionelle Hahnrupfen. Los geht's da um 14 Uhr mit dem Einmarsch auf der Festwiese. Danach entscheidet sich, wer in diesem Jahr der Erntekönig wird.
0: Und zum Schluss noch etwas für eure Lachmuskeln im Museum Bleuschdorf. Da gastiert ab 15 Uhr das Kabarett Leipziger Pfeffermühle und zeigt sein Programm Harakiri to go. Viel los also in der Lausitz. Nochmal alle Tipps im Überblick zum Nachlesen. Auch die für heute Abend findet ihr natürlich auf radiocottbus.de. Danke dir, Lia.
3: Gerne.
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1: Kulturprojekte in der brandenburgischen Lausitz können 2027 mit insgesamt rund 1 Million Euro unterstützt werden. Außerdem hat der Aufstieg in die zweite Bundesliga für den FC Energie Cottbus ein teures Nachspiel. Und Bauanträge können im Landkreis Spree-Neiße ab sofort nicht mehr auf Papier oder per E-Mail eingereicht werden.
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12: Die Sonne hat ihren Platz gefunden und von dem lässt sie sich auch den Rest des Tages nicht mehr verscheuchen, erst wenn sie dann untergeht. Bis dahin wird sie begleitet von einigen Wolken und richtig blauem Himmel. Regen erwarten wir heute auch nicht mehr in der Lausitz, da bleibt es auf jeden Fall trocken. Dazu aktuell 23 Grad in Radusch, 23 Grad in Gojatz und 22 Grad in Senftenberg. Bei diesen 23 Grad, da pendeln sich die Temperaturen jetzt auch ein. Das ist heute unser Maximum. Morgen hingegen wird es wieder deutlich wärmer bei uns in der Lausitz, an die 28 Grad. Und zu diesen sommerlichen Temperaturen gesellt sich morgen den ganzen Tag auch die Sonne.
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13: Mit Lia Limberg, guten Tag. Heute Vormittag hat ein Transporter auf der A13 bei Bronco gebrannt. Zwischen Bronco und Großrieschen ist bei dem Fahrzeug der Motor geplatzt. Das Auto hat in Flammen gestanden, der Rauch ist bis in die Gegenfahrbahn gezogen. Die Feuerwehr hat das Auto gelöscht und die Ölspur gebunden. In Fahrtrichtung Dresden gab es Stau durch die Vollsperrung. Jetzt ist die Geschwindigkeit in beide Richtungen verringert worden.
12: Danke dir, Lia Limberg. Mehr News aus der Lausitz gibt's in einer halben Stunde. Jetzt die Nachrichten aus Deutschland und der Welt.
14: Ich bin Thomas Bleskin. Gut 14 Monate nach der Regierungsübernahme stellt Bundeskanzler Merz sein Kabinett neu auf, ausgelöst durch den Rücktritt von Unionsfraktionschef Spahn. Betroffen sind CDU-Positionen der Ministerriege, was wiederum Folgen für die CDU-Parteizentrale hat. Merz plant nach eigenen Worten auch noch weitere Umstellungen in der Regierung.
15: Nina Wagen als Chefin im Kanzleramt und Carsten Linnemann als neuer Gesundheitsminister. Nach einem verpatzten Jahr Schwarz-Rot ziehe Merz die Reißleine, kommentieren die grünen Fraktionsvorsitzenden. Britta Hasselmann und Katharina Dröge den Kabinettsumbau bissig. Die Salamitaktik, mit der der Kanzler sein Kabinett nun offenbar etappenweise umbauen wolle, sei nicht dazu geeignet, Ruhe in die Regierungsgeschäfte zu bringen. Und Linken-Fraktionschef Sören Pellmann sagte der Rheinischen Post, dieses Land brauche keinen Kabinettsumbau, sondern endlich eine andere Politik. Doc Zeitler, Berlin.
14: TikTok gefährdet nach Ansicht der EU-Kommission Kinder und Jugendliche durch zu niedrige Schutzstandards. Die Behörde kritisiert, dass Fremde öffentliche Konten von Minderjährigen sehen und sie mit missbräuchlichen Absichten kontaktieren könnten.
1: 200 Millionen Nutzer hat TikTok in Europa. Kinder und Jugendliche brauchen mehr Schutz, meint die EU-Kommission. Bis jetzt könne jeder in die öffentlichen Nutzerkonten sehen. Das müsse sich ändern. Künftig sollten nur noch von den Jugendlichen selbst akzeptierte Nutzer in die Konten schauen dürfen. TikTok weist die Kritik zurück. Die EU-Kommission hat in den vergangenen Monaten schon ein Verfahren wegen Suchtrisiken gegen TikTok eingeleitet und von Snapchat, Facebook und Instagram verlangt, dass das Mindestalter von 13 Jahren besser kontrolliert wird. Dieter Ebeling, Brüssel.
14: Der Batteriehersteller Varta hat nach Angaben aus Finanzkreisen Insolvenz in Eigenverwaltung beantragt. Eine Gläubigergruppe begründete das Vorgehen mit der angespannten Finanzlage. Eine unabhängige Analyse habe ergeben, dass Varta kurzfristig zusätzliche Millionen benötige. Weitere Geldgeber hätten sich trotz intensiver Gespräche nicht gefunden. Zum Fußball, jetzt ist es offiziell, Jürgen Klopp übernimmt den Neuaufbau der deutschen Nationalmannschaft. Der 59-Jährige tritt die Nachfolge des bei der WM gescheiterten Julian Nagelsmann an. Offizieller Vertragsbeginn ist der 15. August. Der DFB hat ihn bis zur WM 2030 engagiert.
12: Dankeschön in die Nachrichtenredaktion.
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12: Viel los auf den Lausitzer Straßen. Da gab es einmal einen Unfall mit Verletzten auf der B96 in Lauter. Da ist jetzt zwischen dem Ortseingang und der Parkstraße in beide Richtungen gesperrt. Und auf der L54 zwischen dem Abzweig nach Burgdorf und Müschen, da sind in beiden Richtungen Hunde auf der Fahrbahn. Blitzer gibt's auch, und zwar auf der L56 in der Hauptstraße in Krinitz und zwischen Salgast und Zürchel in der Finsterwalder Straße bei 80. Blitzanhänger sind geparkt auf der A13 an der Abfahrt Duben Richtung Spreewald-Dreieck. Dann in Cottbus steht einer, in der Elisabeth-Wolf-Straße stadtauswärts, genauso wie in Döprig in der Dorfstraße. Auf der Andiger-Straße zwischen Kolkwitz und Dahlitz in Richtung Dahlitz und auch auf der L50 in Richtung Guben vor Bärenklau an der Bushaltestelle bei Tempo 70. Habt ihr noch mehr Blitzer oder Blitzanhänger für uns, die wir weitergeben sollen an alle Hörer? Dann immer her damit. Geht ganz einfach per Telefon oder auch per WhatsApp. Die Nummer dafür ist die 0355 4839 94 5.
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12: 2 Wochen lang habt ihr abgestimmt. Jetzt steht endlich fest, welche Campingplätze zu euren absoluten Favoriten in der Lausitz gehören. Die besten 10 wurden heute Morgen schon bei unseren Wachermachern vorgestellt. Gleich verraten wir euch, wer es ganz nach oben aufs Treppchen geschafft hat. Und danach geht's direkt weiter mit der nächsten Abstimmung. Was wir da diesmal suchen, das erfahrt ihr nach dem aktuellen Hit von Shakira, Dai Dai.
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0: So ein schönes Lied von den Crash Test Dummies hier bei Radio Cottbus. Und der Songtitel, ich finde, den kann man immer so gut sagen.
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0: 2 Wochen lang haben wir hier bei auf Radio Cottbus nach ihnen gesucht, den 10 besten Campingplätzen in der Lausitz. Richtig schön passend zum Urlaub und vielleicht kann sich ja der ein oder andere mal von unserer Liste inspirieren lassen und macht den Mix Urlaub auf einem der Camps. Ihr habt fleißig nominiert und abgestimmt und jetzt steht unsere Liste endlich fest. Die Wachermacher haben die uns heute um 7.40 Uhr vorgestellt. Wer da auf den ersten 3 Plätzen gelandet ist, da hören wir jetzt mal rein.
2: Das Camp Kasel schafft es aufs Treppchen auf Platz 3, direkt am Grebendorfer See. Hier nennen ganz viele Gäste die Ruhe, die Natur und viele Möglichkeiten für einen Tag am Wasser. In den Begründungen auch immer die gepflegte Anlage genannt, die modernen und sauberen Sanitärbereiche und auch das freundliche, hilfsbereite Team. Ganz herzlichen Glückwunsch da an den Grebendorfer See ins Camp Kasel für Platz 3.
3: Ja, und jetzt schauen wir auf Platz 2. Da ist das Eurocamping Neißetal Kiessee-Bresinchen gelandet. Und da habt ihr vor allem die Ruhe da, dass es naturbelassen ist, auch hervorgehoben, dass es auch unmittelbar am Wasser ist und das Wasser auch wirklich richtig schön ist, der Kiessee. Den Sandstrand habt ihr auch nochmal hier hervorgehoben, also auf jeden Fall richtig schön naturbehaftet ist es da.
2: Ja, und dann kommen wir zum Platz 1. Der Sieger bei der Wahl der 10 besten Campingplätze der Lausitz. Da müssen wir doch mal ein bisschen die Trommel rühren. Ja, und das hier ist der Sieger. Der Sieger der 10 Besten der Lausitz ist das Themencamping am Grünewalder Lauf. Ganz herzlichen Glückwunsch da in den Themencampingpark. Da beschreiben ganz viele die modernen, sauberen und zugleich naturnahen Einrichtungen da im Campingpark. Besonders familienfreundlich ist der immer wieder gelobt werden, das herzliche und hilfsbereite Team. Die großzügigen Stellplätze, die Sanitäranlagen, die Gastronomie auch, die Freizeitangebote. Viele Gäste kommen da seit Jahren zurück, weil hier Erholung, Erlebnis und das Gefühl von

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16: Da messen wir aktuell 23 Grad in Fetschau, 22 Grad in Spremberg und in Cottbus auch 23 Grad. Und damit haben wir die Höchstwerte heute erreicht. Es ist ein richtig schöner Sommertag bei uns in der Lausitz. Auch jetzt noch zum späteren Nachmittag. Die Sonne, die hört nicht auf zu scheinen. Die gibt weiterhin alles. Und die Wolken, die wir am Himmel sehen, die sind auch einfach nur locker und leicht. Die bringen auch den restlichen Tag keinen Regen. Und bereiten uns schon mal aufs warme Wochenende vor, da bis zu 29 Grad am Samstag und Sonntag und richtig viel Sonnenschein.
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16: Ein Transporter hat heute Vormittag auf der A13 bei Bronco gebrannt. Lia Limberg, wie ist das passiert?
17: Zwischen Bronco und Großrieschen ist bei dem Fahrzeug der Motor geplatzt. Das Auto hat in Flammen gestanden, der Rauch ist bis in die Gegenfahrbahn gezogen, die Feuerwehr hat das Auto gelöscht und die Ölspur gebunden. In Fahrtrichtung Dresden gab es Stau durch die Vollsperrung, jetzt ist die Geschwindigkeit in beide Richtungen verringert worden. Energie Cottbus muss rund 60.000 Euro Strafe zahlen. Das hat das Sportgericht des DFB entschieden. Grund dafür ist das Verhalten der Energiefans beim letzten Drittligaspiel gegen den SSV Jahn Regensburg. Dort haben Fans bei der Aufstiegsfeier nach Angaben des DFB 145 pyrotechnische Gegenstände gezündet. Der FCE hat dem Urteil zugestimmt. Lars Garmann hat bei den deutschen Meisterschaften im Trampolinturnen die WM-Norm geschafft. Der Turner vom SC Cottbus hat schon im Vorkampf mit zwei starken Übungen begeistert und eine neue persönliche Bestleistung aufgestellt. Am Ende hat Garmann einen guten 6. Platz belegt. Damit hat er gleichzeitig die Qualifikationsnorm für die Weltmeisterschaft erfüllt. Und die gute Nachricht? Alle Spremberger können ab jetzt wieder mitentscheiden, wie ihre Stadt verschönert wird. Die Abstimmung für den diesjährigen Bürgerhaushalt ist gestartet. Zur Auswahl stehen unter anderem ein Trinkwasserbrunnen auf dem Markt, gestaltete Stromkästen, Bücherboxen, Nistkästen für Mauersegler und ein noch schönerer Weihnachtsmarkt. Mitmachen können alle Spremberger ab 12 Jahren. Abgestimmt werden kann online oder per Stimmzettel aus dem Rathaus. Soweit das Neueste. 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
16: Ich danke dir, Lia Limberg.
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16: Da weiterhin die Meldung auch von der B96 in Lauter zwischen dem Ortseingang und der Parkstraße. Da gab es einen Unfall mit Verletzten und da sind immer noch beide Richtungen gesperrt. Blitzer stehen in Guben in der Cottbusser Straße, auf der L56 in der Hauptstraße in Krinitz und zwischen Salgast und Zürchel in der Finsterwalder Straße bei Tempo 80. Und auch Blitzeranhänger sind geparkt in der Lausitz, einmal auf der L50 in Richtung Guben vor Bärenklaude an der Bushaltestelle, auf der Anliegerstraße zwischen Kreukwitz und Dahlitz in Richtung Dahlitz, dann in Döprig in der Dorfstraße bei Tempo 30, in Cottbus in der Elisabeth-Wolf-Straße stadtauswärts und noch ein Blitzeranhänger, der steht auf der A13 an der Abfahrt Duben Richtung Spreewald-Dreieck. Vielleicht sagt ihr aber, hä? Ich habe doch noch einen Blitzer oder Blitzeranhänger gesehen. Der ist gar nicht dabei. Ja, gar kein Problem. Dann gebt ihn uns einfach weiter per Telefon oder per WhatsApp unter der 0355 4839 945.
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16: Tanken ist gerade alles andere als günstig. Umso besser, wenn man unterwegs so ein paar Euro sparen kann. Aber wusstet ihr, dass schon kleine Veränderungen beim Autofahren einen echten Unterschied machen können? Gerade auf dem Weg in den Urlaub jetzt im Sommer. Welche einfachen Tipps der ADAC da hat, damit ihr mit einer Tankfüllung weiterkommt, das hört ihr gleich nach 2 Hits hier bei Radio Cottbus.
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0: Survivor.
1: Auch dieses Lied wird dieses Jahr 25 Jahre alt. Destiny's Child mit Survivor hier bei Radio Cottbus.
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1: Die Spritpreise, die steigen und steigen und steigen, die wollen eigentlich gar nicht mehr runter. Deswegen überlegt man ja zweimal, ob man nun mit dem Auto unterwegs sein will oder lieber nicht. Und man macht sich ja auch schon Gedanken darüber, wie man spritsparend ans Ziel kommt, gerade dann, wenn man jetzt in den Urlaub fahren will. Das Auto ist schwerer, das Dach womöglich noch mit einem Aufbau bestückt und dann ja auch noch mit Kindern auf der Rückbank. Wir haben mal nachgefragt beim ADAC bei Fabian Fährmann, wo man ein bisschen Sprit sparen könnte.
3: Der richtige Reifendruck ist unfassbar wichtig. Das heißt, man belädt das Auto voll und prüft dann noch einmal den Druck und stellt ihn so ein, wie es der Hersteller in der Bedienungsanleitung für ein vollbeladenes Fahrzeug vorgibt. Dann unnötigen Ballast loswerden. Das bedeutet zum Beispiel ein Dachträgersystem, das für diese Reise jetzt nicht gebraucht wird, abmontieren, weil sonst verursacht es einfach nur unnötige Spritkosten. Und dann, wenn man mit einem Benziner unterwegs ist, überprüfen, ob das eigene Auto E10 verträgt. Der Sprit kostet einfach 6 Cent weniger als normales Benzin. Da ist besonders bei langen Urlaubsfahrten ein großes Sparpotenzial vorhanden.
1: Es gibt also ein paar Kniffe, die schon so ein paar Euros Unterschied machen. Nun kann man ja nicht einfach 100 Benzinkanister mitschleppen und den billigen Sprit aus Polen mit in den Urlaub nehmen. Irgendwann muss man ja tanken.
3: Wenn man in den Urlaub fährt, dann sollte man sich im Vorfeld schon ein Bild davon machen, wie sind denn die Spritpreise an den Tankstellen entlang meiner Route. Vielleicht ist da ja eine ganz günstige dabei, die man dann wirklich gezielt schon ansteuern kann. Da nur immer im Hinterkopf behalten, um 12 Uhr werden die Spritpreise an allen Tankstellen einmal sprunghaft ansteigen. Und dann sollte man generell nie an Autobahnen direkt tanken, sondern im Zweifelsfall einfach ein paar Kilometer ins Land reinfahren, weil es wirklich etliche Cent günstiger sein kann. Und wenn man ins Ausland fährt, schaut man vorher, ist es in dem Land, in dem ich jetzt bin, günstiger oder ist es im Ausland günstiger?
1: Ja, übrigens, je schneller man ist, desto höher ist auch der Luftwiderstand und damit auch der Spritverbrauch. Es gibt Autos, die bei denen zwischen 100 und 160 km/h der Verbrauch um 2/3 steigt. Der ADAC empfiehlt als Reisegeschwindigkeit 110 bis 120 km/h, um spritsparend ans Ziel zu kommen. Und dann bleibt uns nur noch zu sagen, kommt gut in den Urlaub mit Radio Cottbus.

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18: Der Sommer zeigt sich heute wieder von seiner besten Seite. Da bekommen wir hier in der Lausitz richtig viel Sonnenschein, auch jetzt noch zum Abend. Das ist richtig perfektes Wetter zum Grillen oder im Garten sitzen. Die Temperaturen, die sind ja auch heute recht angenehm. Aktuell 23 Grad in Rugosen, 22 Grad in Drebgau und in Luckau auch 23 Grad. Und wenn ihr euch heute Abend noch draußen aufhalten wollt, dann braucht ihr auf jeden Fall keinen Regenschirm dabei haben, denn es bleibt trocken, auch in der Nacht. Und wir schauen natürlich auch schon mal aufs Wetter für morgen. Maximal 28 Grad, es wird richtig warm in der Lausitz. Dazu den ganzen Tag purer Sonnenschein, keine Wolken zu sehen und es bleibt morgen ebenfalls trocken.
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19: Mit Lia Limberg, guten Tag.
18: Heute Vormittag hat ein Transporter auf der A13 bei Bronco gebrannt. Zwischen Bronco und Großrieschen ist bei dem Fahrzeug der Motor geplatzt. Das Auto hat in Flammen gestanden, der Rauch ist bis in die Gegenfahrbahn gezogen. Die Feuerwehr hat das Auto gelöscht und die Ölspur gebunden. In Fahrtrichtung Dresden gab es Stau durch die Vollsperrung. Jetzt ist die Geschwindigkeit in beide Richtungen verringert worden.
1: Danke, Lia Limberg. Mehr Nachrichten von dir aus der Lausitz gibt's in einer halben Stunde. Jetzt die Nachrichten aus Deutschland und der Welt.
7: Ich bin Thomas Bleskin. Bundeskanzler Merz hat den angekündigten Umbau seiner Regierung begonnen, die Neubesetzung des Verkehrsministeriums aber vorerst offen gelassen. Neue Kanzleramtschefin wird Gesundheitsministerin Wagen, ihr Ministeramt übernimmt CDU-Generalsekretär Linnemann.
17: Als Merz am Morgen zu einem Statement kommt, sind an seiner Seite die neue Kanzleramtschefin Wagen, der neue Gesundheitsminister Linnemann und der neue Bund-Länder-Koordinator Amthor. Einer aber fehlt, der neue Verkehrsminister. Dabei ist bereits klar, dass Schnieder gehen muss. Das hatte der CDU-Politiker selbst in einer SMS an Abgeordnete mitgeteilt. Der vorgesehene Nachfolger der CDU-Finanzpolitiker Günzler machte in den frühen Morgenstunden aber einen Rückzieher aus fachlichen Gründen, wie er sagte. Er sei nicht der Richtige für diese Position. Dirk Zeitler, Berlin.
7: Der Batteriehersteller Varta hat nach Angaben aus Finanzkreisen Insolvenz in Eigenverwaltung beantragt. Eine Gläubigergruppe begründete das Vorgehen mit der angespannten Finanzlage. Eine unabhängige Analyse habe ergeben, dass Varta kurzfristig zusätzliche Millionen benötige. Weitere Geldgeber hätten sich trotz intensiver Gespräche nicht gefunden. In dieser Woche war bereits bekannt geworden, dass dem Unternehmen eine Zerschlagung droht. Nach dem tödlichen Angriff auf einen Bankmitarbeiter in Regensburg sitzt der mutmaßliche Täter in Untersuchungshaft. Der 20 Jahre alte Deutsche werde dringend des Mordes und der schweren räuberischen Erpressung verdächtigt, teilten Polizei und Staatsanwaltschaft bei einer Pressekonferenz mit.
19: Noch ist vieles unbekannt, einige neue Informationen gab es aber von den Ermittlern. So soll der mutmaßliche Täter schuldfähig sein, Drogen seien bei ihm nicht gefunden worden. Sein Motiv ist aber noch ziemlich unklar. Der getötete Bankmitarbeiter war wohl ein Zufallsopfer. Der 20-Jährige soll einen Zettel dabei gehabt haben, auf dem etwas von einem Überfall und einem Bankraub stand. Dann soll er plötzlich mit einem Messer auf den Bankangestellten eingestochen haben. Der 20-Jährige soll der Polizei auch wegen kleinerer Delikte schon bekannt gewesen sein. Thomas Wogt, Redaktion.
7: Zum Sport. Jürgen Klopp übernimmt den Neuaufbau der deutschen Fußballnationalmannschaft. Der 59-Jährige tritt die Nachfolge des bei der WM gescheiterten Julian Nagelsmann an. Offizieller Vertragsbeginn ist der 15. August.
18: Dankeschön in die Nachrichtenredaktion.
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18: Wir schauen weiterhin auf die B96 in Lauter. Zwischen dem Ortseingang und der Parkstraße, da gab es einen Unfall mit Verletzten. Da sind jetzt beide Richtungen gesperrt. Blitzer gibt's einen und zwar auf der L56 in der Hauptstraße in Krinitz. Und dann gibt's natürlich auch noch einige Blitzeranhänger auf der A13 an der Abfahrt Duben Richtung Spreewald-Dreieck, in Cottbus in der Elisabeth-Wolf-Straße stadtauswärts, dann in Döprig in der Dorfstraße bei Tempo 30. Geblitzt wird mit einem Blitzeranhänger auch auf der Anliegerstraße zwischen Kolkwitz und Dahlitz in Richtung Dahlitz und auf der L50 in Richtung Guben vor Bärenklau an der Bushaltestelle bei Tempo 70. Habt ihr noch was zu melden? Dann gibt's gern weiter per Telefon oder auch per WhatsApp. Die Nummer dafür ist die 0355 4839 94 5.
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18: Gleich geht's bei uns um einen Lausitzer, der jetzt ganz oben auf dem Siegerpodest steht. Denn bei den deutschen Meisterschaften gab's Gold für den SC Cottbus. Und dazu noch einen emotionalen Abschied eines echten Publikumslieblings. Außerdem schauen wir auf den FC Energie Cottbus. Vor dem nächsten Testspiel gibt's da nämlich eine Besonderheit. Mehr dazu hört ihr gleich im Sport hier bei Radio Cottbus.
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0: Die Swingout Sister mit Breakout hier bei Radio Cottbus um 18.12 Uhr.
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0: Da sprechen wir übers Turnen. Bei den deutschen Meisterschaften in Hannover hat die Lausitz nämlich gleich mehrfach abgeliefert. Radomir Stelmark vom SC Cottbus Turn ist neuer deutscher Mehrkampfmeister. Der gebürtige Ukrainer bringt also eine Goldmedaille mit nach Hause. Da wurde natürlich ordentlich gejubelt, aber es gab auch noch eine ziemlich emotionale Geschichte. Publikumsliebling Andreas Tober, der hat sich bei seinem letzten Mehrkampf vor heimischem Publikum mit Bronze verabschiedet. Der ehemalige Olympiateilnehmer ist von Familie und Fans gefeiert worden und hat danach gesagt, für ihn sei das der perfekte Abschluss seiner Mehrkampfkarriere gewesen. An den Ringen und am Reck ist er aber noch in den Gerätefinals dabei. Da könnte also sogar noch eine weitere Medaille dazukommen. Und auch Lars Garmann hat bei den deutschen Meisterschaften im Trampolinturnen die WM-Norm geschafft und sogar eine neue persönliche Bestleistung aufgestellt. Am Ende hat Garmann einen guten 6. Platz belegt. Damit hat er gleichzeitig die Qualifikationsnormen für die Weltmeisterschaft erfüllt. Jetzt nochmal der Blick raus aus Hannover, ab nach Dresden. Da geht's nämlich morgen für die Jungs vom FC Energie Cottbus hin. Ein Testspiel steht an, auswärts gegen Dynamo Dresden. Anpfiff ist 13 Uhr. Zugucken kann man allerdings nicht, das Spiel läuft komplett unter Ausschluss der Öffentlichkeit. Aber sobald das Ergebnis feststeht, erfahrt ihr das natürlich bei uns auf radiocottbus.de.
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0: Musik von Teddy Swims jetzt hier bei Radio Cottbus. Break Up in Reverse hört ihr an diesem Freitagabend. Willkommen zu Hause.

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12: Da messen wir aktuell in Werben 23 Grad, 22 in Brieske und in Guben auch 23 Grad. Richtig schön, freundlich und angenehm jetzt noch zum Abend in der Lausitz. Die Sonne scheint auch weiterhin, bis sie untergeht. Das wird bestimmt ein richtig schöner Sonnenuntergang bei uns in der Region. Und auch die Nacht ist wolkenlos und klar mit Blick auf den Sternenhimmel und vor allem auch trocken. Regen gibt heute nicht mehr und auch morgen den ganzen Tag über trocken. Da erwartet uns morgen auf jeden Fall ein sehr warmer Tag bei uns, nämlich 28 Grad maximal und den ganzen Tag viel Sonnenschein. Bis zu 15 Sonnenstunden bekommen wir morgen. Und wir schauen natürlich auch schon mal auf den Sonntag. Da setzen wir noch einen drauf, maximal 29 Grad. Da auf jeden Fall auch ein Mix aus Sonne und Wolken und regnen soll es erst wieder Sonntagnacht. Also die Nacht zum Montag.
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12: Ein Transporter hat heute Vormittag auf der A13 bei Bronco gebrannt. Lia Limberg, wie ist das passiert?
13: Zwischen Bronco und Großrieschen ist bei dem Fahrzeug der Motor geplatzt. Das Auto hat in Flammen gestanden, der Rauch ist bis in die Gegenfahrbahn gezogen, die Feuerwehr hat das Auto gelöscht und die Ölspur gebunden. In Fahrtrichtung Dresden gab es Stau durch die Vollsperrung, jetzt ist die Geschwindigkeit in beide Richtungen verringert worden. Energie Cottbus muss rund 60.000 Euro Strafe zahlen. Das hat das Sportgericht des DFB entschieden. Grund dafür ist das Verhalten der Energiefans beim letzten Drittligaspiel gegen den SSV Jahn Regensburg. Dort haben Fans bei der Aufstiegsfeier nach Angaben des DFB 145 pyrotechnische Gegenstände gezündet. Der FCE hat dem Urteil zugestimmt. Lars Garmann hat bei den deutschen Meisterschaften im Trampolinturn die WM-Norm geschafft. Der Turner vom SC Cottbus hat schon im Vorkampf mit zwei starken Übungen begeistert und eine neue persönliche Bestleistung aufgestellt. Am Ende hat Garmann einen guten 6. Platz belegt. Damit hat er gleichzeitig die Qualifikationsnorm für die Weltmeisterschaft erfüllt. Und die gute Nachricht? Alle Spremberger können ab jetzt wieder mitentscheiden, wie ihre Stadt verschönert wird. Die Abstimmung für den diesjährigen Bürgerhaushalt ist gestartet. Zur Auswahl stehen unter anderem ein Trinkwasserbrunnen auf dem Markt, gestaltete Stromkästen, Bücherboxen, Listkästen für Mauersegler und ein noch schönerer Weihnachtsmarkt. Mitmachen können alle Spremberger ab 12 Jahren. Abgestimmt werden kann online oder per Stimmzettel aus dem Rathaus. Soweit das Neueste. 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
12: Danke dir, Lia Limberg.
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12: Auf der B96 in Lauter, da gab es heute Nachmittag einen Unfall mit Verletzten und da ist immer noch zwischen dem Ortseingang und der Parkstraße beide Richtungen gesperrt. Blitzer gibt es aktuell keine mehr, da sind keine gemeldet, allerdings dafür Blitzeranhänger, einige in der Lausitz, einmal auf der R13 an der Abfahrt Duben Richtung Spreewald-Dreieck, dann in Döbrig in der Dorfstraße bei Tempo 30, in Cottbus steht einer und zwar in der Elisabeth-Wolf-Straße stadtauswärts, dann zwischen Kolkwitz und Dahlitz in Richtung Dalitz und auf der L50 in Richtung Guben vor Bärenklau an der Bushaltestelle bei Tempo 70. Wir von Radio Cottbus begleiten euch, wo auch immer ihr gerade hin müsst und wünschen euch eine sichere Fahrt.
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12: Freitagabend, die Sonne scheint und wir begleiten euch durch den Abend mit der besten Musik. Da haben wir gleich einen Klassiker von Enrique Iglesias zusammen mit Whitney Houston. Und vorher gibt's den aktuellen Hit von Katy Perry, Watch It Burn. Habt einen schönen sonnigen Abend.
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1: Kulturprojekte in der brandenburgischen Lausitz können 2027 mit insgesamt rund 1 Million Euro unterstützt werden. 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Und Bauanträge können im Landkreis Spree-Neiße ab sofort nicht mehr auf Papier oder per E-Mail eingereicht werden.
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18: Auch jetzt am Abend ist es noch richtig schön bei uns in der Lausitz. Die Sonne begleitet uns auch noch ein bisschen. Die paar Wolken am Himmel, die können das auch nicht mehr ändern. Und dazu bleibt es trocken, auch in der Nacht. In Branitz messen wir aktuell 23 Grad, 23 Grad auch in Lübbenau und in Peitz ebenfalls 23 Grad. Nachts sinken die Temperaturen auf so 11 Grad, es wird also etwas frischer. Am Wochenende wird es dagegen warm, morgen bis zu 28 Grad in der Lausitz. Dazu den ganzen Tag Sonne, bis zu 15 Sonnenstunden bekommen wir da. Morgen auf jeden Fall auch trocken und Sonntag dann so 29 Grad und ein Mix aus Sonne und Wolken. Erst Sonntagnacht kann es dann wieder regnen.
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19: Ich bin Thomas Bleskin. Bundeskanzler Merz hat den angekündigten Umbau seiner Regierung begonnen. Neue Kanzleramtschefin wird Gesundheitsministerin Warken. Ihr Amt übernimmt CDU-Generalsekretär Lindemann. Digitalstaatssekretär Amthor wechselt als Bund-Länder-Beauftragter ins Kanzleramt. Unklar bleibt dagegen die Zukunft von Verkehrsminister Schnieder. Nach dpa-Informationen wollte Merz ihn entlassen. Zu dieser Personalie äußerte sich der Kanzler aber nicht. Die EU-Kommission wirft TikTok vor, Kinder und Jugendliche nicht ausreichend zu schützen. Der Vorwurf, Fremde könnten öffentliche Profile Minderjähriger sehen und sie auch mit missbräuchlichen Absichten kontaktieren.
20: 200 Millionen Nutzer hat TikTok in Europa. Kinder und Jugendliche brauchen mehr Schutz, meint die EU-Kommission. Bis jetzt könne jeder in die öffentlichen Nutzerkonten sehen. Das müsse sich ändern. Künftig sollten nur noch von den Jugendlichen selbst akzeptierte Nutzer in die Konten schauen dürfen. TikTok weist die Kritik zurück. Die EU-Kommission hat in den vergangenen Monaten schon ein Verfahren wegen Suchtrisiken gegen TikTok eingeleitet und von Snapchat, Facebook und Instagram verlangt, dass das Mindestalter von 13 Jahren besser kontrolliert wird. Dieter Ebeling, Brüssel.
19: Schwere Waldbrände halten Frankreich und Spanien weiter in Atem. An der französischen Atlantikküste mussten jetzt zehntausende weitere Touristen vorsorglich ihre Urlaubsquartiere räumen.
3: Schwierige Wetterbedingungen mit kräftigen Windböen erschweren für die Feuerwehr in beiden Ländern die Löscharbeiten. Über Tage wurden in Frankreich weitere Orte und tausende Urlauber evakuiert, teils auch per Schiff. In den Messehallen der Großstadt Bordeaux rüstet man sich auf die Aufnahme von bis zu 10.000 Evakuierten. Die Einsatzkräfte versuchen vor allem mit Löschflugzeugen, dem Feuer Herr zu werden. Auch in Spanien wird mit weiteren Evakuierungen gerechnet, während Tausende bereits in Notunterkünften bei Angehörigen oder Freunden darauf warten, wann sie zurück können. Einen konkreten Termin gibt es noch nicht. Michael Evers, Paris.
19: Und zum Sport, Fußball. Jürgen Klopp ist mit klaren Botschaften in sein Amt als neuer Bundestrainer gestartet. Der 59-Jährige versprach keine schnellen Erfolge, rief aber zu einem gemeinsamen Traum vom WM-Titel 2030 auf. Zugleich warnte er vor Eingriffen in sein Privatleben. Wenn seine Familie nicht in Ruhe gelassen werde, höre er auf, sagte Klopp. Sein erstes Länderspiel als Bundestrainer ist Ende September in der Nations League gegen die Niederlande.
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18: Das sieht gut aus auf den Lausitzer Straßen. Ihr kommt überall gut durch. Da gibt's keine Verkehrsmeldungen und auch keine Blitze aktuell. Aber Blitzeanhänger, die sind geparkt auf der A13 an der Abfahrt Duben Richtung Spreewald-Dreieck in Cottbus in der Elisabeth-Wolf-Straße stadtauswärts. Dann in Döbrig steht einer in der Dorfstraße bei Tempo 30. Auf der Anliegerstraße gibt's ebenfalls einen zwischen Kolkwitz und Dalitz in Richtung Dalitz. Und auf der L50 in Richtung Guben vor Bärenklau an der Bushaltestelle, dabei Tempo 70. Wo auch immer ihr gerade hin müsst, wir von Radio Cottbus begleiten euch dabei natürlich und wünschen euch eine sichere Fahrt.
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10: Da messen wir aktuell in Schlichow 23 Grad, 22 in Lübben und in Drachhausen auch noch 23 Grad. So mögen wir den Freitagabend doch am liebsten mit Sonnenschein, blauem Himmel und so ein paar kleinen Wolken, aber vor allem ohne Regen. Die Temperaturen, die sinken in der Nacht auf frische 11 Grad runter und morgen am Samstag, da erwarten uns dann wieder 28 Grad. Es wird also ordentlich warm und vor allem sommerlich in der Lausitz. Dazu scheint auch den lieben langen Tag die Sonne. Kaum Wolken am Himmel morgen, die hat richtig viel Platz, die Sonne. Und regnen soll's dazu auch nicht. Sonntag dann an die 29 Grad, aber mehr wechselhaft. Mit Wolken und Sonne im Mix. Erst sonntagnachts kann's dann auch mal regnen.
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10: Da habe ich gute Nachrichten für euch. Und zwar habt ihr Freifahrt in der Lausitz. Ihr kommt überall gut durch. Und Blitzer sind aktuell auch keine gemeldet in der Region. Dafür aber ein paar Blitzeranhänger. Einmal auf der L50 in Richtung Guben vor Bärenklau an der Bushaltestelle. Bei Tempo 70 blitzt der. Dann zwischen Kolkwitz und Dahlitz in Richtung Dahlitz. In Döbrig steht einer in der Dorfstraße. In Cottbus in der Elisabeth-Wolf-Straße stadtauswärts. Und ebenfalls auf der A13 an der Abfahrt Duben Richtung Spreewald-Dreieck. Wo auch immer ihr gerade hin müsst, wir von Radio Cottbus begleiten euch dabei und wünschen euch eine gute Fahrt.
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5: Die Sonne geht so ganz langsam unter, trotzdem noch super freundlich bei uns in der Region. Es bleibt auch weiterhin trocken und es ist auch noch richtig angenehm draußen. Aktuell 22 Grad in Deulowitz, 23 Grad in Neuhausen und 23 Grad auch in Radusch. In der Nacht gehen die Temperaturen runter auf bis zu 11 Grad. So frisch wird's morgen tagsüber auf jeden Fall schon mal nicht. Da kommen 28 Grad auf uns zu. Und auch die Sonne zeigt sich morgen den kompletten Tag. Keine Wolken oder Regen in Sicht. Sonntag setzen wir dann noch einen drauf an die 29 Grad. Da allerdings mehr durchwachsen und teilweise mit Mix aus Sonne und Wolken. Sonntag bleibt's tagsüber auch trocken. Erst in der Nacht zum Montag soll's dann regnen.
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6: Ich bin Thomas Bleskin. Bundeskanzler Merz hat den angekündigten Umbau seiner Regierung begonnen, die Neubesetzung des Verkehrsministeriums aber vorerst offengelassen. Neue Kanzleramtschefin wird Gesundheitsministerin Warken, ihr Ministeramt übernimmt CDU-Generalsekretär Linnemann.
7: Als Merz am Morgen zu einem Statement kommt, sind an seiner Seite die neue Kanzleramtschefin Warken, der neue Gesundheitsminister Linnemann und der neue Bund-Länder-Koordinator Amthor. Einer aber fehlt, der neue Verkehrsminister. Dabei ist bereits klar, dass Schnieder gehen muss. Das hatte der CDU-Politiker selbst in einer SMS an Abgeordnete mitgeteilt. Der vorgesehene Nachfolger der CDU-Finanzpolitiker Günzler machte in den frühen Morgenstunden aber einen Rückzieher. Aus fachlichen Gründen, wie er sagte, er sei nicht der Richtige für diese Position. Dirk Zeitler, Berlin.
6: Der Batteriehersteller Varta hat nach Angaben aus Finanzkreisen Insolvenz in Eigenverwaltung beantragt. Eine Gläubigergruppe begründete das Vorgehen mit der angespannten Finanzlage. Eine unabhängige Analyse habe ergeben, dass Varta kurzfristig zusätzliche Millionen benötige. Weitere Geldgeber hätten sich trotz intensiver Gespräche nicht gefunden. In dieser Woche war bereits bekannt geworden, dass dem Unternehmen eine Zerschlagung droht. Nach dem tödlichen Angriff auf einen Bankmitarbeiter in Regensburg sitzt der mutmaßliche Täter in Untersuchungshaft. Der 20 Jahre alte Deutsche werde dringend des Mordes und der schweren räuberischen Erpressung verdächtigt, teilten Polizei und Staatsanwaltschaft bei einer Pressekonferenz mit.
8: Noch ist vieles unbekannt, einige neue Informationen gab es aber von den Ermittlern. So soll der mutmaßliche Täter schuldfähig sein, Drogen seien bei ihm nicht gefunden worden. Sein Motiv ist aber noch ziemlich unklar. Der getötete Bankmitarbeiter war wohl ein Zufallsopfer. Der 20-Jährige soll einen Zettel dabei gehabt haben, auf dem etwas von einem Überfall und einem Bankraub stand. Dann soll er plötzlich mit einem Messer auf den Bankangestellten eingestochen haben. Der 20-Jährige soll der Polizei auch wegen kleinerer Delikte schon bekannt gewesen sein. Thomas Brock, Redaktion.
6: Zum Sport. Jürgen Klopp übernimmt den Neuaufbau der deutschen Fußballnationalmannschaft. Der 59-Jährige tritt die Nachfolge des bei der WM gescheiterten Julian Nagelsmann an. Offizieller Vertragsbeginn ist der 15. August.
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5: Das sieht gut aus auf den Lausitzer Straßen. Ihr kommt überall gut durch. Da gibt es keine Verkehrsmeldungen und auch keine Blitze aktuell. Aber Blitzanhänger, die sind geparkt auf der A13 an der Abfahrt Duben Richtung Spreewald-Dreieck in Cottbus in der Elisabeth-Wolf-Straße stadtauswärts. Dann in Döbrig steht einer in der Dorfstraße bei Tempo 30. Auf der Anliegerstraße gibt es ebenfalls einen zwischen Kolkwitz und Dalitz in Richtung Dalitz. Und auf der L50 in Richtung Guben vor Bärenklau an der Bushaltestelle, dabei Tempo 70. Wo auch immer ihr gerade hin müsst, wir von Radio Cottbus begleiten euch dabei natürlich und wünschen euch eine sichere Fahrt.
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Wie doch, die Zeit vergeht euch da draußen. Herzlich willkommen am heutigen Freitagabend hier auf Radio Cottbus in eurer Weekendparty. Natürlich wieder mit euren Grüßen und Wünschen. Wir haben auch den ersten Hu, feiern heute den 30. und würden uns gerne für ein Geburtstagskind was wünschen bei dir. Die Gunder Jungs grüßen dich, Strenzi, bleib so wie du bist. Ruben ist die Stadt.

Jonas, hier ist Andreas aus Cottbus. Alle Geburtstagsgäste wünschen unsere Viola alles Gute zum Geburtstag. Dir wünsche ich das Herz von Bonnie Tyler. Vielen Dank. Wir möchten gerne Marcel Krasse grüßen. Er soll durchhalten mit ganz liebe Grüße. Grüße und Wünsche genannt wieder die 01 72 65 9 und die 23. Und Marcel wird nochmal gegrüßt, der Herr Krause in der JV Cottbus. Heidi Delars, wir Katrin, Frankie, Bärbel, Tina, Henry, Carsten, Monique, Rico und deine liebe Frau. Die Tine grüßen den Baggerfahrer Manni aus der Gartensparte Sonnenschein mit dem Lied von Mike Rüger, Bodo mit den Baggern. Heidi Delars, Grüße von den Firestartern Sebastian und Stefan mit Prinzessin Evelina, Nico, Ronny, Cindy, Rufen und Ben. Was ist bei euch heute los? Aus der Dollewitzer Straße in Guben. So, die sind gerade wieder am Feuer starten, untermalen deiner grandiosen Musik. Denn ein Freitagabend ohne DJ Lars ist wie Wem ohne Last Christmas. Und weil heute in genau 5 Monaten Heiligabend ist, wünschen wir uns genau diesen Titel. Am besten direkt vor Rammstein. Ui. Grüße an Stoffel und alle treuen Zuhörer. Zudem hatten wir heute mein Sohn Nico, seinen 11. Geburtstag. Alles Gute. Mein Großer, du bist der beste Sohn, den man sich wünschen kann. Also meistens Smiley. Eigentlich Lars, wir wünschen Marcel mal wieder liebe Grüße. Wir vermissen ihn in Gedanken bei ihm. Liebe Grüße, Sascha und Sunny. Hallöchen, ich grüße meine tollen Leute auf Forst Domsdorf. Ganz liebe Grüße auch von mir. Für euch habe ich ja Sachen heute gehört. Eieieiei. Schöne Grüße an die JVA von Marcel von Ohne Zahn, Musikwunsch. Body. Das ist Musik aus den 90ern. Ey, Collies, Square Rooms.

0: Musik aus dem Jahre 84, Modern Talking, You're My Heart, You're My Soul. Wir mit der Grüße. Die Weiber machen heute eine fette Party. Wir und Clara kippen sich gerade ein hinter die Binde. Wir grüßen die Partygirls Kathleen, René, Ben, David und Evi. Spielen wir bitte einen tollen Ballermann-Song, den wir heute Abend sind, versprochen. Wir grüßen Clara, Leo und Leos Familie, die im Garten sitzen. Und feiern die Begrüße von Claras Familie und Freunde.
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Und weiter geht's mit Grüßen von euch. Hallo Lars, wir grüßen alle, die uns kennen. Von unserer Rundreise durch schwedisch Lappland. Danke nochmal für eure Gastfreundschaft. Wir wünschen uns, dass was für eine geile Zeit von Ben Zucker. Herzlich, Christine und Hans. Machen wir bestimmt. Kannst du bitte für Frau Katja Schippern mein Lieblingslied spielen? Schauen wir mal. Hi Lars, liebe Grüße von den Domsdorfer Kokelbande an deine Gäste Silvi und Dirk, an den Heizer Fahrdienst und alle, die im WE-Dienst in der JV Cottbus haben. Wie der Jens, zum Beispiel Musikwunsch wäre irgendwas von Rammstein. Rammstein ist so Pflichtweitergabe, bekommen wir hin. Von den beiden auch ganz liebe Grüße. Die liegen gerade ein bisschen flach. Der Dirk hat ein bisschen viel gegessen, aber er meldet sich heute noch. Er kommt heute noch hoch, hat er mir gesagt. Mein kleines, süßes Studio. Also, wie ihr gehört habt, haben wir Besuch aus der alten Heimat. Dirk und Silvi sind hier zurzeit. Sehr schön. Freuen wir uns immer wieder, wenn wir ganz liebe, bekannte Gesichter hier oben sehen. Schnell mal mit dem Wohnmobil 2000 Kilometer gefahren. Warum auch nicht?

Oh ja, das waren noch Zeiten, die wilden 80er, 84 war's, Modern Talking, Your Heart, Your Soul. Und dann wieder Grüße, hey Lars. Du bist ein sehr guter Moderator und ein super DJ. Jetzt wäre ich aber wieder mal rot im Gesicht. Mach weiter so, ich wünsche mir das liebe Lied Corbin und Jana von Anneli Zimmermann, meinem besten Freund Svenny, liebe Grüße, Kati aus Forste. Hi DJ Lars, wir möchten unsere Selma grüßen, die ersten Tag vor ihrem 18. Geburtstag für ein Jahr nach Costa Rica geht. Wir wünschen dir als Familie dort eine tolle Zeit und bitte spielen wir das Lied Meine Welt. Muss ich gucken, ob ich ihn habe. Hallo Lars, aus Forste von Rico, wir hätten gerne das Energielied. Ich grüße Thomas Buchholz, den alten Fischerräuber und seine Familie und wünsche ihm das Lied Denken.

Heute werde ich mit Limonade vom Dirk verwöhnt. Menschenskinder. Dirk muss hierbleiben. Also auch für euch da draußen im Kottbuscher Land. Wenn ihr mal unterwegs sein solltet, in Schwäbisch Lappland, vielleicht gerade hier um die Ecke, dann kommt auch gerne Freitagabend mal vorbei. Kein Problem. Traut euch wie Dirk und Sylvie.

Und Tuggi sagt natürlich auch was, also ich sag was in seinen Namen. Ganz lieb an die Kugelbahn in Dormsdorf und natürlich alle, die Dirk und Silvi kennen. Werden etliche sein. 1, 2, 3.

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wir bleiben uns ein bisschen bei den Schwuffern aus den 80ern. Das sind Bad Boys Blue, Your Woman. Wir haben natürlich auch wieder reichlich Grüße von euch heute. Hallo Lars. Wir grüßen alle, die am Großsee zuhören. Liebe Grüße, Annika und Stefan. Macht ein bisschen lauter am Großsee, damit sie alle zuhören. Wir grüßen. Schreibt aber auch mal Mist. Die Besäufungsgruppe in Senden zurück. Die Gartenspartner in Guben. Also wir hier oben trinken nur Limo. Mit Geschmack. So, Grüße aus der Gartenkolonie. Rosalinenhain in Forst, spiel mal bitte was von Alexander Knappe. Gruß, der Rico.

Andreas Martin auch zur ersten Schlagerrunde heute Abend. Samstagnacht in dieser Stadt. Hallo Lars, hier wieder mal der Bronti aus Rostock. Grüße bitte mal die Bärchenbande mit Conny, Christian, Michel Erbse, die Hummel und das Stückchen. Ich grüße meine Mutti Silvia, meine Schwester Michaela und meinen Schwager, den Jens. Hallo Lars, liebe Grüße nach Schweden und an alle unsere Freunde natürlich auch. Marianne und Sven, spiel doch mal bitte Karat, Schwanenkönig, die Fischis aus dem Glaspalast in Tonow.

0: ein Klassiker aus den 80ern. Andreas Martin, Samstagnacht in dieser Stadt. Ihr schreibt mich heute wieder richtig schön zu. So soll es sein am Freitagabend. Ihr dürft heute wieder texten, bis die Daumen glühen. Hey, lieber Lars, bitte grüß doch mal die liebe Sibylle und mein Schatz Kevin, Petri Heil. Und wir wünschen uns viele Fische für die beiden. Und gerne Roland Kaiser mit Extreme. Hi Lars, wir wünschen uns Sommer auf der 17.1. Das Sportfest Dachhausen. Gruß Welzi. Na dann, ganz liebe Grüße nach Dachhausen. Hi Lars, die Hobbygriller Luca, Ben und Klein Philipp aus der Lindenstraße in Sempten grüßen die Urlauber am Göllensee, Guido, Madeleine, Steffen und Heimo. Liebe Grüße, wir wünschen uns Ivo und Schwarze Rose. Hi Sebastian hier, ich wünsche mir das Lied von Kurt Losen. Das Liebeslied, doch so heißt es hier. Von den Toten Hosen. Spoiler hat uns das geschrieben. Dann hey Lars, Grüße nach Lappland. Antje und Thorsten grüßen die Fischköpfe Regina und Rüdiger. Diesmal ohne die Gartennachbarn Peter und Paul. Hey Lars, ich grüße meine Crazy Girls. Wir wünschen uns Ben Zucker, was für eine geile Zeit.
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0: Der meistgewünschte Song heute Abend. Wahnsinn. Mr. Ben Zucker, was für eine geile Zeit. Grüß an Lukas in der Lindenstraße. Liebe Gemeinde aus dem Gönnensee, benehmt euch anständig und lasst noch viel übrig. Euer Sonntagsrunde aus Sempeln stößt auf euch an. Hey Lars, wir wünschen uns Roland Kaiser. Nee, Roland, alles Gute zum Geburtstag. Die Ottendorfer und seine Doreen. Hallo Lars, wir sind gerade auf dem Weg von Schweden nach Hause. Ich grüße meinen Fahrer Mario und meine Tochter Lea und wünschen mir Grenzwall, zwei Herzen, ein Takt. Und ich sing dieses Lied auf das Leben. Liebe Grüße von Jörg aus Lüneburg. Ich grüße meine große Liebe Jana. Auch wenn wir gerade eine schwere Zeit durchmachen, werde ich dich immer lieben. Ich wünsche mir Roland Kaiser mit Extreme. Und ich sing dieses Lied auf das
1: Leben auf uns. Ganz egal, was noch kommt. 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

0: war's der Song. Zwei Herzen, ein Takt. Ganz, ganz liebe Grüße. Und einen ganz, ganz, ganz traurigen Gedanken an unseren Sandro. Und Melli, sei umarmt von uns.
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0: Hallo, meine Schwester Michaela wünscht dich Roland Kaiser und Malte Kelly, warum hast du nicht Nein gesagt? Der Rico hat uns das geschrieben. Guten Abend, Grüße aus Niedersachsen. Du machst immer geile Mucke freitags und wir wünschen ein Lied von Matze Reim, euer Marco.
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0: Hallihallo, hier ist die Nancy aus Cottbus. Ich grüße meinen Schatz Robert, meine Anja und Manuela. Ihr seid die Besten und ich wünsche mir Sarah Connor. Ich danke und weiter so. Hallo Lars, wir sitzen hier schön in unserem Hot-Tub. Drei super Sommerwetter. Wünschen uns Pizzeria und Klaus. Der Alex und die Manu haben uns geschrieben. Lange nicht mehr geschrieben. Hallo. Hallo Lars, Kira und Sportel grüßen alle Kumpels. Opa, Martin, Oma, Kathleen, Bella und Enno. Natürlich auch Mama und Michelle. Lars, geile Mucke. Machst du heute wieder herzlichst und freundlichste Grüße aus dem Spreewald von Kerstin, Mike, Jasmin und Jeremy. Wir wünschen uns One One River von David Guetta. Liebe Grüße. Das ist auch noch mein Zimmermann mit 1000 Träume weit.

0: André Zimmermann, 1000 Träume weit für die liebe Melie. Und Grüße Lars. Hier ist der Kel Philipp von den Hobbygrillern aus Sempen. Wir grüßen noch Evi, Kathleen, René und David. Wir wünschen uns Träume, wenn du Benner Napoli spielen könntest. Uwe aus Großkastrose grüßt ganz lieb seine Tochter Sandra aus Eisenhüttenstadt. Groß, bleib so wie du bist. Lars mit Opus, mit Live ist live. Eigentlich Lars, schöne Grüße an Marcel und die Familie Krause mit freundlichen Grüßen. Liebe Grüße aus Brasilien, die C20 grüßt die Granor Mühlefließ und ich grüße meinen Mann und ich freue mich auf unseren morgigen Elfen Hochzeitstag. Schatz, danke, dass es uns gibt. Ich liebe dich. Und unsere Rasselbande, wir wünschen uns 1001 Nacht von Klaus Lage und Bett.
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0: Hi, die Girls Angels und besonders Christine und Heiko aus Kleinschröbitz. Wir vermissen unseren gemütlichen Grillabend. Liebe Grüße von Pia, sie ist Simon, Alissa, Pierre und Susi. Und das ist Musik aus von Cora, Liebe pur.

0: ist mal wieder das längere Mitglied. Seit langem 604, würde gern Rammstein. Ich will Punkt, Punkt. Danke. Also, ein Gruß wurde mal wieder nicht gehört. Hallo Lars, wir grüßen die Girls, Angels und besonders Christine und Heike aus Kleinströmitz. Wir vermissen unseren gemütlichen Grillabend. Liebe Grüße von Pia, Simone, Anisa, Pia und Susi. Das war schnell jetzt, oder? Deine Musik ist echt super. Kannst du bitte weniger quatschen, da wir sie genießen möchten? Liebe Chantal, so viel grüßen. Quatsche ich ja dann nur noch und keine Musik mehr. Also, glaube ich, dass wir das irgendwie schaffen, oder? Hey, die Lars, Grüße aus Schöngrabo, Land, Musikwunsch, ACDC, Herzbals, liebe Grüße, der Thomas. Aber ich kann ja schnell mal einen Kaffee trinken gehen.
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gar nicht so einfach, die Klappe zu halten. Ich habe wieder reichlich Grüße, Wünsche. Herr Knappe und Timo Feiert und ihr Huckepock-Song. Natürlich Male Musik für euch da draußen in Cottbus, Stadt und Land. Und gleich gibt's die nächsten Grüße und Wünsche.

ich nehme heute Dirk Huckepack. Aha. So, hallo, lieber Lars, wünsche meinen Kumpel Sven, das geht wieder in die Nähe. Bella in Pistole, liebe Grüße, Kashi. Morgen die Hobbygrille aus Sempten nochmal. Wir grüßen unsere Urlauber in Göllensee. Ihr habt mich gehört. Also nochmal schöne Grüße an Guido, Steffen, Heimo und Madeleine. Mit dem Song Der Berg ruft. Hi, die Lars, wie jeden Freitag gehen wieder jetzt ganz liebe Grüße hier Frau Kottbosser, Marcel und von Monique, Claudia und Steffen. Wir wünschen uns Voyage, Voyage von Seierles. Hallöchen, lieber Lars, Grüße heute mal bitte den Olaf von Forst Ordnungsamt. Er freut sich bestimmt. Hast du eine Nummer oder hast du ein Foto dabei? Und jetzt

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1: DJ Erzienik B, geboren, um dich zu lieben. Hi, DJ Lars, schöne Grüße nach Schwedisch Lappland. Wir grüßen Marcel Kahn, JVA, Henny, Steve und Jasmin. Wir wünschen uns Ivo und Schwarze Rose. Hallo Lars, hier ist Heidi aus Peitz und ich grüße Mike und Tina aus Cottbus, die gerade auf Usedom Urlaub machen. Ich grüße natürlich auch meinen Mann Peter, der das Wochenende mit mir am Harzwitzer See verbringt. Und ich unendlich liebe Grüße auch nach Schwedisch Lappland. Liebe Grüße gehen an Nachdriesen, eine Karzienweg zu Dani, Liederwunsch Schwarze Rose. Hallo Lars, wir grüßen alle bei Wolfgang Konatita in Pavillon, guten Durst und Prost. Für Peter wünschen wir uns Rammstein mit den großen Melonen. Liebe Grüße an euch beiden in Schweden. Moin, moin, geile Mucke, die du da heute wieder abfeuerst. Herzliche Grüße aus dem Spreewald von den Spreewaldgurken. Wir befinden uns gerade mitten im Trainingslager für das internationale Spreewaldgurken-Wettessen, was es also gibt. Wir kommen übrigens aus auch wahrscheinlich meistbefahrenem Dorf der Region, irgendwo direkt an der Kreuzung zwischen Route 66 mit Mississippi und dem Spreewaldfließ. Damit die Gurken im Magen richtig flutschen, wünschen wir uns all in von den Eschbänkler. Habe ich leider nicht da. Ihr wünscht das Lied Mon Amour. Grüße gehen an die Truppe in Sempten. Schöne Grüße von Ronny an seinen Chef Dirk, der hinter mir sitzt. Und er soll seinen Urlaub genießen. Achter, Daumen nach oben. Hey Sebastian nochmal hier. Ich wünsche mir Glück gehabt von den Schwarzwälder Kirschtorte. Gruß nach Wodder. Grüße vom Göllensee nach Sempten an Luca, die zwei Lauschütter. Wir haben es gehört. Grüße gehen raus an Carina, volle Gastgeberin. Ich liebe das Leben, den Song. Herzlichen Dank und Grüße. Unsere Spreewaldgurke noch hinzugefügt. Haben wir getan. An Lars, Grüße an die Feuertonne nach Kolkwitz von Rex, Grit, Sven und Anja. Ich grüße meine Mutti Silvia, meine Schwester Michaela und meinen Schwager Jens. Jetzt singen wir erstmal ein Liedl für dich. Und dann ist es Gabriel.

mit einem Taxi nach Paris, naja, warum nicht? Ich hätte keine Zeit dafür. Hallas, ich wünsche mir das Lied von City am Fenster und grüße Andreas und Christine aus Cottbus, Pickebusch und zu Besuch sind Emilia und Anja aus Flensburg. Ach, na, wo die Punkte herkommen. Ganz liebe Grüße und habt einen schönen Abend. Hey, liebes Radio Cottbus-Team, jetzt einmal liebe Grüße aus Französisch. Buchholz, mein Schwesterchen, Elke und Frankie aus Groß-Garkow sind bei uns in Berlin. Und wir werden ein schönes Wochenende in der Hauptstadt verbringen, also schönes Wochenende. Wünscht euch die liebe Elke und Frankie, deine Schwester Anke und Dirk und auch noch ganz liebe Grüße an Melina und Micha, die auch gerade hier sind. Und wir werden jetzt einen gemütlichen Abend verbringen. Vielen Dank und habt ja auch ein schönes Wochenende, wenn möglich. Für meine Schwester, ich trinke Uso, was tust du so? Liebe Grüße, die Anke. Taxi nach Paris. Liebe Grüße, ganz liebe Grüße, Tobi von Familie, meine Arbeitskollegen Robert im Garten und Anna an der Feuertonne. Und natürlich unsere Taxi-Oma, spiel mal bitte die großen Melonen. Wo ist der jetzt? Das ist Grant Miller, Strangers in My Life.

meiner Lieblingssongs, aber nicht der Lieblingssong. Grant Miller's dreht schon mal live, wir haben wieder richtig viele Grüße von euch. Prost aus Altenow. Gerollt zwar der gesamte LKPG der Nation durch, aber wir haben die Bauchtasche umgeschnallt und machen einfach mitten im Dorf Party. Das macht mir richtig. Bitte einmal Delfin mit meiner Buchtasche für ein easy Glück abfeuern, damit Altenow bebt. Ich gucke, ob ich ihn habe. Versprochen. Liebe Grüße zu dir. Wir fahren heute den 13. Geburtstag, den 13. Geburtstag von meinem Enkel. Von uns schönes Alter wünschen uns. Lasst mich bitte grüßt aus Schweden, haben wir damit getan. Wir Venetian mit Nova würden wir gerne hören. Danke sagten Veronika und Lutz aus Galinchen. Hallo Lars, hier ist Emilia aus Flensburg. Könntest du bitte meinen Liedwunsch abspielen? Ich wünsche mir völlig losgelöst vom Major Tom. Ich grüße Oma Tine, Christine, Andreas, meine Bonus-Oma. Ich grüße auch noch Mama und meine Tante Julia. Sie hat dir auch schon geschrieben. Liebe Grüße, Emilia aus Flensburg. Ich krieg hier oben keine Punkte mehr. So, hallo Lars. Ich grüße alle Energiefans. Enrico. Liebe Grüße in die Stadt Ranglange. Wünschen allen ein schönes Wochenende. Um mir den Bergruf zu wünschen, war ich wohl zu spät. Wobei, die Sächsische Schweiz ruft nach uns. Wir wünschen uns den böhmischen Traum und Wackelkontakt. Auf eine schöne Erinnerung. Ilse, liebe dir, deine Manneli.

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0: Sarah mit Wackelkontakt, natürlich am heutigen Freitagabend. Endlich Lars, Cottbus Sprengslust, grüßt aus Großpolen, unsere Niklas, im Herzen noch ewig verbunden, deine Ellis. Liebe Grüße nach Schwedisch Lappland. Ich danke Mario dafür, dass wir in seinem Garten sind und zu DJ Lars hören dürfen. Freut mich. Hi DJ Lars, ich wünsche mir, und ich würde mich sehr freuen, wenn du die FD bringen würdest von
1: Feier hier mit Lampen aus die 60er, ja.
0: Und mit Petra Ziegler. Liebe Grüße der Carsten aus Forst.
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0: Ihr hört eure Weekendparty hier auf Radio Cottbus. Wir haben es 21.22 Uhr. Natürlich heute Abend wieder mit eure Grüße und Wünsche. Die könnt ihr sofort auf den Weg schicken. An die 0172 65 26 9 und die 23. Eigentlich Lars, Oma, Steffi und Opa Mike grüßen ganz herzlich unsere Enkelin Novin. Schön, dass es dich gibt.
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wir noch ein bisschen die Autos. Die Autos. Die Ohren meine ich natürlich. Sound of Silence. So, da wurden wieder ein paar Grüße nicht gehört. Grüße gehen raus an Carina, Julis tolle Gastgeberin. Und ich liebe das Leben, den Song. Herzlichen Dank für die Grüße. Unsere Spreewaldgurken noch hinzugefügt. Lieben Dank. Ich hoffe, jetzt habt ihr das gehört. Hallöchen Lars, wir sitzen gemütlich auf dem Balkon und hören deine Sendung. Immer wieder schön. Grüße gehen nach Cockwitz an unsere Freunde Rex, Fritz und Nachbarn Prost, Peter und Jana.

0: auch der Wunschmusik von euch, Vicky Leandros, Ich liebe das Leben.
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0: Saas, hast du mittlerweile schon deinen angekündigten Kaffee getrunken? Nein, hat er noch nicht. Hat man doch, oder? Und aber noch, wir grüßen alle die im Dienst befindlichen Einsatzkräfte, Rettungsdienst, Feuerwehr, Polizei. Spiel mal

0: und Kasa, kein Problem, kein Problem, haben wir auch gleich.
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0: Danette und Nico werden gleich gegrüßt von den lieben Dirk und von den lieben Sylvie, die hinter mir stehen. Und natürlich die Weekend Party live verfolgen in schwedisch Lappland. Und für euch gibt's gleich Jürgen Drews, ich baue dir ein Schloss.

Morgen mit reichlich Grüße. Ich grüße meinen polnischen Taxifahrer Tomek und seine Frau Anuschka. Uwe aus Kastrose, bitte was und sweet. Moin Lars, hier die Anja sitzen mit Bruno's Opa von Emilia und Oma Tine. Hätten noch einen Wunsch. Ich liebe das Leben von Vicky Leandros. Ich hoffe, ihr habt es gehört. Hallöchen Lars, ich fand es sehr nett und toll, dass du meinen Wunsch abgespielt hast. Danke und wollte dich auch mal bitten, einen Wunsch von mir abzuspielen. Es wäre Link von Seed. Liebe Grüße an Oma Tina, Andreas, der Bonus-Opa, Tante Julia, Mama und natürlich Emilia aus Flensburg. Wäre toll, wenn du das machen würdest. Heidi Lars, grüße die Feierstarter aus Guben und Gast Rose, spiel doch mal bitte das Glockenspiel von Rammstein. Grüße Stoffel aus dem tänzenden Hühnchen. Schönes Wochenende dir und deinem Team. Hi, lieber Lars, wünsch mir Harpo mit Movistar und wünsch allen einen schönen Abend. Ich

0: Hi DJ Lars, der Schaumstoff grüßt den Clubschuh aus Silo, gerne mit dem Lied von Andrea Berg. So, meine liebe Schwester Conny und mein lieben Schwager und meine kleine Freya, Bruder, Schwager, Onkel und ich auf dem Weg. Bis bald, habt euch mega lieb, wünsche mir Andreas Gabelier und wann sehen wir uns wieder. Großes Bussi an euch. Hier ist Radio Cottbus 7, ganz liebe Grüße gehen an unsere lieben Nachbarn, Diana und Detlef aus Französisch Buchholz, die seit 3 Tagen mit dem Fahrrad von Berlin nach Rerik unterwegs sind. Also morgen letzte Etappe. Kommt gut an, die Ostsee ruft. Seid ganz lieb gegrüßt von euch, lieben Nachbarn Dirk und Marc. Und Anke, die Diana hört sehr gerne Roland Kaiser. Vielen Dank. Hallo nach Schweden, DJ Pink grüßt Familie Fischer im Glaspalast und alle Zuhörer.
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0: Hey, liebe Sie, hallo, lieber DJ Lars, wir möchten uns ganz lieb für die Grüße bedanken. Liebe Grüße an Dirk und Anke, die besten Gastgeber Elke und Frank, Marc, Michael und Melanina. Danke für den schönen Abend. Danke, dass es euch gibt. Wie immer, es ist einfach traumhaft und schön bei euch. Fühlt euch gedrückt, liebe Grüße auch. Schweden und aller, ein schönes Wochenende. Vielleicht kannst du bitte Musikwunsch erfüllen. Spooky Tropic, Adore You. Muss ich gucken, ob ich den habe. Guten Abend. Hier ist die Manu aus Forst. Ich würde gerne meinen Bruder Marcelo und Jörg Cottbus grüßen. Vielen Dank. Hi, DJ Lars. Wir sitzen mit meinem Papa und einem guten Freund im Auto und wünschen uns Punkt im Altersheim.

Und weiter geht's mit Grüße von euch. Ey Lars, lange ist her, die Skado Monster Garage mit Schrolle grüßt Jojo, Heinz, Alex, Jan mit freundlichen Grüßen. Und wir hätten auch gern Rammstein mit den großen Melonen. Solche bekommen heute Abend versprochen. Haltet durch!

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von den wilden 90ern, aus den wilden 90ern. Ara, Dr. Alban Singh, Halleluja. Hey, DJ Lars. Liebe Grüße an Robby nach Cottbus, aus der Lausitz. Hab ihn ganz doll lieb, vermisse ihn. Kannst du bitte Fingersport spielen? Schöne Grüße aus Maus an Heiko. Hallo, hier ist Leonie. Ich wollte meiner Familie Walli grüßen. Katharina, Ronny und meinem Freund Max. Das Lied wäre Clouds und Helden. Ich liebe dich. Danke, liebe Grüße, Leonie. Hallöchen, könnt ihr bitte meine Oma Irene aus Galinchen grüßen? Bitte, haben wir damit getan?

Grüße, der Heiko, liebe Grüße nach Schwedisch Lappland. Ich grüße meine Kumpels aus Australien, die Matti, den Greg, alle am Amarivier und wünsche mir von ACDC Hells Bells Grüße, Isnik, Cheers, der Peter. Heidi Lars, wir wünschen uns zwei Hits für den heutigen Abend. Den ersten Song, Daylight und Shakira, Whenever, Whenever. Hallo Lars, liebe Grüße aus dem Wiesenschlösschen in Spremberg. Wir wünschen uns das Lied Bernd am Grill.

0: Die wilden 90er am heutigen Freitagabend um 22 und 6 Minuten hier auf Radio Cottbus. Falscher Beat, Mr. Wien, ein Klassiker schlechthin. Einen haben wir noch oder zwei, schauen wir mal. Snap gibt's gleich hinten ran und Wickfield darf heute Abend auch nicht fehlen. It's Saturday Night.
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wilden 90er. Ja, der letzte erstmal aus der Runde. Vic Beals, Saturday Night. Wir haben wieder Blueser Hell DJ Lars. Haus Nummer 23. Bis zurück nach Skado und die Monstergarage. Spiel mal bitte I Want to Break Free von Queen. Beste Grüße aus Cottbus. Der Jan, Alex, Heinz und Johannes. Also bitte mal meinen kleinen Bruder Emil grüßen. Er liebt es, wenn du den DJ machst. Liebe Grüße, der Nils. Hi, mein Guter, hab heute mal wieder einen Gruß und Musikwunsch. Liebe Grüße von mir an Silvi, Nims Enkelkinder, die heute ihren Geburtstag feiert. Spiel mal bitte was von Rammstein. Heute da spiel mal bitte die Brandenburger Hymne für meinen sächsischen Besuch. Den Michel, liebe Grüße auch die vom Göllensee. Heute da liebe Grüße an Robby nach Cottbus aus der Lausitz. Hab ihn ganz doll lieb und vermisse ihn. Kannst du mit der kleinen Fingerspur spielen? Hi Lars, liebe Grüße an unsere Spreewichse in Spremberg von Peter, Mario, Finn, Thomas, Wolfgang und Atte. Jetzt gibt's ein bisschen Musik für die Hüfte. Wunschmusik natürlich von euch. Shakira gleich. Wunderbar, wunderbar. Einer ihrer ersten großen Erfolgsscheiben.

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1: Rabenschwarz. So, vielleicht grillt ja noch der ein oder andere von euch. Um 22 und 20 Minuten, man weiß es nicht genau.
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1: Hallo Lars, grüße die Helle aus Spremberg, der wahrscheinlich mit anderen im Garten sitzt und trinkt. Helle, ich liebe dich, du bist der Beste. Danke Lars, mach weiter so. Du bist der Beste, ich wünsche allen.
0: Und ich erinnere mich, wie ich als kleiner Bub.
1: Und Stuppi, Blümchen wird gewünscht, Herz und Herz.
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1: So, Freunde, und ich will der Erste dieser sein, der Wembley's Christmas spielt. Bin ich dann auch versprochen? Gibt's jetzt nämlich. Meine Damen und Herren, die Weihnachtsbäume rausgeholt, schnell die Kugeln an den Baum gehangen und dann geht's los. Dann singen wir alle zusammen Last Christmas.
0: Ja, mit sauren und viel Blut. Na, ich verkaufe jetzt Karotten.
1: Sind ja nur noch 5 Monate.
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oft gewünscht heute Abend. Rammstein und ihre großen Melonen. Them This Christmas, haben wir versprochen, haben wir auch gespielt. Nachdem wir die Elche wieder verschickt haben. Geschlachtet.

grüße von euch. Hallo, DJ Lars. Wir wünschen dir einen schönen Abend. Sind gerade einmal mit deiner Schwester und meinem Schwager am Rommi spielen. Wir wünschen uns Blümchen mit Herz und Herz. Das ist Musik aus Svenska. Klara Klingestrüm, Höverente, Dicke Dog. Hallöchen, ich wünsche einen wunderschönen guten Abend und grüße Tino, Diana, Kevin, David, Susi und Ragnar, unseren Hund. Wir wünschen uns Amour von Mordigas und Paratour von Leuten aus Leuten. Hi Lars, liebe Grüße aus Maus. Ich wünsche mir das Lied. Sag ja auch von Gerhard Christian für meine Oma. Schöne Grüße an meinen Bruder Herz. Matze, haben dich ganz doll lieb. Deine Schwester Alexandra. Hi, DJ Lars, Grüße aus der Gartensparte am Sachsenhofer Badesee. Wünschen uns von Ausgehen, Abgehen. Liebe Grüße, Melli, Marc, Susi, Stefan, Annette, Yvonne, Silvio und Isa. Grüße, Bianca, mein Schatz, ich liebe dich. Wünsche mir Otto. Riesenjunge. Maria aus Donau wünscht sich für ihren geliebten Lars und ihren Lieblingsnachbarn Jeanette

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Musik für unsere Energiefenster draußen in Cottbus, Stadt und Land. Wir haben wieder Grüße. Hey, sehr gegrüßt, Lars. Ich wünsche mir schwarze Hose. Viele Grüße an dich. Guten Abend, Lars. Ich grüße meine Freundin Nicole. Und dass ich sie über alles liebe und wünsche mir das Lied von Aragott. Aragott, fang das Licht. Ah, Lars, bitte grüße mal meine Frau zum Hochzeitstag mit dem dicken Knutscher und unsere Kinder. Grüße aus Donau natürlich auch an Familie Büttner und die anderen Kämmer vom Großsee im Wurzelweg von Lars, Maria, Jeanette und Henry. Hi Lars, morgen findet im Campus das Open Air zur Bedingung statt. Zum Einstimmen wünschen wir uns Tropical Island. Dankeschön, der Till. Hallo, wir grüßen Lars, Maria, Henry und Jeanette von Großsee auf, dass Montag alles klappt mit dem Wohnwagen. Viele Grüße von den baldigen Nachbarn aus dem Wurzelweg. Ich wünsche mir Linkenpark. Grüße, die Dissensjahrs, Patrone, die Rina. Hi, DJ Lars, ich grüße meinen Sohn Billy und ganz besonders meine anderen zwei Männer, Toni und Pepe. Ich freue mich riesig, wenn ich am Mittwoch wieder bei euch bin. Ich wünsche mir Paul Kalkbrenner mit Sky & Sense. Wenn ich noch Grüße ausrichten darf, ich grüße Fabi, Ruby, Enola, Max, Tomi, Navel und Biene. Moin Lars, einen schönen Gruß an die Niedermörlicher. Zu dir nach Schweden, wir wünschen uns

0: Büsche. Klaus Lager und Bernd, tausend eine Nacht. Liebe Grüße von Valentina aus Löppen von Uwe. Freue mich schon auf das nächste Treffen mit dir. It's a sweet Doctor Run.
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0: Liebe Urlaubsgrüße aus Okro, Kroatien, sind die Mädels on Tour.
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0: Hallo Lars, Oma fragt, ob du vielleicht Lotusblume spielen könntest.
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0: Grüße Oma, Tino und Emilia.
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0: Hi Lars, wir sitzen mit Nachbarn Jana und Ronald auf und unsere Kinder aus der Schweiz, Sven, Isa und Hertha im Korbort und genießen den schönen Abend. Hier in Amsterdam von Cora. Hey lieber Lars, bitte Nova, shine on. Grüße an Sandra und Annie, liebe Grüße aus der Heimat, der Alex. Liebe Grüße zu dir, zu Alex.

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0: der Wunschmusik natürlich für euch am heutigen Abend. Klaus und Helen, ich liebe dich. Dein Blick auf die Uhr, 23 Uhr.
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auch heute ganz oft gewünscht. Queen, I want to break free. Ich habe noch Grüße, hey DJ Lars, liebe Grüße aus dem schönen Burg und liebe Grüße an unseren Hund Kurt, den er dann wuff.

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ACDC, Hellspawn, zeitig Lars, hier zur späten Stunde nochmal. Der Michi aus Boom, grüße meine Tochter Franziska und Fabian, gratuliere gemeinsam zum morgigen Hochzeitstag und wünsche mir für die beiden Forever Young in einer vielleicht neueren Version von Hyperville. Liebe Grüße nach Lappland vom Stammhörer Micha. Hallo Lars, ich grüße die Lieben meines Lebens, Viola Büttner, liebe Grüße, der Lars Büttner.

erst nochmal die Grüße aus dem Glaspalast an unsere Nachbarn DJ Pink, an Büttners und natürlich an Steffi und ich, die Fischis. Liebe Grüße an der Schätzelein Claudia im Bretterschuppen von Anja und Stefan aus Garten Rammstein mit Salz. Rammstein haben wir gleich, allerdings ohne Zeit. Engel haben wir dabei, auch der heute ganz oft gewünscht. Ich denke mal, das passt ganz gut.

Und vergiss nicht, Brother Adams, Summer of the 69. Wir haben noch Grüße, hey DJ Lars. Liebe Grüße zu dir nach Schwedisch Lappland von den Philosopher Clique, Elke und Hartmut. Heute etwas später, liebe Grüße an den Rest der Clique, zu Cindy, den schlafenden Kids, Emmy und Mila und an den zurzeit arbeitenden Micha. Noch kein Stress auf Arbeit. Nur kein Stress. Hier nochmal die Profis, die Philosopher Sebastian und Stefan. Wir sagen wieder mal Danke. Für den wunderschönen Abend freuen wir uns schon auf kommenden Freitag und Mittwoch und Dancing in the Dark. Nächste Woche dann die Elche rechtzeitig füttern, damit sie nicht wieder an der Leitung knabbern. Ich gebe mir Mühe.

Kaiser und seine Extreme am heutigen Freitagabend. Versprochen ist versprochen. Schön, dass du es wieder gemacht und deine Stimme könnte ich mir jeden Tag reinziehen. Na dann, gleich jetzt schönen Feierabend. Danke. Blümchen gibt's noch, Herz an Herz und natürlich H2, der Berg ruft.

schnell doch die Zeit vergeht. Die Elche haben auch vertrieben. Ich darf mich von euch verabschieden, sage Tschüssi, Winke, Winke, bis nächste Woche Mittwoch, wenn ihr mögt, in Dancing in the Dark. Oder sehr gerne auch am Freitagabend wieder an gleicher Stelle, gleiche Uhrzeit, hier auf Radio Cottbus mit eurer Lieblingsmusik. Tschüssi, Winke, Winke, aus Schweden sagt euch euer DJ Lars, der Dirk, die Silvi und die Steffi. Ciao, macht's gut!

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1: Ich bin Tine Klimach. Die bisherige Gesundheitsministerin Nina Warken wird neue Kanzleramtschefin. Das teilte Bundeskanzler Friedrich Merz in Berlin mit. Sie folgt auf Thorsten Frey, der an die Unionsfraktionsspitze wechseln soll. Für Warken übernimmt Carsten Lindemann das Gesundheitsressort. Merz kündigte für die kommenden Wochen weitere Veränderungen im Kabinett an.
2: Darüber werde ich zu gegebener Zeit Sie informieren. Aber diese Entscheidungen brauchen nicht zuletzt angesichts der Sommerpause noch ein paar Tage und vielleicht auch mehr Zeit.
1: Damit ist auch eine weitere Nachbesetzung gemeint, auf die Kanzler Merz nicht einging. Eigentlich sollte auch Verkehrsminister Schnieder seinen Platz räumen. Sein geplanter Nachfolger Fritz Günzler, Finanzexperte der Union, hatte aber kurz vor knapp abgesagt. Bundesinnenminister Dobrindt hat die Ausweitung von Abschiebungen nach Afghanistan gegen Kritik verteidigt. Wer nach einem abgelehnten Asylverfahren ausreisepflichtig sei, müsse auch mit einer Abschiebung rechnen, sagte er. Zuvor war bekannt geworden, dass künftig nicht mehr nur Straftäter und Gefährder für Abschiebungen identifiziert werden sollen. Flüchtlingsrat und Linke kritisieren das als unverantwortlich bzw. als Vorstoß gegen den Menschenrechtsschutz. TikTok gefährdet Kinder und Jugendliche nach vorläufigen Ermittlungsergebnissen der EU-Kommission durch niedrige Schutzstandards. Die Brüsseler Behörde kritisiert unter anderem, dass Fremde die öffentlichen Benutzerkonten von Minderjährigen sehen und die jungen Nutzer auch mit missbräuchlichen Absichten kontaktieren könnten.
3: 200 Millionen Nutzer hat TikTok in Europa. Kinder und Jugendliche brauchen mehr Schutz, meint die EU-Kommission. Bis jetzt könne jeder in die öffentlichen Nutzerkonten sehen. Das müsse sich ändern. Künftig sollten nur noch von den Jugendlichen selbst akzeptierte Nutzer in die Konten schauen dürfen. TikTok weist die Kritik zurück. Die EU-Kommission hat in den vergangenen Monaten schon ein Verfahren wegen Suchtrisiken gegen TikTok eingeleitet und von Snapchat, Facebook und Instagram verlangt, dass das Mindestalter von 13 Jahren besser kontrolliert wird. Aus Brüssel, Dieter Ebeling.
1: Hunderttausende werden heute in Berlin zum Christopher Street Day erwartet. Die Demonstration soll mittags beginnen und dann an der Siegessäule vorbei zum Brandenburger Tor führen. Abends tritt Sängerin Sarah Connor auf. Schon einen Abend vorher war bereits Rapperin Icky Mel aufgetreten. Das Motto des CSD lautet dieses Mal: Haltung ist hot.
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1: Ich bin Tine Klimach. Kanzler Friedrich Merz bildet sein Kabinett um, weil Thorsten Frey neuer Fraktionschef der Union werden soll. Das läuft aber alles andere als glatt. Jetzt hat sich Frey dazu geäußert.
2: Das Ganze sei einfach Pech gewesen, sagte Frey in Stuttgart. Das gäbe es auch in der Spitzenpolitik. Es geht um die Hängepartie bei der Besetzung des Verkehrsministeriums. Minister Schnieder hatte einigen Abgeordneten schon mitgeteilt, dass er entlassen wird. Als der Kanzler dann vor die Presse trat, passierte das aber nicht, weil der vorgesehene Nachfolger Günzler kurzfristig abgesagt hatte. Wie es nun weitergeht, ist offen. Klar ist aber, neue Kanzleramtschefin wird Gesundheitsministerin Warken und ihren Job soll CDU-Generalsekretär Herr Linnemann übernehmen. Aus Berlin Thomas Brockt.
1: US-Präsident Trump hat der Europäischen Union nach der Milliardenstrafe gegen Google mit 9 Zöllen gedroht. Auf seiner Plattform Truth Social kündigte er zunächst eine Untersuchung gegen die EU an. Diese solle klären, ob amerikanische Unternehmen benachteiligt würden. Anschließend könne ein erheblicher Zoll auf EU-Importe folgen. Die EU-Kommission hatte Google zuvor wegen Wettbewerbsverstößen zu einer Strafe von 890 Millionen Euro verurteilt. Schwere Waldbrände halten Frankreich und Spanien weiter in Atem. Während bei Madrid und in einer anderen spanischen Region der Notstand ausgerufen wurde, mussten an der französischen Atlantikküste 10.000 weitere Touristen vorsorglich ihre Urlaubsquartiere räumen. In beiden Ländern sprechen die Behörden von ungünstigen Wetterbedingungen, die die Löscharbeiten erschweren. Zum Sport. Jürgen Klopp ist neuer Bundestrainer der Fußballnationalmannschaft. Der 59-Jährige tritt die Nachfolge des bei der WM gescheiterten Julian Nagelsmann an. Es sei ein sehr, sehr besonderer Tag für ihn, sagte Klopp bei seiner Vorstellung in Frankfurt.
3: Jürgen Klopp will beim DFB jeden Stein umdrehen und das dürfte ungemütlich werden für den Verband. Aber Klopp will langfristigen Erfolg, darum will er auch einige Strukturen verändern. In den kommenden Tagen und Wochen werde er viele Spieler anrufen und treffen. Beim Supercup zwischen Bayern und Dortmund wird er dann auf der Tribüne sitzen. Im September bekommt Klopp dann gleich seine ersten 4 Spiele am Stück in der Nations League. Zwar verspricht er keine schnellen Erfolge, dennoch wollen die Fans da schon Fortschritte sehen. Thomas Bremser, Redaktion.
1: Der DFB hat Jürgen Klopp als Bundestrainer bis zur WM 2030 verpflichtet. Außerdem wird Per Mertesacker Geschäftsführer beim Deutschen Fußballbund.
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2: 25. Juli 2008. Gabriella Chill Me ist mit Sweet About Me neu in den Charts. Dass Gabriella Chill Me Musikerin wird, steht für sie schon lange fest. Seit sie 13 ist, arbeitet sie an ihrem Debütalbum. Sie nimmt zu Hause in Melbourne ihre Ideen auf und hält alles fest. Jede kleine Melodie, die ihr in den Sinn kommt, jedes kleine Textstückchen. Alles wird notiert, kategorisiert und nach zu Songs verarbeitet. Auch der Titel steht mit 13 schon fest. Das erste Album wird Lessons to be Learned heißen. Mit 16 geht's dann nach Europa. Sie ist in London in Tonstudios unterwegs und streunt in Paris durch alte, verwinkelte Plattenläden. Immer auf der Suche nach Ideen, auf der Suche nach Inspiration. Sie hört sich durch alte Jazz- und Swingplatten und versucht wieder in London angekommen, genauso einen Sound selbst zu produzieren. Der Text ist schnell geschrieben und mit ihrem neuen Produzenten arbeitet sie so an ihrem ersten Album. Es kommt dann ein Jahr später raus und darauf klingt die jetzt inzwischen 17-Jährige wie ein Profi, der schon seit Jahren im Geschäft ist. Und naja, irgendwie ist sie das ja auch.

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